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1: Ich bin Tine Klimach. Trotz des historischen Wahldebakels der CDU setzt Parteichef und Kanzler Friedrich Merz weiter auf den geplanten Reformkurs. Er hat ausgeschlossen, dass es in der CDU-Spitze eine Diskussion über seine politische Zukunft gegeben habe. Das sagte er am Nachmittag nach Beratungen seiner Partei in Berlin.
2: Merz steht nach den Wahlklatschen in Mecklenburg-Vorpommern, Berlin und vor 2 Wochen in Sachsen-Anhalt massiv unter Druck. Gut möglich, dass ihm die Union eine letzte Chance gibt, verlorenes Vertrauen zurückzugewinnen und die nötigen Reformen anzuschieben. Scheitert das Projekt, dürfte sein politisches Ende kaum noch zu verhindern sein. Merz taumelt gewaltig und die AfD reibt sich die Hände. Aus Berlin, David Riemer.
1: Nach dem Ausscheiden der CDU aus dem Landtag in Mecklenburg-Vorpommern ziehen mehrere Parteifunktionäre Konsequenzen. Spitzenkandidat Daniel Peters legte den Landesvorsitz nieder. Auch Generalsekretärin Kathi Hoffmeister trat zurück. Kommissarisch soll Staatsminister Philipp Amthor die Landespartei führen. Die CDU war bei der Wahl auf 4,9% gekommen und hatte damit erstmals den Einzug in ein Landesparlament verpasst. Nach dem Rauswurf des TV-Senders CNN aus dem Weißen Haus eskaliert die Fehde zwischen US-Präsident Trump und mehreren US-Medien. Die vom Ausschluss betroffenen Medien CNN, Politico und MS Now ziehen vor Gericht, um ihre Plätze im Weißen Haus zurückzuerkämpfen.
3: Die verbannten Medien klagen gegen den Rauswurf. Sie sehen das Recht der Öffentlichkeit auf unabhängigen Journalismus unmittelbar bedroht. Die Regierung habe nicht zu entscheiden, worüber die Presse berichtet. Die anderen großen Networks sind solidarisch und verweigern die Begleitung Trumps im sogenannten Pressepool, mit dem die Medien Infos und Material zusammenlegen. Trump reist also ohne Begleitung zur UN-Generaldebatte nach New York. Er bezeichnet CNN und die anderen Medien als Müll, deren Fake News wie ein Krebs wuchere und die nationale Sicherheit bedrohe. Aus den USA, Tina Eck.
1: Auf dem Münchner Oktoberfest ist ein Mitarbeiter eines Fahrgeschäfts nach einem Unfall an seinen schweren Verletzungen gestorben. Das teilte die Polizei mit. Der Mitarbeiter habe sich wohl in einem Bereich aufgehalten, in dem er nicht hätte sein sollen, hieß es. Er sei dann getroffen und möglicherweise auch eingequetscht worden. Der Mann wurde mit lebensgefährlichen Verletzungen ins Krankenhaus gebracht, wo er dann später starb.
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4: Meist trocken jetzt in der Nacht, es kann aber stellenweise neblig sein bei Temperaturen von 10 bis 6 Grad. Tagsüber heute dann viele Wolken unterwegs, die Sonne kommt auch immer mal wieder raus bis 22 Grad. Und so sieht es auch am Mittwoch aus, hier dann bis 23 Grad.
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5: Zurzeit liegen uns keine Meldungen vor, wir wünschen allen unterwegs gute Fahrt.
4: Hallo zusammen, eine Legende hat heute Geburtstag, eine sehr haarige Legende, Alf. Heute vor 40 Jahren ging die Serie in Amerika an den Start und Alf, ganz ehrlich, ach, das war einfach schön, es war einfach schön.
6: Hey Kate, sag mir doch mal, wo deine Auflaufformen stehen.
7: Warum?
6: Weil der Kater nicht in den Toaster passt.
4: So, großartig. Alf selbst müsste übrigens nach der Serie jetzt 270 Jahre alt sein. Ich finde, das sieht man ihm gar nicht an.
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4: So, und wir machen jetzt weiter mit Musik von Temper City. Das ist Self-Aware. Schöne Nacht mit uns.

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1: Etwas Nebel ist dabei im Verlauf der Nacht und auch am Morgen noch stellenweise, dazu 10 bis 6 Grad. Tagsüber dann bis 22 Grad, dazu einige Wolken, aber auch sonnige Abschnitte, meist kein Regen. Und das sieht auch am Mittwoch so aus. Kein Regen, ein Mix aus Sonne und Wolken bis 23 Grad.
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2: A46 Düsseldorf-Heinsberg zwischen Kapellen und Jüchen, 4 Kilometer Stau, 5 Minuten Zeitverlust. Wir wünschen allen unterwegs gute Fahrt.
1: Eine wunderschöne Nacht mit uns wünsche ich euch. Schön, dass ihr dabei seid. Ich habe jetzt gleich Musik für euch von Uncle Cracker. Follow me. Kommt gut in diesen Dienstag mit uns.
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0: Hallo zusammen. Tja, seid ihr aufs Auto angewiesen? Vielleicht sitzt ihr sogar gerade jetzt in einem drin. Bei den Spritpreisen ist das echt hart, ne? Aber ganz ehrlich, was willst du auch machen zum Teil, ne? Wenn du irgendwie stattdessen mit Bus und Bahn 8 Tage zur Arbeit brauchst, nur der Hinweg oder gar nicht hinkommst, wie zum Beispiel jetzt in der Nacht. Und auf dem Land geht's ja auch fast gar nicht ohne Auto oft. Das kennt unser Hannes auch. Er ist nämlich auf dem Dorf groß geworden.
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2: Auto auf die 1. Ja, das ist immer noch das beliebteste Fortbewegungsmittel bei uns Deutschen. Besonders auf dem Land. Da geht's ja auch nicht anders. Wenn der nächste Bäcker in einer anderen Zeitzone liegt, ja, dann brauchst du eine Karre. Der Bus, der fährt zwar regelmäßig, aber eben nur einmal an Weihnachten und ein anderes Mal an Ostern. In meinem Dorf werden sich immer noch Geschichten erzählt, wie mal zweimal an einem Tag ein Bus durchs Dorf gerollt ist. Weißt du noch damals? Ist sogar ein bekannter Feiertag in Deutschland. Der Bus- und B-Tag. Ja, auf dem Dorf, da kennst du nicht nur die Linie und den Fahrplan auswendig, sondern auch den Namen vom Busfahrer. Und du weißt, von rechts sitzt immer die gleiche Oma. Die siehst du aber nie aus- oder einsteigen, als würde die im Bus wohnen. Und deswegen, Dorf ohne Auto geht gar nicht. Um am Leben teilzunehmen, brauchst du alles, was selbst wert. Und wenn es ein Aufsitzrasenmäher ist, zu meiner Einschulung wurde ich mit dem Trecker gefahren. Obwohl, stimmt nicht so ganz, ich bin natürlich selbst gefahren. Und ich habe einen Parkplatz gekriegt. Das schaffst du in Köln nicht mal mit dem Smart. Also immer dran denken, du weißt, dass du auf dem Dorf bist, wenn der Führerschein größer gefeiert wird als das Abi.
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1: Ich bin Tine Klimach. Nach den

0: CDU-Wahlpleiten in Mecklenburg-Vorpommern und in Berlin fordert CSU-Chef Markus Söder von der Union ein Ende von Personaldebatten.
1: Zum einen ist wichtig, dass die Union jetzt nicht zum Hühnerhaufen entwickelt und jeder durcheinander rennt, sondern dass wir geordnete Verfahren und Prozesse haben. Wir haben einen Bundeskanzler, wir haben eine Bundesregierung, wir haben Parteivorstände, wir haben Fraktionen. Das heißt, in den jeweiligen Verantwortlichkeiten einen Beitrag dazu leisten, dass Stabilität herrscht. Klären mit der SPD, vielleicht sogar relativ bald in einem Koalitionsausschuss, was ist jetzt tatsächlich von den ganzen Interviewäußerungen zu halten, wer ist auch die Nummer eins bei der SPD, um dann einen Weg zu finden, da erfolgreich gemeinsam etwas zu bewegen.
0: Das sagte der bayerische Ministerpräsident zum Auftakt der Klausur der CSU-Landtagsfraktion im oberfränkischen Kloster Banz. Die Bundesregierung drückt beim angestrebten Tankrabatt aufs Tempo und hat den Gesetzentwurf dazu auf den Weg gebracht. Er wurde nach Angaben einer Regierungssprecherin vom Kabinett beschlossen. Von Oktober bis Ende Dezember soll die Energiesteuer auf Diesel und Benzin gesenkt werden.
2: Die Preise an den Zapfsäulen haben sich übers Wochenende zwar etwas entspannt, die Rohölpreise sanken. Aber trotzdem, tanken ist aktuell sehr teuer. Mit dem Rabatt greift die Regierung zu einem erprobten Mittel. Wie schon im Mai und Juni soll der Liter Sprit so rund 17 Cent günstiger werden. Beim letzten Mal wurden die Preise gesenkt. Allerdings gaben die Mineralölkonzerne die Steuersenkung nicht komplett an Autofahrer weiter. Die Regierung plant daneben eine weitere, neue Maßnahme. Spätestens zum Jahreswechsel soll befristet ein Spritpreisdeckel kommen. Aus Berlin, Ursula Winkler.
0: Die unter dem Druck einzelner EU-Staaten geplante Aufhebung von Sanktionen gegen die beiden russischen Oligarchen Usmanow und Friedmann hat am Abend nicht wie geplant beschlossen werden können. Wie ein EU-Diplomat mitteilte, kam die erforderliche Einstimmigkeit in dem schriftlichen Entscheidungsverfahren nicht zustande. Nun sollen heute Morgen erneut die Botschafter der Mitgliedstaaten zu Beratungen zusammenkommen. Zum Sport. FIFA-Präsident Infantino geht im Machtkampf beim Fußball-Weltverband auf seine Kritiker zu. Die Strukturen sollen überdacht werden. In einem Brief an die Chefs der Mitgliedsverbände und die Mitglieder des FIFA-Councils hat er erstmals Gespräche über mögliche Reformen im Fußball-Weltverband angeboten. Der Brief liegt der deutschen Presseagentur vor. Infantino machte gleichzeitig aber klar, dass er die FIFA weiter anführen will.
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4: In der Nacht gibt es einige Wolken, Regen soll es aber keinen geben. Örtlich kann auch mal Nebel dabei sein. Die Temperaturen, die gehen runter auf 10 bis 6 Grad. Der Tag startet dann stark bewölkt, es bleibt aber meist trocken und es gibt Höchstwerte von bis zu 21 Grad.
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5: Zurzeit liegen uns keine Meldungen vor. Wir wünschen allen unterwegs gute Fahrt.
4: Hallo zusammen, eine schöne Nacht mit uns. Ich bin Johanna Tänzer, wir sind bei euch die ganze Nacht und ich spiele euch jetzt hier Leonie mit Don't Worry.
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0: Madonna mit Frozen. Schöne Nacht mit uns. Seit Samstag läuft sie, die Wiesn in München. Rund 6 Millionen Besucher werden da erwartet. Das wird also wahnsinnig voll wieder überall sein. Und für die einen ist das ja wirklich die beste Zeit des Jahres, ne? Und anderen leuchtet dieser ganze Trubel da so null ein. Laura Potting ist mehr so aus Kategorie 2. Die hat mit der Wiesn in München so gar nichts am Hut.
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4: Und dann sitzt du da, die Brüste bis zu den Ohren hochgeschnallt, dein Dirndl hat 30 Millionen Euro gekostet, aber das kannst du ja immer auch nochmal so anziehen, ne? Ja, genau, und morgen gehe ich dann als Katze zur Arbeit. Wo war ich? Auf der Wiesn, genau. Gerade frisst sich die 20. Wiederholung von Hula Paloo durch dein Gehirn, während du dir eine Maß für fast 16 Euro bestellst. Aber online gibt es ja zum Glück tolle Spartipps, zum Beispiel auf dem Gelände gibt es auch kostenloses Trinkwasser. Ja, klasse, soll ich mir die Haare waschen oder was? Du trinkst also überteuertes Bier, musst dauernd auf Toilette und auf dem Weg dorthin wirst du dann von schwankenden Individuen in zu engen Lederhosen angequatscht mit so Sätzen wie, sag mal, hast du Wasser in den Beinen? Meine Wünschelrute hat gerade ausgeschlagen. Ja. Ich glaube, ich war schon vor 20 Jahren zu alt für die Wiesn. Ich meine, weißt du eigentlich, wie weit München weg ist?
5: Wenn ich noch einen Schritt mache, bin ich so weit von zu Hause fort wie noch nie zuvor.
4: Eben, da bleibe ich doch lieber hier zu Hause in NRW. Wir haben hier ja auch so Oktoberfeste.
6: Ja, das ist mir wurscht, was das ist.
4: Ruhe! Warum macht das eigentlich niemanden aggressiv, dass das Oktoberfest im September beginnt? Das ist doch nicht in Ordnung. Wobei, Michael Ende hat ja auch die unendliche Geschichte geschrieben. Naja, zurück zum Thema Oktoberfest. Das ist nichts für mich. Stell mal vor, du hast dir also mit deiner Truppe ja schön den Salamander aus der Rasenkante geföhnt. Alles nett, aber denk doch einer mal an die scheiß Rückfahrt. Weißt du, wie lange es zurück nach NRW dauert? Eben, das ist alles viel zu anstrengend. Deswegen, meine Antwort, wenn mich jemand fragt, ob ich mit auf die Wiesn komme, wird immer sein:
7: Bist du dabei oder raus?
8: Na, dann bin ich raus.
7: Tut mir leid, Jet. Fakt ist, du bist dabei.
4: Na gut.
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1: In der Nacht ziehen ein paar Wolken durch, Regen ist aber keiner in Sicht. Örtlich kann auch mal Nebel dabei sein. Die Temperaturen, die gehen runter auf 10 bis 6 Grad. Der Tag startet dann stark bewölkt, dabei bleibt es aber meistens trocken und später werden so bis zu 21 Grad erreicht.
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2: A4 Aachen-Köln zwischen Kreuz Köln-West und Köln-Eiffeltor, 1 Kilometer Stau. Und A40 Essen-Dortmund zwischen Dortmund-Barup und Dortmund-Hombruch, 1 Kilometer stockender Verkehr. Wir wünschen allen unterwegs gute Fahrt.
1: Hallo zusammen, Grüße gehen raus an alle, die jetzt gerade noch auf der Arbeit sitzen, im Nachtdienst sind oder vielleicht jetzt endlich Feierabend haben. Dann kommt gut heim und hoffentlich guten Schlaf gleich. Johanna Tänzer ist hier, wir sind die ganze Nacht bei euch. Haltet durch!
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1: Ich bin Tine Klimach. CDU-Chef Friedrich Merz hat das Ausscheiden seiner Partei aus dem Landtag in Mecklenburg-Vorpommern als tiefe Zäsur bezeichnet. Es sei ein für die CDU in Deutschland dramatisches Ergebnis, dass man die 5%-Hürde nicht überwinden konnte.
2: Ich werde auch von meiner Seite aus sehr konkrete Vorschläge machen, wie wir das wieder erreichen, was wir mal waren und was wir leider nur noch in einigen Teilen des Landes sind, nämlich Volkspartei.
1: Merz stellte auch noch mal klar, dass er seine beiden Ämter, Kanzler und CDU-Chef, behalten und seinen Reformkurs fortsetzen will. Nach ihrem Wahlsieg in Berlin will die Linke

0: Der Grünen und SPD Sondierungsgespräche über eine gemeinsame Regierung anbieten. Spitzenkandidatin Elif Erhalp kündigte an, in möglichen Koalitionsverhandlungen die Vergesellschaftung großer Wohnungskonzerne gegen Entschädigung in den Mittelpunkt zu stellen. Die Linke war bei den Wahlen in Berlin mit 25,7% stärkste Kraft geworden. Rechnerisch möglich wäre auch ein Bündnis aus CDU, Grünen und SPD. Tragisches Unglück auf dem Münchner Oktoberfest. Ein Mitarbeiter eines Freefall Towers ist nach einem Unfall am Abend an seinen schweren Verletzungen gestorben.
1: Der Sicherheitsmann soll sich nach ersten Erkenntnissen der Polizei wohl in einem Bereich aufgehalten haben, in dem er nicht hätte sein dürfen. Er wurde wahrscheinlich erst von dem Fahrgeschäft getroffen und dann möglicherweise eingequetscht. Der 52-Jährige wurde zunächst reanimiert und ins Krankenhaus gebracht, wo er später verstarb. Augenzeugen vor Ort wurden durch ein Kriseninterventionsteam betreut. Der genaue Unfallhergang soll nun ermittelt werden. Aus München, Joshua Heise.
0: Die Bundesregierung drückt beim angestrebten Tankrabatt aufs Tempo und hat den Gesetzentwurf dazu auf den Weg gebracht. Er wurde nach Angaben einer Regierungssprecherin vom Kabinett am Abend beschlossen. Von Oktober bis Ende Dezember soll die Energiesteuer auf Diesel und Benzin gesenkt werden. Die Mehrwertsteuer eingerechnet, ergibt sich an der Zapfsäule eine Entlastung von bis zu 17 Cent pro Liter. Das Finanzministerium rechnet damit, dass der Bund deswegen rund 2,5 Milliarden Euro weniger Steuern einnimmt. Die Länder sollen die Hälfte davon tragen.
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3: Der Tag heute startet stark bewölkt, Regen soll es aber keinen geben und später lockert es dann auch ein bisschen auf. Die Höchstwerte liegen so bei 17 bis 20 Grad.
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4: A4 Aachen-Köln zwischen Kreuz Köln-West und Köln-Eiffeltor, 1 Kilometer Stau. Und A40 Essen-Dortmund zwischen Dortmund-Barob und Dortmund-Hombruch, 1 Kilometer stockender Verkehr. Wir wünschen allen unterwegs gute Fahrt.
3: Hallo, guten Morgen zusammen. Herzlich willkommen im sehr, sehr frühen Dienstag. Wir sind bei euch. Johanna Tänzer ist hier. Kommt gut in den Tag. Ich spiele euch hier Alex Warren mit Eternity.
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0: 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Einen sehr schönen frühen guten Morgen wünsche ich euch. 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
1: Der Tag ist erst noch ziemlich bewölkt. Im Laufe des Tages kommt dann aber auch mal die Sonne raus und es lockert ein bisschen auf. Maximal werden so 17 bis 20 Grad erreicht und es soll meistens trocken bleiben.
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2: Zurzeit liegen uns keine Meldungen vor. Wir wünschen allen unterwegs gute Fahrt.
1: Hallo, wünsche euch einen ganz schönen frühen guten Morgen. Johanna Tänzer ist hier. Leute, in Bielefeld wurde ein Einbrecher jetzt in einem Restaurant auf frischer Tat ertappt. So, und was war? Ja, der hat nicht die Kasse geleert und mitgenommen, sondern er hat sich einfach einen Pudding gekocht und den ausgelöffelt und dabei wurde er erwischt. Also, Beute gab's für ihn nicht, aber ganz ehrlich, auf Nachtisch würde ich auch niemals verzichten.
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1: Ich bin Tine Klimach. Trotz des historischen Wahldebakels der CDU setzt Parteichef und Kanzler Friedrich Merz weiter auf den geplanten Reformkurs. Er hat ausgeschlossen, dass es in der CDU-Spitze eine Diskussion über seine politische Zukunft gegeben habe. Das sagte er am Nachmittag nach Beratungen seiner Partei in Berlin.
2: Merz steht nach den Wahlklatschen in Mecklenburg-Vorpommern, Berlin und vor 2 Wochen in Sachsen-Anhalt massiv unter Druck. Gut möglich, dass ihm die Union eine letzte Chance gibt, verlorenes Vertrauen zurückzugewinnen und die nötigen Reformen anzuschieben. Scheitert das Projekt, dürfte sein politisches Ende kaum noch zu verhindern sein. Merz taumelt gewaltig und die AfD reibt sich die Hände. Aus Berlin, David Riemer.
1: Nach dem Ausscheiden der CDU aus dem Landtag in Mecklenburg-Vorpommern ziehen mehrere Parteifunktionäre Konsequenzen. Spitzenkandidat Daniel Peters legte den Landesvorsitz nieder. Auch Generalsekretärin Kathi Hoffmeister trat zurück. Kommissarisch soll Staatsminister Philipp Amthor die Landespartei führen. Die CDU war bei der Wahl auf 4,9% gekommen und hatte damit erstmals den Einzug in ein Landesparlament verpasst. Nach dem Rauswurf des TV-Senders CNN aus dem Weißen Haus eskaliert die Fehde zwischen US-Präsident Trump und mehreren US-Medien. Die vom Ausschluss betroffenen

0: Medien CNN, Politico und MS Now ziehen vor Gericht, um ihre Plätze im Weißen Haus zurückzuerkämpfen.
1: Die verbannten Medien klagen gegen den Rauswurf. Sie sehen das Recht der Öffentlichkeit auf unabhängigen Journalismus unmittelbar bedroht. Die Regierung habe nicht zu entscheiden, worüber die Presse berichtet. Die anderen großen Networks sind solidarisch und verweigern die Begleitung Trumps im sogenannten Pressepool, mit dem die Medien Infos und Material zusammenlegen. Trump reist also ohne Begleitung zur UN-Generaldebatte nach New York. Er bezeichnet CNN und die anderen Medien als Müll, deren Fake News wie ein Krebs wuchere und die nationale Sicherheit bedrohe. Aus den USA, Tina Eck.
0: Auf dem Münchner Oktoberfest ist ein Mitarbeiter eines Fahrgeschäfts nach einem Unfall an seinen schweren Verletzungen gestorben. Das teilte die Polizei mit. Der Mitarbeiter habe sich wohl in einem Bereich aufgehalten, in dem er nicht hätte sein sollen, hieß es. Er sei dann getroffen und möglicherweise auch eingequetscht worden. Der Mann wurde mit lebensgefährlichen Verletzungen ins Krankenhaus gebracht, wo er dann später starb.
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3: Der Tag heute startet stark bewölkt, Regen soll es aber keinen geben und später lockert es dann auch ein bisschen auf. Die Höchstwerte liegen so bei 17 bis 20 Grad.
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4: A40 Essen-Dortmund zwischen Dortmund-Barob und Dortmund-Hombruch, 1 Kilometer Stau. Und A42 Dortmund-Kamp-Lindfort zwischen Oberhausen-Zentrum und Oberhausen-Buschhausen, 1 Kilometer stockender Verkehr. Wir wünschen allen unterwegs gute Fahrt.
3: Hallo zusammen, guten Morgen, herzlich willkommen im sehr frühen Dienstag. Ich bin Johanna Tänzer und ich spiele euch jetzt hier Pink mit Runway. Kommt gut in den Tag.
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0: Das ist die neue von Shibuzi. Cowgirl. Yeehaw.
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0: Wichtig ist vor allen Dingen, dass ihr nicht auch noch so rumjihort, aber Kollege Kevin Zimmer ist bei mir. Guten Morgen und du verrätst uns jetzt, was dieser Tag so bringt.
2: Ja, nach deinem Hiha bin ich jetzt übrigens wach. Vielen Dank.
0: Ja, guten Morgen. So.
2: Heute ist UN-Generaldebatte in New York. Das bedeutet die wichtigste Woche des Jahres für die UN. Und wir schauen natürlich vor allen Dingen drauf, weil US-Präsident Donald Trump sprechen wird. Und ich sag mal so, viel Liebe erwarte ich da jetzt nicht in seiner Rede. Aber wir warten es mal ab.
0: Ja, wir warten ab. Was aber auf jeden Fall kommen wird, ist ein spannendes Buch, das heute veröffentlicht wird, aber vermutlich hat man im britischen Königshaus ein bisschen Respekt davor.
2: Ja, das glaube ich auch. Der Bruder von Diana, Charles Spencer, veröffentlicht heute die Biografie über seine Schwester Prinzessin Diana aus der Sicht von ihm, wie er das so alles mitbekommen hat, die Scheidung, das Leben als Prinzessin. Es erscheint heute zeitgleich in 12 Sprachen, Deutsch ist natürlich auch dabei.
0: So, und dann endet heute noch was.
2: Ja, wir sagen Ciao Sommer.
0: Ciao.
2: Genau, es war heiß mit dir.
0: Ja, das stimmt.
2: Heute ist offiziell der letzte Sommertag, in der kommenden Nacht endet der Sommer und dann beginnt der Herbst.
0: So, und da sag ich doch herzlich willkommen, lieber Herbst, weil ich bin ja dein größter Fan.
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1: Mit Christoph Münch. Guten Morgen. Nach den erneuten Wahlniederlagen der CDU in Berlin und in Mecklenburg-Vorpommern kommt heute die Bundestagsfraktion der Union zusammen. Bundeskanzler Merz will dabei mit den Abgeordneten über die Folgen der schlechten Ergebnisse beraten. Auf dem Oktoberfest in München ist am Abend ein Mitarbeiter eines Fahrgeschäftes ums Leben gekommen. Der 52-Jährige war bei einem Unfall am Fahrgeschäft Hangover so schwer verletzt worden, dass auch Wiederbelebungsversuche ohne Erfolg blieben. Offenbar hatte sich der Mitarbeiter im Gefahrenbereich aufgehalten, als sich die Gondel des Freefall Towers mit hohem Tempo nach unten bewegte.
0: Und jetzt das Wichtigste von hier.
1: Er soll mehrfach versucht haben, einen Zeugen zu überfahren, vermutlich um Spuren zu verdecken, vermutet zumindest die Bonner Staatsanwaltschaft. Heute soll es am Bonner Landgericht ein Urteil in diesem Fall geben. Benedikt Schockenhoff aus unserem Nachrichtenteam fasst den Fall nochmal zusammen.
2: Dem 25-Jährigen wird vorgeworfen, im Dezember ohne Führerschein und mit hoher Geschwindigkeit durch Bonn gefahren zu sein. An einem Kreisverkehr an der Ellerstraße kollidierte er mit einem anderen Auto. Als der Fahrer ausstieg, soll der Angeklagte mehrfach versucht haben, ihn zu überfahren. Laut Staatsanwaltschaft, um den Unfall und das Fahren ohne Führerschein zu vertuschen. Ein Zeuge beobachtete die Szene und rammte das Auto des Angeklagten, um es einzukeilen. Der 25-Jährige sei daraufhin geflüchtet.
1: Die Staatsanwaltschaft wirft dem Mann versuchten Mord vor. Weil er während der Tat unter einer Psychose gelitten haben soll, empfiehlt sie die Unterbringung in einem psychiatrischen Krankenhaus. Das Urteil wird im Laufe des Tages erwartet. Um die Menschen in St. Augustin vor den heißen Sommern zu schützen, haben CDU, FDP und Aufbruch jetzt ein Maßnahmenpaket vorgelegt. Wasser spielt darin eine große Rolle. In jedem Stadtteil St. Augustins soll es ein Wasserelement geben. Das kann ein Brunnen sein, ein Trinkwasserspender oder eine Sprühnebelanlage. So sollen Orte entstehen, die Abkühlung bieten. Dazu geht es auch um Bauarbeiten. Bei jedem künftigen Neubau und bei jeder anstehenden Sanierung soll auch auf den Schutz vor Hitze geachtet werden. Außerdem soll es eine systematische Bestandsaufnahme aller städtischen Gebäude geben, von Kitas über Schulen bis hin zu anderen öffentlichen Einrichtungen. Und daraus soll dann eine Hitzeschutz-Prioritätenliste entstehen, die in den kommenden Jahren abgearbeitet werden soll, regt das St. Augustiner Ratsbündnis an. In Bonn hat Oberbürgermeister Guido Deus am Abend im Alten Rathaus zum 8. Mal den Bonner Heimatpreis verliehen. Ausgezeichnet wurden 3 Vereine für ihr ehrenamtliches Engagement. Sie wurden von einer Jury ausgewählt. Den 3. Platz und 3.000 Euro Preisgeld erhält die Stadt Taubenhilfe Bonn für den tierschutzgerechten Umgang mit Stadttauben. Der Verein Knatsch verdötscht belegt mit seiner Karnevalsveranstaltung für obdachlose Menschen den 2. Platz, bekommt 4.000 Euro. Den 1. Platz und damit rund 8.000 Euro Preisgeld sichert sich der Verein Kessenich Du Wir, der sich für mehr Gemeinschaft im Stadtteil Kessenich einsetzt. Dieser Verein wurde von der Jury zudem für den Landesheimatpreis NRW vorgeschlagen. 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
1: Heute wird es ein wolkiger Tag. Die Sonne lässt sich nur ab und an durch die Wolkendecke hindurch blicken. Vor allem passiert das am Vormittag, dann später nochmal zum Feierabend. Wir bekommen bis zu 18 Grad.
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1: Der ausführlichste Verkehrsservice für Bonn und den Rhein-Sieg-Kreis um kurz nach 5:30. Sieht alles gut aus. Wir haben keine Meldungen von den Straßen in unserer Heimat. Kommt gut an.
3: Guten Morgen zusammen, Johanna Tänzer hier für euch und es ist doch wirklich das Beste um die Uhrzeit, wir werden ja noch nicht so viel sprechen, ne? Deswegen jetzt für euch ein Song von Liquido, Narcotic und da müsst ihr einfach nur so ein bisschen machen. Das kriegen wir ja wohl hin, oder?
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1: Mit Danny Hoppe. Guten Morgen. Die Autofahrer in Deutschland sind seit Monaten gebeutelt. Die hohen Spritpreise machen vielen immer mehr zu schaffen. Jetzt ist zumindest etwas Entlastung in Sicht. Die Bundesregierung hat am Abend den neuen Tankrabatt auf den Weg gebracht. Das hat eine Regierungssprecherin bestätigt. Malte Albrecht aus dem News-Team. Der Tankrabatt soll ab dem 1. Oktober greifen.
2: Genau, also ab nächster Woche Donnerstag. Bis zum Jahresende soll dann die Energiesteuer auf Diesel und Benzin um rund 14 Cent pro Liter gesenkt werden. Weil damit auch weniger Mehrwertsteuer anfällt, könnten Autofahrer bis zu 17 Cent pro Liter sparen. Also genauso wie schon im Mai und Juni, als es den Tankrabatt schon mal gab. Damals hatten die Mineralölkonzerne die Steuersenkung allerdings nicht vollständig an die Autofahrer weitergegeben. Den Bund kostet die Neuauflage jetzt rund 2,5 Milliarden Euro an Steuereinnahmen. Die Länder sollen die Hälfte davon übernehmen. Bundestag und Bundesrat sollen dem Tankrabatt noch in dieser Woche zustimmen.
1: Ja, ab Januar soll dann ja auch noch ein Spritpreisdeckel kommen und genau den wünschen sich auch viele Menschen.
2: Laut einer aktuellen Forsa-Umfrage sind 69% der Menschen in Deutschland für einen staatlichen Preisdeckel, 26% lehnen diese Maßnahme ab. Scharfe Kritik kommt dagegen aus der Mineralölbranche. Mit dem Preisdeckel würde die Regierung tief in den Markt eingreifen und im schlimmsten Fall die Versorgungssicherheit gefährden, warnt der Verband Fuels und Energie.
1: Danke, Malte. Und jetzt weitere Meldungen im Überblick. Die Heizkosten dürften in diesem Jahr weiter steigen. Davon geht die Beratungsgesellschaft CO2 Online aus. Vor allem Heizöl und Holzpellets dürften deutlich teurer werden, heißt es. Anders sieht es beim Erdgas aus. Da erwartet die Organisation trotz der aktuell gestiegenen Großhandelspreise insgesamt eine leichte Entlastung. Die Unionsfraktion will heute zusammen mit Bundeskanzler Merz die jüngsten Wahldebakel aufarbeiten. Man brauche eine schonungslose Analyse und einen Neustart, forderte Sachsens Ministerpräsident Kretschmer im MDR. Auf dem Oktoberfest hat es einen tödlichen Unfall an einem Fahrgeschäft gegeben. Ein Mitarbeiter hatte sich beim Freefall Tower wohl in einem Bereich aufgehalten, in dem er nicht hätte sein sollen, heißt es von der Polizei. Er sei möglicherweise eingequetscht worden. Wohl kaum jemand polarisiert im internationalen Fußball momentan so stark wie FIFA-Chef Gianni Infantino. Vor allem seit der WM und dem gescheiterten Investorendeal hoffen viele, vor allem in Europa, auf seinen Abgang. Den wird es aber nicht geben. Infantino hat jetzt nochmal in einem Brief an die 211 Mitgliedsverbände klargestellt,

0: dass er im nächsten Jahr erneut bei der Wahl zum FIFA-Chef antreten wird. Aber er reagiert auf die anhaltende Kritik und bietet seinen Gegnern erstmals Gespräche an und zeigt sich auch offen für Reformen. Unter anderem bietet er an, die FIFA-Institutionen früher in große Projekte einzubeziehen.
1: Und jetzt das Wichtigste von hier.
2: Mit Christoph Münch, guten Morgen. Zeit für Preise. In Bonn wurde am Abend der Heimatpreis verliehen und drei Vereine wurden ausgezeichnet, die Gutes tun. Im Tierschutz, in der Obdachlosenhilfe oder einfach für die Arbeit in unserer Gesellschaft. Und dafür gab es natürlich auch Preisgeld. Die Sieger gleich in unseren Lokalnachrichten um 19:30.
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3: Und hier ist unser Wettermann. Hier ist Carsten Brand.
4: Guten Morgen.
5: Hallo, Jasmin, Nico. Schönen guten Morgen. Heute viele Wolken. Im Tagesverlauf wird es dann wieder freundlicher. Kann sogar mal ein bisschen sprühen, weniger vor Freude, aber kann halt ein bisschen grau sein, so ein bisschen Nebelnässen möglich. Nachmittags dann einfach freundlicher. 20 Grad morgen, auch ganz schön nach einer kühlen Nacht. Um die 20 Grad.
3: Danke, Carsten. Und aktuell messen wir 11 Grad und das an unserer Wetterstation in Bonn-Beul-Bechlinghofen.
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6: Der Blick auf die Straßen. Um kurz nach 6 an diesem Dienstagmorgen ist noch nichts los. Ihr habt freie Fahrt, keine Staus, keine Blitzer gemeldet. Wenn ihr was gesehen habt, 0228 4007 111.
3: Und damit gute und sichere Fahrt und guten Morgen, Radio Bonn-Rhein-Siegland. In Bad Honnef, guten Morgen nach Niederkassel und guten Morgen Bonn.
6: Wir sprühen doch hier vor Energie in diesen Dienstag. Starten wir gemeinsam mit euch rein.
3: Ja, und es ist ein ganz besonderer Tag, zumindest aus tierischer Sicht. Es ist Ehrentag der Elefanten.
6: Ach, guck mal an.
7: Gibt es etwas Schöneres als einen neuen Maul?
3: Natürlich nicht, oder?
6: Hey. Oh, jetzt habe ich ja irgendwie doch ein bisschen Hunger auf so eine Benjamin-Blümchen-Torte, oder?
3: Ich organisiere dir eine.
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3: Mit eurer Morgencrew. Hier sind Nico Jansen.
6: Und Jasmin Lenz. Guten Morgen.
3: Tada.

0: ein ganz entspannter Start in diesen Dienstagmorgen. Hier sind Nico und Jasmin bei Radio Bonn-Rhein-Sieg.
1: Guten Morgen zusammen und wir starten rein in den Tag mit euch, haben einige Themen auch für euch vorbereitet heute. Unter anderem, was steht hier in unserem Sendeplan? Heute Thema im NRW-Landtag.
0: Ja.
1: Hundeführerschein.
0: Ich bin ja Hundebesitzer und ich würde das direkt unterschreiben, weil
1: wirklich?
0: Ja, du siehst so oft Menschen mit Hunden und du siehst schon allein, wie sie mit dem Hund umgehen. Da ist nicht wirklich viel Fachwissen hinter und bei bestimmten Rassen oder auch bestimmten Hunde-Charakteren ist das total wichtig, weil sonst macht der Hund vielleicht gerne mal, was er will. Und gestern erst mit meinem Hund spazieren gewesen. Gegenüber eine Mutter mit ihrem Kind und einem Hund. Stell mal vor, der Hund spurt nicht richtig. Du hast ein kleines Kind noch dabei, dann wird es auch eventuell gefährlich.
1: Ja, also ich wird bin dafür. Schwierig zu handeln. Aber ich muss dir ein Lob aussprechen. Euer Hund ist wirklich sehr gut erzogen.
0: Das also, ist richtig.
1: Die hört ja wirklich aufs Wort.
0: Ja, allerdings kann die auch fordernd sein. Australian Shepherd, da wissen wir alle, Energiebündel schlechthin. Auch da Hundeführerschein absolut in Ordnung. Wir werden mit Martin Rütter in dieser Sendung auch noch sprechen. Einer der Hundeprofis, bekannt von RTL und Co., geht auch hier auf Tour mit seinem Programm. Also ihn werden wir im Interview haben.
1: Ja, ansonsten erfüllen wir wieder eure Wünsche.
0: Ja.
1: Das machen wir ganz explizit heute wieder bei uns in der Morning Show um 7:45 und ihr könnt nach wie vor eure Wünsche einreichen über unsere Homepage radiobonnrheinsieg.de.
0: Ja, ich hätte jetzt auch einen Wunsch, einen musikalischen.
1: Ja, dann.
0: Wie wär's mit Calvin Harris?
1: Nehmen wir.
0: Outside?
1: Nehmen wir.
0: Und wir sind Inside hier im Studio bei Radio Bonn.

0: Dieses Thema geht jetzt ganz speziell raus im Radio Bonn Rhein-Siegland an alle Alfterer.
1: Alfterer? Du meinst nicht die Menschen, die in Alfter leben, nein, sondern... Bitte klär's auf.
0: Alle, die Alf lieben. Alf wird heute nämlich auf den Tag 40 Jahre alt. Für alle, die es nicht mehr wissen, das ist eine Mischung aus Orang-Utan und Mammut, besessen von Katzen und kommen vom Planeten Melmac. Einfach eine Kultserie, Jasmin. Ja,
1: die wirklich heute vor 40 Jahren in Amerika an den Start ging. Und wir haben euch mal gefragt, was verbindet ihr mit Alf? Und bitte, Nico, hör jetzt mal ganz genau zu und alle anderen auch. Es trifft alles ein bisschen auf dich zu.
0: Was?
2: Bisschen chaotisch, lustig.
3: Ja, verfressen. Ja.
2: Verfressen, genau.
4: Da habe ich auf jeden Fall aufgeguckt. Das war ja ein anderes Fernsehen, ne? Da war das schon so ein bisschen derberer Humor, sag ich mal, wie man so sagt. Ein Comeback, nee. Weil der Synchronsprecher ist ja auch gestorben schon, der Tommy Pieper. Ne? Und deswegen ist immer schlecht, ne? Das war, der lebte viel dadurch auch.
0: Was denn? Wie frech bist du denn? Doch. Stimmt ja fast alles.
1: Ja, also bitte.
0: Alf wird heute 40. Die Serie ging vor genau 40 Jahren im Jahr 1986 an den Start. Und auch da eine Parallele. Das ist auch mein Geburtsjahr, Jasmin.
1: Ich wollte gerade sagen, wer ist denn in diesem Jahr auch 40 geworden? Ach, du.
0: Alf selbst müsste übrigens nach der Serie heute 270 Jahre alt sein. Jetzt sagt bloß nicht, ich sehe auch so.
1: Nein.
0: Startet gut rein in den Dienst.

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7: Mit Christoph Münch. Guten Morgen. 17 Cent werden es wieder, denn der Tankrabatt kehrt zurück. Das Bundeskabinett hat am Abend die Senkung der Energiesteuer auf Benzin und Diesel beschlossen. Am 1. Oktober soll das losgehen. In New York beginnt heute die Generaldebatte der UN-Vollversammlung. Nach der Absage von Bundeskanzler Merz wird die deutsche Delegation nun von Außenminister Wadefuhl angeführt.
6: Und jetzt das Wichtigste von hier.
7: Er soll in Eitorf mit einem Messer auf andere Menschen losgegangen sein und von heute an ist das ein Fall fürs Bonner Landgericht. Dem Mann wird unter anderem vorgeworfen, im März vergangenen Jahres seine verschleierte Frau und ihre Familie in Eitorf mit dem Messer angegriffen zu haben und dabei soll er auch zwei Personen an den Armen verletzt haben. Im Februar dieses Jahres soll er versucht haben, eine Moschee in Eitorf zu betreten und auch dort soll er Personen mit einem Messer bedroht haben. Weitere Anklagepunkte sind ein Angriff auf einen Polizeibeamten, eine Auseinandersetzung in einem Bonner Imbiss und in einem Eitorfer Krankenhaus. Es geht nun auch darum, ob der Mann in einer psychiatrischen Klinik untergebracht werden soll.
6: Kurz und kompakt.
7: Die Ratsfraktionen in St. Augustin wollen einen Hitzeschutzplan auf den Weg bringen. Unter anderem soll es dann in jedem Stadtteil Wasser zum Abkühlen geben. Zum Beispiel als Brunnen oder auch als Trinkwasserspender. In Bad Honnef werden von heute an die Grabsteine auf den städtischen Friedhöfen geprüft, denn durch Witterung und Materialzersetzung können vor allem ältere Grabmale auch umkippen und das kann durchaus gefährlich werden. Der Bonner Oberbürgermeister Guido Deus hat am Abend im Alten Rathaus zum 8. Mal den Bonner Heimatpreis verliehen. Ausgezeichnet wurden 3 Vereine für ihr ehrenamtliches Engagement. Sie wurden dafür von einer Jury ausgewählt. Den 3. Platz und damit rund 3.000 Euro Preisgeld erhält die Stadttaubenhilfe Bonn für ihren tierschutzgerechten Umgang mit den Stadttauben. Der Verein Knatsch verdötscht belegt mit seiner Karnevalsveranstaltung für obdachlose Menschen den 2. Platz, bekommt 4.000 Euro. Und den 1. Platz und damit 8.000 Euro Preisgeld sichert sich der Kessenich Du, Wir Förderverein, der sich für mehr Gemeinschaft im Stadtteil Bonn-Kessenich einsetzt. Dieser Verein wurde von der Jury außerdem für den Landesheimatpreis NRW vorgeschlagen. 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
8: Und das gibt's wie immer mit unserem Wettermann, mit Carsten Brandt.
9: Guten Morgen, Carsten.
10: Hallo, Jasmin, Nico, schönen guten Morgen. Heute viele Wolken, im Tagesverlauf wird's dann wieder freundlicher. Kann sogar mal ein bisschen sprühen, weniger vor Freude, aber kann halt ein bisschen grau sein und ein bisschen Nebelnässen möglich. Nachmittags dann einfach freundlicher, 20 Grad, morgen auch ganz schön nach einer kühlen Nacht, um die 20 Grad.
8: Danke, Carsten. Aktuell messen wir 11 Grad in unserer Wetterstation in Bonn-Beul-Bechlinghofen. Bad Honnef-Egidienberg liegt zurzeit bei 10,5 und der Ölberg mit 10,8 Grad.
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11: Der Blick auf die Straßen jetzt um kurz nach 6:30. Keine Staus, aber wir haben den ersten Blitzer gemeldet von Jutta heute Morgen. Blitzt es in Wachtberg-Arzdorf auf der L123 in Fahrtrichtung Adendorf.
8: Allen unterwegs eine gute und sichere Fahrt, und solltet ihr was sehen, Staus oder Blitzer, melden über die 02284-007-111. Und damit guten Morgen ins Radio Bonn-Rhein-Siegland in Troisdorf, guten Morgen nach Hennef und guten Morgen Lohmar.
11: Ach, guck mal, was wir hier haben, Nico. Aha. Die Geburtstagsliste bzw. die Geschenkeliste von unserem Atze Schröder. Der hat nämlich am Sonntag Geburtstag. Guck mal, was da alles draufsteht.
8: Oh, hier der eine Punkt. Alter, ja. Falter, also wenn er das kriegt.
11: Da müssen wir aber alle hier zusammenlegen und schmeißen.
8: Auch. Was könnte das für ein Geschenk sein? Wir sagen es euch gleich nach 2 Songs.
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8: Und das mit eurer Morgencrew am Dienstag. Hier sind Nico Jansen
11: und Jasmin Lenz. Guten Morgen.

0: wegzudenken aus unserem Radio Bonn-Rhein-Sieg-Programm. Unser lieber Atze Schröder mit seinem Podcast Wat 'ne Woche.
1: Ja, und in diesem Podcast erzählt er ja doch schon mal das ein oder andere aus dem Nähkästchen. Ne? Hm. Zum Beispiel hat er jetzt auch darin verraten, dass er am kommenden Sonntag Geburtstag hat.
0: Ach, lieber Atze, wir verraten jetzt nicht das Alter, aber wir wissen jetzt schon, er hat direkt auch einen Geschenkewunsch mit eingereicht, Jasmin.
1: Ja, aber für diesen Wunsch, ich glaube, da müssen wir alle zusammenschmeißen.
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4: Ja, nee, ist klar.
5: Leute, ich habe ja bald Geburtstag. Ob ich da wohl auch einen Ferrari kriege? Wahrscheinlich nicht, weil Heidi Klum ist nicht meine Mutter und Tom Kaulitz ist nicht mein Stiefvater. Ey, was eine Nummer, oder? Habt ihr das mitgekriegt? Tom hat vor 3 Jahren beim Mario Kart zocken gegen Stiefsohn Henry verloren. Die Wette war, gewinnt Henry, kriegt er einen Ferrari zum 21. Geburtstag. Gewinnt Tom, muss Henry 3 Jahre auf Videospiele verzichten. Also hat Tom Ferrari F430 ersteigert. Günstig. Für $152.000. Dummerweise war sein Bruder Bill mit bei der Versteigerung und hat anschließend dann noch bei einem uralten Ford Bronco für knapp $260.000 zugeschlagen. Ja, wenn der Schnapper den Schnapper schnappt, oder? Hätte er mal vorher Ralf Schumacher gefragt. Aber was macht denn jetzt so ein 21-Jähriger ohne Fahrpraxis mit einem 500 PS Ferrari? Einparken üben, wenden in 3 Zügen, Schulterblick. Mann ey, der Henry saß doch bis letzte Woche noch auf seinem Bobbycar und jetzt fährt er mit dem Ferrari durch den McDrive in Los Angeles. Das ist doch auch scheiße. Da musst du aussteigen, um an die Sprechanlage zu kommen. Vorher muss man den ADAC anrufen, weil du auf den Bremshügeln aufgesetzt hast. Gut, dass die Karre ein Cabrio ist. Da können sie ihm das Happy Meal von oben ins Auto werfen.
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0: Wow, was für eine Debatte, die es heute im NRW-Landtag gibt. Hier ist Radio Bonn-Rhein-Sieg am Dienstag.
1: Guten Morgen, zusammen sind Nico und Jasmin. Ja, die Idee unserer Regierung: jeder Hundebesitzer soll einen Hundeführerschein ablegen. Und dazu haben die Politiker Experten angehört.
0: Experten wie zum Beispiel auch Martin Rütter. Das ist der Hundeprofi, unter anderem bekannt von RTL.
1: Ja, und Martin, du forderst, jeder braucht diesen Hundeführerschein. Egal, was das für ein Hund ist, egal, ob er groß ist oder klein. Aber warum?
2: Wenn Sie jetzt einen 3 Kilo schweren Hund haben, Sie müssen diesen Führerschein nicht machen, aber ich habe einen, der wiegt 50 Kilo. Jetzt komme ich mit meinem angeleinten Hund und Sie wissen aber von nichts und lassen Ihren Hund einfach zu meinem rennen, obwohl er körpersprachlich sagt, ich möchte das nicht. Jetzt kommt es zum Eklat zwischen den beiden Hunden. Wer hat Schuld? Der Große, der hat gebissen. Wenn der Kleinhundehalter aber versteht, ach guck mal, das ist vielleicht da gar nicht so angesagt, würden wir doch eine Menge Gefahren rausnehmen.
0: Martin, du sagst auch, Hunde werden oft aus einer Laune rausgekauft und dabei fehlt den meisten das Wichtigste. Was sagst du? Ist der größte Faktor als Hundebesitzer?
2: Ja, ich glaube, der größte Faktor ist und bleibt Zeit. Also wenn jetzt die ganze Familie berufstätig ist und der Hund muss jeden Tag 9 Stunden alleine bleiben, scheidet das aus. Der Hund ist ein soziales Lebewesen. Der braucht familiären Anschluss, der braucht Kontakt. Also wenn ich berufstätig bin, ich kann den Hund nicht mit zur Arbeit nehmen, dann scheidet das aus. Was man nicht braucht, ist nämlich ein großes Haus mit Garten. Das wird immer gesagt, ja, ein Hund braucht doch einen Garten und so. Für uns Menschen ist das ein Vorteil. Ich kann morgens sagen, komm, Gartentür auf, kann er mal in den Garten pinkeln. Aber der Hund braucht das faktisch nicht. Denn wenn ein Hund ausgelastet ist, liegt er zu Hause eigentlich nur rum. Das bedeutet, solange Sie Ihren Hund draußen genügend bewegen und beschäftigen, können Sie auch in einer kleinen Etagenwohnung wunderbar ein Tier halten.
1: Also wer arbeitet und den Hund nicht mitnehmen kann, sollte sich auch keinen Hund zulegen. Martin Rütter war das hier bei Radio Bonn-Rhein-Sieg.
0: Er ist Befürworter des Hundeführerscheins und heute gibt es dazu eine Debatte im NRW-Landtag. Radio Bonn-Rhein-Sieg ist hier. Guten Morgen.

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1: Mit Danny Hoppe. Guten Morgen. Der Sommer ist vorbei, so langsam geht es wieder auf die kalte Jahreszeit zu und dann dürfte es für viele Haushalte in Deutschland teurer werden. Denn die Heizkosten werden in diesem Jahr wohl weiter steigen, so steht es im neuen Heizspiegel der Beratungsgesellschaft CO2 Online. Vor allem bei Heizöl und Holzpellets sollen die Preise demnach anziehen. Malte Albrecht aus dem News-Team, was kommt da auf uns genau zu?
2: Die Experten haben das mal für eine 70 Quadratmeter Wohnung in einem Mehrfamilienhaus durchgerechnet. Beim Heizöl erwarten sie demnach einen Anstieg um 24% auf 1.275 Euro im Jahr. Grund dafür ist der Iran-Krieg. Bei Pellets rechnen sie mit einem Plus von 17%, vor allem weil Rohstoffe durch die schwache Baukonjunktur knapp sind. Für Gaskunden wird es dagegen laut Studie leicht um etwa 4% billiger, unter anderem dank geringeren Beschaffungskosten zu Jahresbeginn. Zuletzt sind die Großhandelspreise aber wieder gestiegen, deswegen könnte sich Gas im Laufe des nächsten Jahres wieder verteuern.
1: Und was können Haushalte jetzt tun, um ihre Heizkosten zu senken?
2: Laut Studie haben rund 90% der Haushalte noch Einsparpotenzial. Schon richtiges Heizen und Lüften oder ein geringerer Warmwasserverbrauch könnten die Kosten um bis zu 10% reduzieren, heißt es. Langfristig führt am Umstieg aber kaum ein Weg vorbei. Den Experten zufolge werden sich die Heizkosten für Gas und Öl bis 2045 mehr als verdoppeln. Als Gründe nennen sie unter anderem steigende CO2-Kosten und höhere Netzentgelte. Wärmepumpen blieben dagegen auf Dauer die günstigste Alternative, heißt es.
1: Danke, Malte. Und jetzt weitere Meldungen im Überblick. Das Bundeskabinett hat am Abend den Tankrabatt auf den Weg gebracht. Das hat eine Regierungssprecherin bestätigt. Der Rabatt soll ab dem 1. Oktober bis zum Ende des Jahres gelten. Auch diesmal sollen die Autofahrer wieder um insgesamt 17 Cent pro Liter entlastet werden. In New York beginnt am Nachmittag die UN-Generaldebatte. Mit Spannung wird die Rede von US-Präsident Trump erwartet, vor allem auch mit Blick auf den Iran-Krieg. Am Rande der Veranstaltung will sich Trump auch mit Vertretern der Golfstaaten treffen. Im vergangenen Jahr hat es mehr Schulwegunfälle gegeben. Das zeigen neue Zahlen der deutschen gesetzlichen Unfallversicherung. Demnach waren in fast 91.000 Fällen Schülerinnen und Schüler auf dem Weg zur Schule in Unfälle verwickelt. Das sind 4% mehr als im Vorjahr. 25 dieser Unfälle endeten tödlich.

0: Normalerweise geht Bundespräsident Steinmeier seinen Amtsgeschäften in Schloss Bellevue nach. Für die nächsten 3 Tage verlegt er seinen Amtssitz allerdings. Und zwar ins südliche Ruhrgebiet, nach Hattingen. Und er hat auch schon ein ziemlich volles Programm. Unter anderem will er durch die Stadt bummeln, Unternehmen besuchen, mit Jugendlichen kochen, auf der Ruhr rudern und bei einem Kneipenquiz mitmachen. Hattingen ist Steinmeiers letzte Station seiner Reihe Ortszeit Deutschland. Ziel des Formats ist es, Menschen zuzuhören, die nicht so oft gehört werden.
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2: Mit Christoph Münch, guten Morgen. Hin und her, auf und ab. Schon lange soll es ja einen Zusatzvertrag geben, der das Bonn-Berlin-Gesetz von 1994 aktualisieren soll. Einiges kam dazwischen, aber jetzt soll es soweit sein. Noch in diesem Jahr könnte der Vertrag unterschrieben werden. Was drinsteht, gleich in unseren Lokalnachrichten um 20:30.
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3: Und hier ist unser Wettermann Carsten Brandt mit den Aussichten.
4: Guten Morgen.
5: Guten Morgen, hallo. Heute starten wir mit vielen Wolken in den Tag. Nachmittags wird es erst zögernd freundlicher. Ist so ein bisschen grau, auch ein bisschen Sprühregen ist dabei. Temperaturen eher 15 Grad am Vormittag, nachmittags um die 20 Grad. Nachts jetzt aber deutlich kühler, in der kommenden Nacht unter 10 Grad.
3: Danke Carsten. An unseren Wetterstationen messen wir aktuell 10,2 Grad. An der Wetterstation in Bonn-Beul-Bechlingenhofen, der Ölberg in Königswinter mit 10,3 Grad und Bad Honnef-Egidienberg bei zurzeit 9,8.
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6: Der Blick auf die Straßen. Achtung bitte zunächst auf der A3 Frankfurt Richtung Köln zwischen Siebengebirge und Kreuzborn-Siegburg. Defektes Fahrzeug hier im Baustellenbereich. Ein Fahrstreifen ist hier blockiert. Dann Vorsicht A4 Aachen Richtung Köln zwischen Köln-Eifeltor und Kreuz-Köln-Süd. Dann war auch eine ungesicherte Unfallstelle auf dem mittleren Fahrstreifen und es staut sich auf der A4 Köln Richtung Aachen zwischen Kreuz-Köln-Gremberg und Kreuz-Köln-Süd. 5 Kilometer stockender Verkehr. Außerdem in der Bonner Südstadt die Reuterstraße Richtung B9 Stau da jetzt auf 2 Kilometer stockend. Ihr braucht etwa 10 Minuten länger und geblitzt wird heute Morgen in Wachtberg-Arzdorf auf der L123 in Fahrtrichtung Adendorf. Dankeschön hier an Jutta.
3: Solltet ihr noch was sehen, Staus oder Blitzer, jetzt melden. 0228 4007 111. Gute und sichere Fahrt und guten Morgen Radio Bonn-Rhein-Siegland in Alfter. Guten Morgen nach Königswinter und guten Morgen Bornheim.
6: Und guten Morgen nach Grafschaft. Meine Güte, was ist denn da los in Grafschaft? Da schwimmt man ja förmlich im Geld.
3: Liegt an der hohen Gewerbesteuer an den Einnahmen. Auch an unserem Unternehmen Haribo verdient die Grafschaft richtig gut. Und ob sie nicht was abgeben möchte, das klären wir gleich nach 2 Songs.
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3: Also jetzt nicht an uns beide, aber wir hätten auch nichts dagegen, oder?
6: Wir würden auch was nehmen.
3: Hier sind Nico Jansen
6: und Jasmin Lenz. Guten Morgen.

0: Wir haben schlicht und einfach zu viel Geld auf dem Konto.
1: Ja, das ist so ein Satz, den niemand jemals im Radio Bonn-Rhein-Sieglein gesagt hat. Bei unseren Nachbarn in Grafschaft aber schon, denn die Gemeinde hat voraussichtlich etwa 36,9 Millionen Euro Überschuss.
0: Wie viel bitte? 36,9 Millionen Euro? Radio Bonn-Rhein-Sieg-Reporterin Lara Schamolli, du hast dich mit diesem Fall mal beschäftigt. Eine Frage, wie geht das bitte?
2: Ja, ist kaum vorstellbar, ne? Das liegt an der Gewerbesteuer, sehr, sehr einfach runtergebrochen. Die Gewerbesteuerzahler, also die ganzen Unternehmen und Betriebe, die haben in den vergangenen Jahren immer Steuern nachzahlen müssen. Und deswegen haben die jetzt von vornherein mehr gezahlt. Dieses Geld ist aber jetzt über.
1: Die Grafschaft hat zwar mit einem Plus gerechnet, aber ja nur etwa mit der Hälfte.
2: Ja, statt nur 19 Millionen sind es halt jetzt fast 37. Blöd kann's laufen. Jetzt muss die Grafschaft schauen, wie sie diese überschüssigen Millionen loswerden.
0: Ja, was ein Luxusproblem, Lara. Können die nicht was rüberschieben zu uns hier nach Bonn und den Rhein-Sieg-Kreis?
2: Ja, schön wär's, ne? Diese hohen Summen, die liegen übrigens nicht nur an Haribo. Der Gedanke liegt natürlich nah. Laut Bürgermeister Achim Juchem ist die Mischung aus großen und kleinen Betrieben da ausschlaggebend. Aber ich denke, wir sind uns alle einig, oder? Haribo wird da schon einen dicken Anteil dran haben. Übrigens, dieses Geld, das steht der Grafschaft jetzt nicht zur freien Verfügung. Die können da nicht mit Halligalli machen. Die Gemeinde ist nämlich verpflichtet, das anzulegen. 10 Millionen davon sind jetzt auch schon sicher auf eine Bank gewandert.
1: Meint ihr, die investieren jetzt in Goldbären?
0: Wäre eine gute Investitionsanlage. Hier ist Radio Bonn-Rhein-Sieg auf jeden Fall. Schiebt uns gerne mal was rüber aus der Grafschaft. Der Dienstagmorgen mit eurer Morgenschuh.
1: Mit Nico und Jasmin. Guten Morgen, Morgen zusammen.

0: die Red Hot Chili Peppers und Snow hier bei Nico und Jasmin am Dienstagmorgen.
1: Guten Morgen. Hast du gerade Snow gesagt?
0: Den gibt es hoffentlich nicht. Nee, also noch nicht im Radio Bonn-Rhein-Siegland hoffentlich.
1: Warte mal, also ich meine, das wäre ja jetzt ein wirklich harter Sprung,
0: am 22. September. Bitte nicht.
1: Aber wir müssen drüber sprechen mit unserem Wettermann Carsten Brandt.
0: Wie wird denn das Wetter? Guten Morgen, Carsten.
1: Guten Morgen.
2: Jasmin, Nico, hallo, einen schönen guten Morgen. Ja, der Tag heute ist ein bisschen wolkiger, nachmittags dann vielleicht auch ein paar Auflockungen. Es kommt so ein bisschen von Norden her Bewölkung rein, beziehungsweise eher so feuchte Luft und das hält sich dann über den Tag, die Sonne immer wieder dabei. Höchsttemperaturen am Nachmittag, denke ich mal, an die 20 Grad Marke heran, vielleicht liegen wir auch ganz knapp drunter. Also in diesem Bereich werden wir dann wahrscheinlich heute liegen. Morgen nach einer kühlen Nacht mit unter 10 Grad, im Rhein-Sieg-Kreis und in der Eifel auch 6 bis 8 Grad, dann bis zu 22 Grad. Da sieht es etwas besser aus, dass die Sonne morgen dann längere Zeit scheinen kann. Lass uns ihr beiden kurz noch auf den Rhein schauen. Der Pegel, der fällt ja schon die ganze Zeit wieder. Und ich denke, wir gehen da noch mal 10 bis 15 Zentimeter runter, mindestens bis zum Wochenende oder in die nächste Woche hinein. Das heißt, wir kommen wieder in den Bereich 60 bis 65 Zentimeter Pegel Bonn im Laufe der nächsten Woche. Also wieder extremes Niedrigwasser. Und solange es nicht größer regnet, danach sieht es ja im Augenblick nicht aus, wird das ein großes Thema hier bei uns am Rhein sein. Alles Liebe, habt einen schönen Tag. Tschüss.
0: Danke, Carsten.
1: Dankeschön, Carsten.
0: Ja, da haben wir den Rhein also weiterhin im Blick.
1: Das ist Wahnsinn, oder? Diese Schwankungen. Erst hatten wir zu viel Wasser im Rhein und jetzt auf einmal wieder Niedrigwasser.
0: Aber ihr habt gehört, Schnee gibt es erstmal nicht.
1: Ach, zum Glück.
0: Guten Morgen.

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1: Mit Christoph Münch. Guten Morgen. Nach den Wahlniederlagen der CDU in Berlin und Mecklenburg-Vorpommern kommt heute die Bundestagsfraktion der Union zusammen. Bundeskanzler Merz will dabei mit den Abgeordneten über die Folgen der schlechten Ergebnisse beraten. Die Europäische Union und die Philippinen haben sich im Grundsatz auf ein Freihandelsabkommen verständigt. Davon sollen neben der Industrie auch kleine und mittlere Unternehmen, die Landwirtschaft sowie Verbraucher profitieren.
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1: Der Zusatzvertrag zum alten Bonn-Berlin-Gesetz ist wohl fast fertig. Der soll bis Ende des Jahres unterschrieben sein. Diese Zusatzvereinbarung soll Bonn und die Region stärken. Der Bund hat der Region jetzt einen abgestimmten Entwurf vorgelegt, den die Stadt Bonn, der Rhein-Sieg-Kreis, der Kreis Ahrweiler und der Kreis Neuwied nun prüfen. Klar ist dabei, die Bundesregierung erkennt Bonn als zweites bundespolitisches Zentrum an, das ja dann insbesondere in Krisenzeiten ein wichtiger Resilienzfaktor sein könne. Das bedeutet auch, dass die Regelungen aus dem Bonn-Berlin-Gesetz weiter Bestand haben und damit auch Bonn als Standort für Bundesbehörden. Außerdem geplant ist zum Beispiel der Ausbau von Bonn als Standort für die Vereinten Nationen und für internationale Konferenzen. Dazu soll es auch weitere Fördergelder für die Region geben.
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1: Nach einem Unfall soll ein 25-Jähriger ohne Führerschein mehrfach versucht haben, einen Zeugen zu überfahren. Laut der Bonner Staatsanwaltschaft wollte er so seine Taten vertuschen. Es geht um versuchten Mord und um eine Unterbringung in einer Psychiatrie. Heute soll das Bonner Landgericht entscheiden. Die Stadt Lohmar bittet Bürgerinnen und Bürger, Altkleider nicht neben überfüllte Altkleidercontainer zu stellen. Denn sollte ein Container bereits voll sein, sollte man bitte einen anderen Container suchen oder eben die Altkleider an einem anderen Zeitpunkt entsorgen. Um die Menschen in St. Augustin vor den heißen Hitzesommern zu schützen, haben CDU, FDP und Aufbruch nun ein neues Maßnahmenpaket vorgelegt. Wasser spielt darin eine große Rolle. In jedem Stadtteil St. Augustins soll demnach ein Wasserelement entstehen. Das kann ein Brunnen sein, ein Trinkwasserspender oder eine Sprühnebelanlage. So sollen dann Orte entstehen, die Abkühlung bieten. Dazu geht's auch um Bauarbeiten. Bei jedem zukünftigen Neubau und bei jeder Sanierung soll auch auf Schutz vor Hitze geachtet werden. Aber auch in bereits bestehenden Gebäuden soll der Hitzeschutz verbessert werden. Denn der nächste heiße Sommer kommt bestimmt. 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
2: Und das ist gar nicht verkehrt heute. Zwar viele Wolken, aber auch immer wieder mal Sonne im Nachmittagsbereich. Das Ganze bei Maxi-Werten von 20 Grad. Morgen ähnliches Bild mit 21 Grad. Der Donnerstag hier und da auch mal mit dem Regenschauer bei 18 Grad. Insgesamt aber ein okayes Herbstwetter, würden wir behaupten. 12,5 Grad messen wir zurzeit. Und das an unserer Wetterstation in Bonn-Beul-Bechtlingen.
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3: Der Blick auf die Straßen. Wir starten mit der A4 Köln Richtung Aachen zwischen Kreuzköln-Gremberg und Kreuzköln-Süd. 5 Kilometer Stau, eine Viertelstunde dauert es länger. Auf Beuler Seite in Bonn, und zwar vor der Kennedy-Brücke, knubbelt es sich jetzt aktuell rüber in die Bonner City, braucht eine Viertelstunde länger. Dann in der Bonner Südstadt die Reuterstraße in beiden Fahrtrichtungen Stau, 2 Kilometer stockend hier. Und Stau jetzt auch rund um den Godesberger Straßentunnel. Da wird es jetzt etwas voller, 1 Kilometer Stau in alle Fahrtrichtungen. Ansonsten ein Blitzer gemeldet von Jutta in Wachtberg-Arzdorf. Blitzes auf der L123 in Fahrtrichtung Adendorf.
2: Und solltet ihr noch was sehen, Staus oder Blitzer melden, 0228 4007 111. Gute und sichere Fahrt und guten Morgen, Radio Bonn-Rhein-Siegland in Windeck. Guten Morgen nach Meckenheim und guten Morgen, Königswinter.
3: Tja, wir starten rein in diesen Dienstag mit euch, an dem wir auch wieder eure Wünsche erfüllen. Und ganz konkret machen wir das jetzt gleich um 7:45 mit unserem Wunscherfüller.
2: Und dass sich das lohnt, haben wir ja gestern schon gehört. Da haben wir direkt mal einen 500-Euro Tankgutschein rausgehauen.
3: Ja, den braucht man auch, wenn man mal auf die Zapfsäule schaut.
2: Was es heute wird, erfahrt ihr hier um 7:45.
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2: Ja, ihr könnt natürlich noch mitmachen auf radiobonnrheinsieg.de. Hier ist eure Morgenshow.
3: Jasmin Lenz
2: und Nico Jansen.
3: Guten Morgen.

0: Guten Morgen an diesem 22. September. Hier sind Nico und Jasmin. An dem ist jetzt doch so ein bisschen frischer ja auch draußen wird, oder?
1: Morgen ist kalendarischer Herbstbeginn und da beginnt jetzt auch die Zeit der Überlegungen. Bleibt man in diesem Fitness-Hype drin, den man im Sommer hatte, weil man ja eine Top-Figur haben wollte für den Strand, ne, und Bikini-Figur. Aber jetzt ist jetzt gerade wichtig, ins Fitnessstudio zu gehen, Jasmin.
0: Ja, und vor allen Dingen sollte man ganz besonders darauf achten, dass man sich da nicht ansteckt, weil sie fliegen wieder rum, diese ganzen Viren und Bakterien. Ja, alles schnieft schon wieder um uns herum.
1: Dann packst du die Hantelstange an oder irgendein Gerät. Und so. Ich habe immer ein Handtuch, das ich schön auslege. Und je nachdem mache ich dann auch nochmal das Gerät sauber.
0: Das mache ich auch.
1: So,
0: ja.
1: Daily Hannes. Vorbildlich. Daily Hannes, unser Daily Hannes, der macht sich darüber auch ordentlich Gedanken.
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3: Gibt's eigentlich einen Hygienebeauftragten im Fitnessstudio? Kerle, legen ja die meisten alles ab, was sie irgendwann mal gelernt haben. Also direkt vom Affenfelsen an die Hantelbank. Ich bin vom Muskelaufbau direkt in den Immunsystemaufbau übergegangen. Ja, an einer Hantel findest du ja mehr Viren als auf dem Lebendtiermarkt in Wuhan. Da wird die komplette Körperhygiene von den eigenen vier Wänden in die Fitte outgesourced. Ich lag da gerade auf so einer Yogamatte, hab ums Überleben gekämpft. Und kein Meter von meiner Rübe puppelt sich da irgendeine Influencerin die Flusen aus den Füßen. In der Umkleide, da wurde es erst richtig wild. Ne? Da wurde sich rasiert, die Nägel geschnitten und alles ausgedünstet, weil keine Miete zahlt. Ich bin da durch eine Wolke Schweiß-Proteinfurz gegangen, überdeckt mit Brun und Bar Nani for Man. Ich war völlig benebelt von dem Dunst. Auf einmal bombe ich unfreiwillig das Fotoshooting vom Ganzkörperspiegel vom Bodybuilder-Verein Herne Süd. Hast ja gar keinen Bock mehr. Und dann gehst du nach Hause und irgendwie fühlt sich ja trotzdem unfitter als vorher, weil Selbstzweifel, die haben ja keine Inkubationszeiten. Die haben bei mir direkt zugeschlagen. Und als ich mich wieder aufrappeln wollte, wieder hinzugehen, da hat dann der grippale Infekt bei mir angeklopft, den ich mir von irgendeinem Gerät abgewischt habe. Also immer dran denken, Leute. Regeneration ist extrem wichtig. Und wenn ich die richtig beherrsche, gehe ich auch wieder ins Fitnessstudio.
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0: Guten Morgen am Dienstag, hier sind Nico und Jasmin.
1: Guten Morgen.
0: Und wir starten in einen neuen Tag voller Wünsche.
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1: Ja, mit dabei zum Beispiel Shabuzi live in New York inklusive Anreise oder auch Tickets für Apache 207. Und für Alexandra wurde es eben ganz spannend, als Jürgen Bangert aus dem Wunscherfüller-Team sie am Telefon überrascht hat.
3: Hallo Alexandra.
4: Hi, grüß dich.
3: Wie geht's dir denn? Wohin bist du unterwegs? Ich habe dich gerade schwer ausgebremst.
4: Ja, ich bin gerade auf dem Weg von Kassel nach Düsseldorf. Ich bin mit meinem Mann den Halbmarathon in Kassel gelaufen.
3: Das ist so ein Satz, den würde ich auch gerne mal sagen. Ich habe einen Halbmarathon gelaufen. Wirst du von mir nie hören, den Satz?
4: Ah, sag niemals nie, sag ich zumindest immer.
3: Und da jetzt die Marathon- und Halbmarathon-Saison so langsam zu Ende geht, hast du uns geschrieben, dass du gerne mit deinem Mann noch mal was anderes machen möchtest,
4: ja,
3: dieses Jahr?
4: Ja, das wäre ganz toll.
3: Erzähl mal.
4: Also, als ich gelesen habe, dass der Wunscherfüller wieder da ist und ihr auch noch Ibiza mit diesem Line-Up quasi Wunsch da drin habt. Ich konnte es kaum glauben, weil wir waren tatsächlich letztes Jahr zusammen für 24 Stunden in Ibiza und sind große James Hype und Medusa-Fans.
3: Ihr wäret ja jetzt dann quasi Belohnungstäter. Das heißt, ihr wisst ja schon genau, was auf euch zukommt.
4: Absolut. Du kommst an, die Leute haben direkt gute Laune, man selber ist auch direkt irgendwie in Partystimmung, stapft nochmal so ein paar Schritte durch den Sand am Strand und dann geht die Party los.
3: Liebe Alexandra, ihr habt da schon einmal reingeschnuppert und jetzt sollt ihr halt das volle Paket haben, nämlich das VIP-Paket. Für euch geht's in den VIP-Bereich im Hai Ibiza und dazu hin Rückflug, Hotelübernachtung, alles mit drin.
4: Nein.
3: Und diesen Wunsch erfüllen wir dir jetzt.
4: Nein, oh mein Gott. Ich kann's nicht glauben, wirklich. Und komm hier gerade wirklich die Tränen, also das müsst ihr uns hier glauben.
3: Wie heißt dein Mann?
4: Niklas heißt er.
3: Niklas, dieser Wunsch wird auch für dich erfüllt.
5: Danke, mega, danke.
4: Also das heißt Weihnachten, Geburtstag zusammen.
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3: Mit Danny Hoppe. Guten Morgen. Die CDU taumelt und die AfD befindet sich gerade auf einem Höhenflug. Und deshalb beschäftigt man sich bei der AfD offenbar immer stärker mit der Frage, wie man das für sich nutzen könnte. Das zeigt jetzt ein internes Debattenpapier, aus dem die Bild zitiert. Malte Albrecht aus dem News-Team, darin geht es um eine mögliche Zusammenarbeit mit der Union, zum Beispiel auch bei einer Minderheitsregierung.
4: Ja, offenbar bereitet sich die AfD-Fraktion auf drei mögliche Szenarien vor. Dazu zählen laut Bericht eine punktuelle Kooperation bis zur nächsten Bundestagswahl und eine grundsätzliche Bereitschaft zur Zusammenarbeit von Fall zu Fall. Eine Unterstützung für eine Minderheitsregierung, so wird die AfD zitiert, gäbe es allerdings nicht umsonst. Als konkrete Bedingungen fordert die AfD laut Bericht unter anderem einen Posten als Bundestagsvizepräsident und dass sie stärker in parlamentarische Beratungen eingebunden wird. Gleichzeitig werden in dem Papier mehrere Vorhaben genannt, bei denen sich die AfD eine Zusammenarbeit mit der Union vorstellen kann. Dazu gehört zum Beispiel das Staatsangehörigkeitsrecht verschärfen, den Doppelpass abschaffen und die Bürgergeldleistungen für ukrainische Geflüchtete streichen. Also viele Migrationsthemen, aber auch in der Energiepolitik, speziell bei einer möglichen Rückkehr zur Atomkraft, sieht die AfD inhaltliche Schnittmengen mit der Union.
3: Danke, Malte. Und jetzt weitere Meldungen im Überblick. Die Heizkosten dürften in diesem Jahr weiter steigen. Davon geht die Beratungsgesellschaft CO2 Online aus. Vor allem Heizöl und Holzpellets dürften deutlich teurer werden, heißt es. Die Bundesregierung hat am Abend den neuen Tankrabatt auf den Weg gebracht. Das hat eine Regierungssprecherin bestätigt. Autofahrer sollen bei den Spritpreisen wieder um 17 Cent pro Liter entlastet werden. Der neue Tankrabatt soll ab dem 1. Oktober gelten. In den USA eskaliert der Streit zwischen Präsident Trump und mehreren US-Medien immer mehr. Die Sender CNN, MS Now und das Nachrichtenportal Politico ziehen vor Gericht, um ihre Plätze im Weißen Haus zurückzuerkämpfen. Gleichzeitig hat das Weiße Haus am Abend einen eigenen Online-Kanal auf Sendung gebracht. Er heißt Trump TV. Sport, Großereignisse sind für viele Konzerne höchst interessant. Wenn man dort Werbung schaltet, erreicht man zum Teil hunderte Millionen Menschen. Das war auch bei der Fußball-WM in diesem Sommer so. Und ein englisches Forschungsteam hat sich mal angeschaut, für was da so geworben wurde. Und es waren oft ungesunde Lebensmittel und Getränke, Alkohol, Glücksspiel, Prognosemärkte und Kryptowährungen. Insgesamt mehr als 93.000 solcher Logos wurden bei den Live-Übertragungen während der WM erfasst. Das heißt, etwa alle 7 Sekunden war ein solches Logo zu sehen. Die Forscher kritisieren, man stehe vor einer weltweiten Krise von Fettleibigkeit bei Kindern. Trotzdem sei das größte Sportereignis der Welt durchsetzt mit Werbung für ungesunde Speisen und Getränke.
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5: Mit Christoph Münch, guten Morgen. Wildschweine können nicht nur in Pfefferminzsoße für ganz schön viel Ärger sorgen, denn auf der Futtersuche kommen

0: sie auch in die Städte. In Siegburg wurden die Keiler jetzt auf dem Nordfriedhof gejagt und geschossen. Jetzt soll noch ein Zaun kommen und die Tiere fernhalten. Jagd in Siegburg, eins der Themen gleich in unseren Lokalnachrichten um 19:30.
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2: Und hier kommen die Wetteraussichten von und mit unserem Wettermann Carsten Brandt.
3: Guten Morgen,
2: wie wird's?
3: Guten Morgen, hallo. Heute starten wir mit vielen Wolken in den Tag. Nachmittags wird es erst zögernd freundlicher. Ist so ein bisschen grau, auch ein bisschen Sprühregen ist dabei. Temperaturen eher 15 Grad am Vormittag, nachmittags um die 20 Grad. Nachts jetzt aber deutlich kühler, in der kommenden Nacht unter 10 Grad.
2: Dankeschön, Carsten. Die aktuellen Temperaturen in Bonn-Hoholz 10,2 Grad. 10 Grad exakt in Bad Honnef-Egidienberg und auch 10 Grad der Ölberg in Königswinter.
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4: Und da starten wir auf der A4 Richtung Aachen zwischen Kreuzköln-Gremberg und Kreuzköln-Süd. 5 Kilometer Stau. Die A555 Richtung Köln zwischen Godorf und Kreuzköln-Süd hier 2 Kilometer. Und A565 Meckenheim Richtung Bonn zwischen Lengsdorf und Endenich 1 Kilometer Stau und 12 Minuten plus. Auf der Boilerseite von der Kennedy-Brücke aus braucht ihr aktuell in Richtung Bonner City eine Viertelstunde länger, hier 2 Kilometer Stau und stockend. In der Bonner Südstadt auf der Reuterstraße in beide Richtungen 2 Kilometer stockend ebenfalls. Und rund um den Godesberger Straßentunnel wird es aktuell auch wieder voller 1 Kilometer stockender Verkehr. Hier braucht ihr rund 20 Minuten länger. Dann blitzt es in Wachtberg-Arzdorf auf der L123 in Bad Godesberg und zwar in Mehlem auf der B9 der Mainzer Straße Richtung Godesberg. Und es blitzt in Bonn-Poppelsdorf hier auf der Sternenburgstraße in Fahrtrichtung Kessenich.
2: Wenn ihr noch was gesehen habt, 0228 4007 111. Das ist die Nummer für Staus und Blitzer. Allen unterwegs gute und sichere Fahrt und guten Morgen ins Radio Bonn-Rhein-Siegler nach Lohmer, nach Neunkirchen-Seelscheid und guten Morgen nach Siegburg.
4: Hier ist eure Morgencrew Nico und Jasmin. Jasmin, wie macht ein T-Rex?
2: Na, das will ich jetzt nicht nachmachen.
4: Probier's mal. Sehr gut. Leider sind die Dinos ausgestorben. Und leider stirbt gerade auch eventuell die Dino Experience in Königswinter aus, obwohl sie ja erst seit März auf hat. Die Firma dahinter ist nämlich insolvent.
2: Ja, das ist auf jeden Fall gleich Thema, über das wir sprechen in der nächsten halben Stunde hier bei uns.
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2: und Jasmin Lenz. Guten Morgen.
4: Wie ging das nochmal?
2: So ungefähr.

0: Ed Sheeran hier bei Radio Bonn Rhein-Sieg. Sapphire an eurem Dienstagmorgen.
1: Guten Morgen zusammen. Tja, Kohle fehlt überall im Radio Bonn Rhein-Sieg-Land. Da müssen wir gar nicht lange drüber sprechen. Wer aber momentan förmlich im Geld schwimmt, das ist unsere Nachbargemeinde Grafschaft.
0: Ja, und das haben sie natürlich dem ganzen Meer aus Goldbeeren zu verdanken. 8 Jahre ist es schon her, dass das Bonner Unternehmen Haribo von Bonn nach eben Grafschaft umgezogen ist.
1: So, und das führt dahin, dass die Gemeinde Grafschaft mit fast 37 Millionen Euro Gewerbesteuer in diesem Jahr rechnet.
0: Und während die Grafschafter gar nicht wissen, wohin mit dem ganzen Geld, habt ihr schon mal ein paar Ideen, was wir mit der Kohle hier bei uns anstellen könnten?
2: Mehr Schatten, gerade jetzt durch die ganze Hitze, einfach mehr Bäume pflanzen, mehr Grünanlagen machen und da das Geld reinstecken.
3: Für krebskranke Kinder, jeder Euro nutzt da.
4: Das Geld könnte zum Beispiel in sozialen Wohnungsbau gehen. Ich glaube, Wohnraum braucht es halt überall.
5: In den Sport. In die Bäderkultur.
6: Die Brücke, ne, dass das schneller geht. Da wohne ich halt. Das wäre auf jeden Fall mein größtes Anliegen. Weniger Autos in der Stadt generell. Also mehr Fahrrad, Fußgänger, Bus, Bahn.
7: Auf jeden Fall in Schulen. Da sehe ich ziemlich viele Schulen, die ziemlich am Ende sind. Und da könnte man jede Menge Geld reinstecken.
1: Tja, Bahnen, Bäume, Bildung. Also daran sollte man doch wirklich nie sparen, oder?
0: Merz, ne? Vorne immer ein B. In Bonn.
1: Bonn.
0: Ich finde die Bäder allerdings auch noch sehr wichtig. Also, eure Sparideen. Wenn wir ein bisschen Geld aus Grafschaft bekommen würden, was wäre es? Sagt es uns gerne über die WhatsApp. 0228 4007 111. Meinst du, die würden uns was geben? Ich bin mir nicht sicher.
1: Weiß auch nicht.
0: Man kann ja noch hoffen.

0: Jasmin, beruhig dich mal. Ist doch alles gut. Ja, Dinos haben rund 180 Millionen Jahre auf dieser Erde überlebt. Aber wie lange schaffen es die Dinos in Königswinter? Ja, guten Morgen.
1: Guten Morgen. Das ist gerade tatsächlich die Frage, denn die Dino Experience an der Rheinpromenade im alten Sea Life in Königswinter, die hat ja erst Ende März eröffnet. Und jetzt hat die Betreiberfirma Edutain AG Insolvenz angemeldet.
0: Oh nein, aber gute Nachrichten gibt es für alle Besucher. Für die ändert sich erstmal nichts, denn der Betrieb läuft weiter und die Tickets können auch weiterhin ganz normal gebucht werden dort in Königswinter.
1: Ob die Ausstellung dann langfristig bleibt, das ist allerdings im Moment noch offen, denn die Firma sucht offenbar jetzt nach Investoren und wer weiß, vielleicht können die Dinos so erstmal ja auch vom Aussterben in Königswinter dann gerettet werden.
0: Jasmin, hast du dich beruhigt mittlerweile?
1: Ich habe mich beruhigt.
0: Nee, noch nicht. Radio Bonn Rhein-Sieg ist hier. Der Dienstagmorgen und das ist Jennifer Lopez zusammen mit David Guetta. Save Me Tonight. Guten Morgen.
1: Guten Morgen.

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1: Mit Christoph Münch. Guten Morgen. Wegen der erwarteten Auswirkungen des Klimaphänomens El Niño hat der US-Bundesstaat Kalifornien nun den Notstand verhängt. Meteorologen befürchten starke Stürme, heftige Regen und Überschwemmungen an der US-Westküste. Auf dem Oktoberfest ist am Abend ein Mitarbeiter eines Fahrgeschäftes ums Leben gekommen. Nach Polizeiangaben ereignete sich der tödliche Unfall am Freefall Tower Hangover. Der 52-jährige Mitarbeiter war wohl im Gefahrenbereich und wurde von der herabkommenden Gondel getroffen.
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1: Bonn soll weiterhin der zweite bundespolitische Standort in Deutschland bleiben, neben Berlin, inklusive der Behörden, der Bundesbehörden, also auch der Ministerien. Steht im Zusatzvertrag zum alten Bonn-Berlin-Gesetz, der nun fast fertig ist und bis Ende des Jahres unterschrieben werden soll. Der Bund hat dafür einen Entwurf vorgelegt, den die Stadt Bonn, der Rhein-Sieg-Kreis, der Kreis Ahrweiler und der Kreis Neuwied nun prüfen. Klar ist, die Bundesregierung erkennt Bonn als zweites bundespolitisches Zentrum an, das insbesondere in Krisenzeiten ein wichtiger Resilienzfaktor sein könne. Außerdem geplant ist zum Beispiel auch der Ausbau von Bonn als Standort für die Vereinten Nationen und für internationale Konferenzen. Dazu soll es auch weitere Fördergelder für die Region geben.
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1: Er soll in Altorf eine verschleierte Frau mit einem Messer angegriffen und Mitglieder ihrer Familie verletzt haben. Außerdem soll er Menschen an einer Moschee mit einem Messer bedroht haben und mehr. Der Mann muss sich heute am Bonner Landgericht verantworten. Womöglich führt sein Weg dann in die Psychiatrie. In Bad Honnef werden von heute an Grabsteine auf den städtischen Friedhofen geprüft, denn durch die Witterung und Materialzersetzung können vor allem ältere Grabmale umkippen. Und das kann durchaus gefährlich werden. In Siegburg ist der Nordfriedhof jetzt wildschweinfrei. In den vergangenen Wochen sind 5 Tiere geschossen worden, das letzte an diesem Wochenende. Als das Gelände dann nochmal begangen wurde, haben Experten keine weiteren Wildschweine mehr entdeckt. Im Laufe der Woche werden noch 300 Meter Zaun gesetzt, die den Friedhof dann zu den Nachbargrundstücken abgrenzen. Damit ist dann die letzte Lücke, über die die Wildschweine auf den Friedhof kommen können, geschlossen. Verwüstungen sollen damit der Vergangenheit angehören. 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
2: Und die Wetteraussichten hat unser Wettermann Carsten Brandt. Guten Morgen.
3: Wie wird's denn? Hallo, Jasmin, Nico. Schönen guten Morgen. Heute viele Wolken. Im Tagesverlauf wird's dann wieder freundlicher. Kann sogar mal ein bisschen sprühen, weniger vor Freude, aber kann halt ein bisschen grau sein, so ein bisschen Nebelnässen möglich. Nachmittags dann einfach freundlicher. 20 Grad morgen auch ganz schön nach einer kühlen Nacht. Um die 20 Grad.
2: Schauen wir auf die aktuellen Werte. In Troisdorf-Rottersee 10,4 Grad. In Niederkassel-Ranzel 11,9 und in Wachtberg-Niederbayern. Hier 10,8 Grad.
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4: Und starten auf der A4 Richtung Aachen zwischen Kreuzköln-Ost und Kreuzköln-Süd zurzeit 5 Kilometer Stau. Die A59 Köln Richtung Bonn zwischen Heumer und Flughafen Köln-Bonn 1 Kilometer. A559 Richtung Gremberg zwischen Dreikölln-Porz und Kreuzköln-Gremberg 2 Kilometer Stau. Dann die A565 einmal von Meckenheim Richtung Bonn zwischen Lenk und Ende nicht 1 Kilometer Stau und in die Gegenrichtung, also Richtung Meckenheim zwischen Kreuzborn Nord und Ende nicht auch hier 1 Kilometer. Der Blick auf die Bonner Brücken vor der Kennedy-Brücke, also auf der Boiler-Seite, braucht ihr aktuell in die Bonner City rein etwa 20 Minuten länger, 2 Kilometer stockend. Dann von Bonn Richtung Beul 1 Kilometer stockender Verkehr in der Bonner Südstadt auf der Reuterstraße, hier auch gerade 1 Kilometer Stau in beide Richtungen, 15 Minuten plus und rund um den Godesberger Straßentunnel ebenfalls. Stockender Verkehr auf 1 Kilometer. Es blitzt in Wachtberg-Arzdorf auf der L123 Richtung Adendorf. Danke, Jutta. Dann meldet Josef einen Blitzer in Bad Godesberg und zwar in Mehlem auf der B9 der Mainzer Straße Richtung Godesberg. Es blitzt in Bonn-Poppelsdorf auf der Sternburgstraße Richtung Kessenich und in Bonn auf der Lotharstraße auch hier in Richtung Kessenich.
2: Und wenn ihr noch was habt, 0228 4007 111, das ist die Nummer für Staus und Blitzer. Gute und sichere Fahrt euch. Und guten Morgen ins Radio Bonn-Rhein-Sieg-Land nach Eitorf, nach Windeck und guten Morgen nach Swisttal.
4: Eine gut gelaunte Morgencrew ist hier und wir freuen uns, in diesen Tag mit euch zu starten. Habt ihr schon den ersten Kaffee drin? Ich ja, nicht nur einen, sondern vier. Wie viel ist es bei dir?
2: Einer.
4: Aber das ist dein heiliges Karma, ne? Ein Kaffee, mehr nicht.
2: Genau, und dann steigt Frau Lenz auf Tee um.
4: Ah.
2: Und heute Morgen ist es Kamillentee, zur Beruhigung quasi.
4: Oh, hä? Hat das mit mir etwas zu tun? Na gut, also einen guten Durst, was immer ihr trinkt an diesem Dienstag.
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2: Mit eurer Morgencrew Jasmin Lenz
4: und Nico Jansen.
2: Guten Morgen.

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3: Hallo, ich bin der Leon. Heute fahre ich Fähre und schaue mir den Beruf des Fährmanns an. Wie sieht der Alltag eines Fährmanns aus?
4: Der ist circa 4:45 am Schiff.
3: Das ist früh?
4: Ja, das ist früh. Und dann geht er runter in den Maschinenraum.
5: Hier geht's in den Tankraum rein. Und hier ist unser Dieseltank mit 18.000 Liter.
3: Riesig. Wie häufig müsst ihr ungefähr euren Tank auffüllen?
4: Wir tanken so circa alle 3 bis 4 Wochen 8.000 bis 10.000 Liter nach.
3: Hoch, das ist aber viel. Könnten wir uns mal das Steuerhaus angucken?
4: Ja, dann kommt mal hinterher, dann gehen wir hoch. Siehst du, ein AIS-Transponder, der ist dafür da, dass die anderen Schiffe uns auf dieser Karte da sehen, die im Radar angezeigt wird.
3: Also zur Vermeidung von Kollisionen?
4: Ja.
5: So, das heißt Abfahrt, jetzt kannst du mal Gas geben. So, jetzt sind wir langsam am Ufer, dann übernehme ich mal, weil anlegen musst du noch ein bisschen verschieben.
3: Schnell übernimmt der Profi. Fähre fahren ist weit interessanter, als ich gedacht hatte. Aber ganz lustig war es schon.
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0: Unsere Nachrichten nach nur einem Spot.
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3: Ich bin Katrin Müller. Die Bundesregierung drückt beim angestrebten Tankrabatt aufs Tempo und hat den Gesetzentwurf dazu auf den Weg gebracht. Er wurde am Abend vom Kabinett beschlossen. Von Oktober bis Ende Dezember soll die Energiesteuer auf Diesel und Benzin gesenkt werden. Die Mehrwertsteuer eingerechnet ergibt sich an der Zapfsäule eine Entlastung von bis zu 17 Cent pro Liter. Das Finanzministerium rechnet damit, dass der Bund deswegen rund 2,5 Milliarden Euro weniger Steuern einnimmt. Die Länder sollen die Hälfte davon tragen. Nach der schmerzhaften Niederlagenserie der CDU bei den drei Landtagswahlen im September berät die Bundestagsfraktion der Union heute mit Kanzler Merz über die Konsequenzen. Die Ergebnisse aus Berlin und Mecklenburg-Vorpommern beschäftigen auch die SPD auf Bundesebene.
4: Die CDU-Ministerpräsidenten hatten sich zuletzt hinter den Kanzler gestellt. Das war aber vor dem Wahlsonntag. Trotzdem, Personaldebatten seien jetzt nicht zielführend. Das sagte auch nochmal NRWs Ministerpräsident Wüst bei der Rheinischen Post. Es gibt aber auch andere Stimmen in den eigenen Reihen. Sachsens Ministerpräsident Kretschmer forderte von seiner Partei eine schonungslose Analyse und einen Neustart. Das habe auch etwas mit Personen zu tun, sagte er im MDR. Ähnlich sieht's auch Thürings Ministerpräsident Vogt. Nötig sei eine Generalinventur der Berliner Regierungspolitik, so Vogt. Tine Klimach, Nachrichtenredaktion.
3: Tragisches Unglück auf dem Münchner Oktoberfest. Ein Mitarbeiter eines Freefall Towers ist nach einem Unfall am Abend an seinen schweren Verletzungen gestorben.
5: Der Sicherheitsmann soll sich nach ersten Erkenntnissen der Polizei wohl in einem Bereich aufgehalten haben, in dem er nicht hätte sein dürfen. Er wurde wahrscheinlich erst von dem Fahrgeschäft getroffen und dann möglicherweise eingequetscht. Der 52-Jährige wurde zunächst reanimiert und ins Krankenhaus gebracht, wo er später verstarb. Augenzeugen vor Ort wurden durch ein Kriseninterventionsteam betreut. Der genaue Unfallhergang soll nun ermittelt werden. Aus München, Joshua Heise.
3: FIFA-Präsident Infantino geht im Machtkampf beim Fußball-Weltverband auf seine Kritiker zu. Die Strukturen sollen überdacht werden. In einem Brief an die Chefs der Mitgliedsverbände und die Mitglieder des FIFA-Councils hat er erstmals Gespräche über mögliche Reformen angeboten. Infantino stellte aber klar, dass er FIFA-Präsident bleiben will.
0: Und jetzt das Wichtigste von hier.
6: Mit Christoph Münch, guten Morgen. Er wollte womöglich seine Spuren verdecken, vermutet die Bonner Staatsanwaltschaft. Heute soll es ein Urteil gegen einen 25-Jährigen geben, der wohl ohne Führerschein unterwegs war, einen Unfall gebaut hat und dann mehrfach versucht haben soll, einen Zeugen zu überfahren. Dieser Prozess am Bonner Landgericht ist gleich eins der Themen in unseren Lokalnachrichten um halb.
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7: Und Carsten Brand, unser Wettermann, ist da und hat die Aussichten für uns. Guten Morgen.
8: Hallo Jasmin, Nico. Viele Wolken, die mal durchziehen, aber auch immer die Sonne dabei. 20 bis 22 Grad bei der Temperatur. Bleibt trocken. Erst Donnerstagmorgen kommt eine Kaltfront mit Wind, ein paar Regentropfen. Zum Wochenende richtig warm, spätsommerlich schön. Wow, da sind ja viele Veranstaltungen. Da kann es auch nochmal 25 Grad am Sonntagnachmittag geben.
7: Guck mal auf die aktuellen Temperaturen an diesem Dienstagmorgen in der Bonner Nordstadt. 14 Grad jetzt exakt. Bad Honnef-Egidienberg 11,6 und der Ölberg in Königswinter, da liegen wir bei 10,6 Grad.
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9: Und da ist um kurz nach 9 Uhr echt viel.

0: Los, wir fangen an auf der A4 Richtung Aachen. Zwischen Kreuzköln-Ost und Kreuzköln-Süd 5 Kilometer. Die A59 Köln Richtung Bonn. Zwischen Bonn-Bolpützchen und Kreuzbonn-Ost 1 Kilometer Stau. Und im weiteren Verlauf dann Richtung Rheinaue, also auf der Bonner Südbrücke. Hier 2 Kilometer Stau bis Bad Godesberg. Die A555 Richtung Köln. Zwischen Godorf und Kreuzköln-Süd 2 Kilometer Stau. Die A559 Richtung Köln-Gremberg. Zwischen Dreikölln-Porz und Kreuzköln-Gremberg 2 Kilometer Stau. Und die A565 in beide Richtungen, Höhe Bonn-Ende nicht 1 Kilometer Stau und 10 Minuten plus. Weiter geht's auf der Bonner Kennedy-Brücke von der Beuler-Seite Richtung Bonner City. Braucht ihr etwa 30 Minuten länger zurzeit. 2 Kilometer Stau von Bonn Richtung Beul, nur 1 Kilometer stockend. In der Bonner Südstadt auf der Reuterstraße hier auch ordentlich was los. 3 Kilometer Stau in beide Richtungen, 20 Minuten plus. Und rund um den Bad Godesberger Straßentunnel ebenfalls 1 Kilometer stockender Verkehr und 10 Minuten. Plus. Das sind die Blitzer in Wachberg-Arzdorf auf der L123, in Bad Godesberg, hier in Mehlem auf der B9 Mainzer Straße Richtung Godesberg, in Bonn-Poppelsdorf auf der Sternenburgstraße Richtung Kessenich und ebenfalls Richtung Kessenich in Bonn auf der Lotharstraße ein Blitzer. Das war's dann allerdings auch.
1: Und wenn ihr noch mehr entdeckt habt, gerne anrufen oder auch WhatsAppen über die 0228 4007 111. Gute und sichere Fahrt euch. Oh, guten Morgen, jetzt Radio Bonn-Rhein-Sieglern nach Bad Honnef, nach Königswinter und guten Morgen nach Bonn.
0: Gestern um diese Uhrzeit, da hat uns schon die Sonne ein bisschen ins Gesicht geschienen. Heute kommt sie nicht so ganz aus dem Quark, aber das kriegen wir noch im Laufe des Tages hin. Ich sage, ein bisschen Sonne kriegen wir auch heute ab.
1: Ah, herrlich. Aber wir kommen ja aus dem Quark zusammen mit euch. Wir wünschen euch auf jeden Fall einen schönen Dienstag.
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0: Und das mit eurer Morgenshow. Hier sind Nico Jansen
1: und Jasmin Lenz. Guten Morgen.

0: ganz entspannter Start in diesen Dienstagmorgen mit Nico und Jasmin. Guten Morgen.
1: Guten Morgen zusammen.
0: Und jetzt heißt es, wow, we're going to Ibiza.
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1: Tja, das ist jetzt das Motto für Alexandra. Sie hat heute Morgen bei uns im Wunscherfüller richtig abgeräumt und eine VIP-Partynacht auf Ibiza klar gemacht. Für sie ist es schon ein bekanntes Pflaster.
3: Ja, also als ich gelesen habe, dass der Wunscherfüller wieder da ist und ihr auch noch Ibiza mit diesem Line-Up als quasi Wunsch da drin habt, ich konnte kaum glauben. Wir sind große James Hype und Medusa-Fans und die hatten letztes Jahr im High aufgelegt. Da waren wir schon richtig on fire.
0: Ja, und James Hype im High habe ich auch schon gesehen. Mhm. Richtig cool. Es macht einfach Spaß. Einer der angesagtesten Clubs der Welt und die Freude ist natürlich riesig.
3: Nein, oh mein Gott. Ich kann es nicht glauben, wirklich. Uns kommen hier gerade wirklich die Tränen. Also das müsst ihr uns hier glauben. Es ist besser als Weihnachten, Geburtstag zusammen.
1: Ja, und so kann es euch auch gehen. Wir erfüllen eure Wünsche. Klickt euch gerne mal auf radiobonnrheinsieg.de und sucht euch etwas aus. Oder wenn ihr einen ganz eigenen Wunsch habt, dann schreibt das uns auch gerne. Das geht auch über unsere Homepage. Also seid mit dabei.
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1: Mit Christoph Münch. Guten Morgen. Bundeskanzler Merz setzt sich heute mit der Unionsfraktion im Bundestag zusammen, um über mögliche Konsequenzen aus dem schlechten Abschneiden der CDU bei den Wahlen in Mecklenburg-Vorpommern und Berlin zu beraten. Merz steht in seiner Partei massiv unter Druck. In Japan sind durch einen Taifun mindestens 4 Menschen ums Leben gekommen. Medienberichten zufolge starben sie wegen Erdrutschen und Überschwemmungen. Dutzende Häuser seien zerstört worden und tausende Haushalte waren zeitweise ohne Strom.
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1: Er soll mehrmals versucht haben, einen Zeugen zu überfahren, vermutlich um seine Spuren zu verdecken. Vermutet zumindest die Bonner Staatsanwaltschaft. Heute soll am Bonner Landgericht ein Urteil fallen. Benedikt Schockenhoff aus unserem Radio Bonn-Rhein-Sieg-News-Team fasst den Fall zusammen.
2: Dem 25-Jährigen wird vorgeworfen, im Dezember ohne Führerschein und mit hoher Geschwindigkeit durch Bonn gefahren zu sein. An einem Kreisverkehr an der Ellerstraße kollidierte er mit einem anderen Auto. Als der Fahrer ausstieg, soll der Angeklagte mehrfach versucht haben, ihn zu überfahren. Laut Staatsanwaltschaft, um den Unfall und das Fahren ohne Führerschein zu vertuschen. Ein Zeuge beobachtete die Szene und rammte das Auto des Angeklagten, um es einzukeilen. Der 25-Jährige sei daraufhin geflüchtet.
1: Die Bonner Staatsanwaltschaft wirft dem Mann nun versuchten Mord vor. Während der Tat soll er unter einer Psychose gelitten haben. Deshalb empfiehlt die Staatsanwaltschaft die Unterbringung in einer psychiatrischen Klinik.
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1: Nach einer Treibjagd am Samstag ist der Nordfriedhof in Siegburg nun frei von Wildschweinen. Insgesamt wurden in den vergangenen Wochen 5 Tiere geschossen. Die Stadt Lohmar bittet ihre Bürgerinnen und Bürger darum, Altkleider nicht neben überfüllten Altkleidercontainern abzustellen. Besser ist's, dann einen anderen Container zu suchen oder die Altkleider zu einem späteren Zeitpunkt zu entsorgen. Preise fürs ehrenamtliche Engagement. Die gab es jetzt in Bonn beim Heimatpreis. 3 Sieger gab es dabei, die auch Preisgelder bekommen. Den 3. Platz und 3.000 Euro Preisgeld erhält die Stadt Taubenhilfe Bonn für den tierschutzgerechten Umgang mit Stadttauben. Der Verein Knatsch verdötscht belegt mit seiner Karnevalsveranstaltung für obdachlose Menschen den 2. Platz, bekommt 4.000 Euro. Und den 1. Platz und 8.000 Euro Preisgeld sichert sich der Kessenich-Du-Wir-Förderverein, der sich für mehr Gemeinschaft im Stadtteil Kessenich einsetzt. Der Bonner Heimatpreis ist Teil des Förderprogramms Starke Heimat Nordrhein-Westfalen der Landesregierung. 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
3: Und die Wetteraussichten hat unser Wettermann Carsten Brandt.
4: Guten Morgen.
3: Wie wird's denn?
5: Jasmin, Nico, hallo. Tolle Aussichten für die nächsten Tage. Ein bisschen Wind in der Nacht zu Donnerstag, vielleicht auch ein Schauer. Sonst aber prima, Richtung Wochenende, 25 Grad. Übrigens, Rheinpegel geht natürlich stramm nach unten. Wahrscheinlich am Wochenende 60 bis 70 Zentimeter irgendwo dazwischen.
3: Ja, die Temperaturen gehen aber gerade erstmal nach oben für diesen Dienstag. In Windeckkurs haben wir jetzt 10 Grad. In Troisdorf-Rottersee liegen wir schon bei 12. Und Niederkassel-Ranzel liegen wir bei 12,7 Grad.
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6: Und die Lage beruhigt sich ein wenig. Wir haben noch Stau auf der A559 Richtung Köln-Gremberg vor dem Kreuz Köln-Gremberg. 2 Kilometer. Dann blicken wir auf die Bonner Brücken, fangen an auf der Südbrücke, sprich der A562 zwischen Kreuzbonn-Ost und Bonn-Bad Godesberg, also Richtung Rheinaue, fahren 2 Kilometer Stau. Rund 5 Minuten Zeitverlust. Auf der Kennedy-Brücke von der Boiler-Seite rüber Richtung City auch 2 Kilometer Stau. Hier sind es noch 30 Minuten länger. Vor der Kennedy-Brücke in Richtung Beul, also auf der Bonner Seite, stockt es noch auf 1 Kilometer und in der Bonner Südstadt Stau auf der Reuterstraße in beide Richtungen 2 Kilometer und 20 Minuten plus. Ebenfalls Stau am Godesberger Straßentunnel 1 Kilometer stockend. Dann blitzt es in Wachberg-Arzdorf auf der L123 Richtung Adendorf, in Bad Godesberg und zwar in Mehlem auf der B9 der Mainzer Straße Richtung Godesberg. Und in Bonn-Poppelsdorf auf der Sternburgstraße Richtung Kessenich, genauso in Bonn auf der Lotharstraße in Richtung Kessenich.
3: Und wenn ihr noch was habt, 0228 400 7111, die Nummer für Staus und Blitzer. Gute Fahrt und guten Morgen ins Radio Bonn-Rhein-Siegland, nach Hennef, nach Siegburg und guten Morgen nach Königswinter.
6: Ich war ja früher als Kind absoluter Alf-Hörspiel-Fan. Also wirklich, den gibt es ja seit 86. Wir feiern heute übrigens auf den Tag
3: 40 Jahre
6: Alf. Ich habe das damals, würde ich sagen, also als als Fünfjähriger, Sechsjähriger schon auf Kassette gehört damals. Und Alf war ja bekannt für seine derben Sprüche. Unter anderem hat er mal in irgendeiner Folge gesagt, stille Wasser sind tief. Und ich bin mit meiner Mama damals als Fünfjähriger im Supermarkt gewesen. Sie hat an der Kasse alles eingeladen, hat nichts gesagt. Und dann habe ich als Fünfjähriger diesen Alf-Spruch rausgehauen. Mama, stille Wasser sind tief. Und die Kassiererin konnte nicht mehr.
3: Mama, ich erkenne gewisse Parallelen.
6: Ja.
3: Du bist 40 geworden, Alf wird 40, die Sprüche, ah ja, komm.
6: Ist nochmal Thema gleich. Um Viertel vor, guten Morgen.
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3: Hier ist auch im Morgen-Crew, Jasmin Lenz.
6: Und Nico Jansen.
3: Guten Morgen.

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0: Das war er fast schon. Der Dienstagmorgen hier bei Radio Bonn-Rhein-Sieg mit Nico und Jasmin.
1: Ja, aber jetzt wollen wir nicht einfach so die Sendung verlassen, nicht ohne ein kleines Wesen noch zu ehren, nämlich Alf, der kleine zottelige Außerirdische mit der unverkennbaren Stimme.
0: Ja, vor genau 40 Jahren flimmerte nämlich die erste Folge von Alf in den USA über die Fernsehbildschirme am 22. September 1986.
1: Radio Bonn-Rhein-Sieg-Reporter Niklas Lünebach mit einer Hommage an seine Lieblingsserie.
2: Es ist der 22. September 1986. Ein Raumschiff kracht in die Garage der Familie Tanner. An Bord?
3: Ein echter Außerirdischer.
4: Brian hat recht. Das ist ein Alf.
2: Was folgt, sind vier chaotische Jahre mit dem 90 cm großen, orange behaarten Außerirdischen. Seine Lieblingshobbys? Essen?
5: Es war wieder Zeit für meine halbmonatliche Fressorgie. Aber diesmal zählt sie nicht.
6: Sie zählt!
2: Und natürlich die Katze jagen.
7: Weißt du, wo Lucky ist? Ich war hinter ihm her. Mit einer Gabel.
2: Und ansonsten mischt Gordon Shumway, wie er mit bürgerlichem Namen auf seinem Planeten Melmark heißt, das Leben seiner Mitmenschen ordentlich auf.
5: Dr. Gordon Shumway. Ich weiß. Sie wiederholen sich.
2: Und Alf? Der ist mittlerweile knapp 270 Jahre alt. Und wer weiß, vielleicht stellt er gerade das Leben einer anderen Familie auf den Kopf. Oder er düst durch den Kosmos mit seinem Kumpel Skip und seiner Jugendliebe Rhonda. So oder so, Dankeschön, Alf. Für 40 Jahre gute Unterhaltung.
5: Wenn du mich brauchst, ich bin immer für dich da.
8: Ich werde dich nicht brauchen.
5: Ich bin trotzdem für dich da.
0: Das können wir auch sagen. Wir sind für euch da. Auch morgen wieder von 6 bis 10.
1: So sieht's aus. Heute sind wir aber erstmal raus. Wir wünschen euch einen schönen Dienstag. Nico und Jasmin sagen Tschüss, bis morgen.
0: Und verabschieden uns mit einem Banger von Hügel. Hier ist Moving to the Sun.

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3: Mit Danny Hoppe, guten Morgen. Der Sommer ist vorbei und so langsam geht es wieder auf die kalte Jahreszeit zu. Das merken wir schon an den Nächten und der ein oder andere hat vielleicht auch schon wieder die Heizung an. Das dürfte für viele Haushalte in Deutschland in diesem Jahr nochmal teurer werden. So steht es im neuen Heizspiegel der Beratungsgesellschaft CO2 Online. Vor allem bei Heizöl und Holzpellets ziehen die Preise demnach an. Malte Albrecht aus dem News-Team, worauf müssen wir uns da einstellen?
4: Die Experten haben das mal für eine 70 Quadratmeter Wohnung in einem Mehrfamilienhaus durchgerechnet. Beim Heizöl erwarten sie demnach einen Anstieg um 24% auf 1.275 Euro im Jahr. Grund dafür ist der Iran-Krieg. Bei Pellets rechnen sie mit einem Plus von 17%, vor allem weil Rohstoffe durch die schwache Baukonjunktur knapp sind. Für Gaskunden wird es dagegen laut Studie leicht um etwa 4% billiger, unter anderem dank geringeren Beschaffungskosten zu Jahresbeginn. Zuletzt sind die Großhandelspreise aber wieder gestiegen, deswegen könnte sich Gas im Laufe des nächsten Jahres wieder verteuern.
3: Und was können Haushalte da tun, um ihre Heizkosten zu senken?
4: Laut Studie haben rund 90% der Haushalte noch Einsparpotenzial. Schon richtiges Heizen und Lüften oder ein geringerer Warmwasserverbrauch könnten die Kosten um bis zu 10% reduzieren, heißt es. Langfristig führt am Umstieg aber kaum ein Weg vorbei. Den Experten zufolge werden sich die Heizkosten für Gas und Öl bis 2045 mehr als verdoppeln. Als Gründe nennen sie unter anderem steigende CO2-Kosten und höhere Netzentgelte. Wärmepumpen blieben dagegen auf Dauer die günstigste Alternative, heißt es.
3: Danke, Malte. Und jetzt weitere Meldungen im Überblick. Der Chemiekonzern Evonik setzt den Rotstift an. Er will 3.200 Stellen abbauen, 2.150 davon in Deutschland. Das hat das Unternehmen vorhin in Essen mitgeteilt. Man befinde sich in einer strukturellen und ökonomischen Krise der Industrie. In New York beginnt am Nachmittag die UN-Generaldebatte. Mit Spannung wird die Rede von US-Präsident Trump erwartet, vor allem auch mit Blick auf den Iran-Krieg. Am Rande der Veranstaltung will sich Trump auch mit Vertretern der Golfstaaten treffen. Die Unionsfraktion will heute zusammen mit Bundeskanzler Merz die jüngsten Wahldebakel aufarbeiten. Man brauche eine schonungslose Analyse und einen Neustart, forderte Sachsens Ministerpräsident Kretschmer im MDR. Merz hatte gestern klargemacht, dass er an seinem Reformkurs festhalten will. Porsche-Fahrer sind die schlimmsten, zumindest was das Verhalten auf der Straße angeht. Das zeigt eine Auswertung des Vergleichsportals Verivox. Demnach haben Porsche-Fahrer 71% häufiger Punkte in Flensburg als der Durchschnitt. Dahinter folgen Fahrer von Range Rovern und Tesla und auch BMW und Audi-Fahrer sind vorne mit dabei. Generell seien es eher die Fahrer von Oberklasse-Autos und Sportwagen, die häufiger mit Regelverstößen auffielen, meistens durch zu schnelles Fahren, heißt es von Verivox. Fahrer einer Miniklasse oder eines Kleinwagens hätten dagegen deutlich seltener Punkte.
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5: Mit Christoph Münch, guten Tag. Seit etwa 10 Jahren wird darum gerungen. So lange schon soll es einen Zusatzvertrag geben, der das alte Bonn-Berlin-Gesetz von 1994 aktualisieren soll. Und da kam auch einiges dazwischen. Aber jetzt soll es soweit sein. Noch in diesem Jahr könnte der Vertrag unterschrieben werden. Was da drin steht, gleich in unseren Lokalnachrichten um 9:30.
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6: Einen wunderschönen guten Dienstagvormittag wünsche ich euch. Grüße nach Bonn und in den Rhein-Sieg-Kreis. Wir starten leider so ein bisschen überwiegend grau in diesen neuen Tag. Viele Wolken. Zwischendurch habe ich aber auch schon mal ein bisschen die Sonne durchblinzeln sehen durch die dichte Wolkendecke. Es wird im Laufe des Tages von Südwesten her noch ein bisschen freundlicher. Dann gibt es mehrere Auflockerungen und dann bekommen wir am Nachmittag auch ein bisschen mehr Sonne. Die gute Nachricht ist auf jeden Fall, Regen ist heute kein Thema. Es bleibt trocken und die Temperaturen gehen hoch noch im Laufe des Tages. Bis auf 19 Grad in Bonn, 18 Grad in Siegburg und bis auf 17 Grad in Hennef.
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6: Hier kommt für euch die aktuelle Verkehrsübersicht um kurz nach 10. Erstmal eine Gefahrenstelle für die A560 Hennef Richtung St. Augustin. Wir sind im Dreieck St. Augustin West unterwegs und zwar auf der Überleitung zur A59 Richtung Köln. Vorsicht bitte, da liegen Gegenstände auf der Autobahn.

0: Es gibt einen Stau auf der A61 Koblenz Richtung Mönchengladbach zwischen dem Kreuz Meckenheim und Rheinbach. 1 Kilometer ist er lang. Und die A565 Meckenheim Richtung Bonn zwischen Bonn-Poppelsdorf und Bonn-Endenich. Dichter Verkehr, 10 Minuten plus. Und in der Bonner City, da sehe ich rot. Auf der B56 zwischen Bonn-Fehlich und Bonn-Zentrum. Also stockender Verkehr bis rüber über die Kennedy-Brücke. Und geblitzt wird in Bonn auf der Lotharstraße, wenn ihr in Richtung Bonn-Kessenich unterwegs seid. Für Staus und Blitzer 0228 4007 111. Allen unterwegs eine gute Fahrt. Wir starten direkt mal preisgekrönt in diesem Dienstagvormittag. Phil Collins hat für You'll Be In My Heart den Oscar gewonnen. Das ist ja ein Song aus dem Disney-Film Tarzan. Und den Song hat er ursprünglich für seine damals noch kleine Tochter Lily geschrieben, so als Einschlaflied. Ihr hört diesen Song jetzt direkt nach Shakira, aber bitte nicht dabei einschlafen, ne? Ich bin Sven Jaworek.
1: Und jetzt für euch die extra lange Musikstrecke für euren Vormittag.

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1: Mit Christoph Münch. Guten Tag. Die Außenbeauftragte der EU, Kallas, dringt angesichts der Houthi-Offensive am Roten Meer auf eine Ausweitung der Marinemission Aspides. Um Schiffe im Roten Meer zu schützen, würden mindestens 4 weitere Kriegsschiffe benötigt, sagte sie. Auf dem Oktoberfest ist am Abend ein Mitarbeiter eines Fahrgeschäfts ums Leben gekommen. Nach Polizeiangaben ereignete sich der tödliche Unfall am Freefall Tower Hangover. Der 52-jährige Mitarbeiter war wohl im Gefahrenbereich und wurde von der herabkommenden Gondel getroffen.
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1: Bonn soll weiterhin der zweite bundespolitische Standort in Deutschland neben Berlin bleiben, inklusive der Behörden und Ministerien. Das steht im Zusatzvertrag zum alten Bonn-Berlin-Gesetz, der nun fast fertig ist und bis Ende des Jahres unterschrieben werden soll. Der Bund hat jetzt einen Entwurf dafür vorgelegt, den die Stadt Bonn, der Rhein-Sieg-Kreis, der Kreis Ahrweiler und der Kreis Neuwied nun prüfen. Klar ist, die Bundesregierung erkennt Bonn weiterhin als zweites bundespolitisches Zentrum an, das insbesondere in Krisenzeiten ein wichtiger Resilienzfaktor sein könnte. Außerdem geplant ist zum Beispiel auch der Ausbau von Bonn als Standort für die Vereinten Nationen und auch für internationale Konferenzen. Es soll auch weitere Fördergelder für die Region geben, auch für die Kultur. Er soll in Eitorf mit einem Messer auf andere Menschen losgegangen sein und von heute bis Bonner Landgericht. Der Mann wird unter anderem verdächtigt, im März vergangenen Jahres eine verschleierte Frau und ihre Familie in Eitorf mit dem Messer angegriffen zu haben und dabei soll er auch 2 Personen an den Armen verletzt haben. Im Februar dieses Jahres soll er versucht haben, eine Moschee in Eitorf zu betreten. Auch dort soll er Personen mit einem Messer bedroht haben. Dazu kommen noch weitere Vorwürfe. Es geht nun auch darum, ob der Mann in einer psychiatrischen Klinik untergebracht werden muss. Der Nordfriedhof jetzt wildschweinfrei. In den vergangenen Wochen sind dort 5 Tiere geschossen worden. Das letzte bei einer Treibjagd am Wochenende. Als das Gelände dann nochmal begangen wurde, haben die Experten auch keine weiteren Wildschweine mehr entdeckt. Im Laufe der Woche werden noch 300 Meter Zaun gesetzt, die den Friedhof zu den Nachbargrundstücken abgrenzen sollen. Dann ist auch die letzte Lücke, über die die Wildschweine auf den Friedhof kommen können, geschlossen. Verwüstungen dort sollen damit der Vergangenheit angehören. 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
2: Heute gibt's bei uns im Radio Bonn-Rhein-Siegland erstmal einen eher grauen Start in den Tag. Das liegt da oben an diesen vielen dichten Wolken. Im Laufe des Nachmittags lockern die aber ein bisschen auf. Und heute Nachmittag haben wir dann tatsächlich auch ein bisschen größere Chance, nochmal ein bisschen was von der Sonne zu sehen. Die Chance darauf, dass es ein bisschen heller wird. Dazu bleibt es trocken bei uns mit Höchsttemperaturen von 18 Grad in St. Augustin und 16 Grad in Much.
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2: Hier kommt für euch das Neueste vom Verkehr um kurz nach 10:30 mit einer Warnmeldung zuerst mal A59 Köln Richtung Bonn zwischen Flughafen und Warn liegen Gegenstände auf der Autobahn. Und die Stauübersicht, die ist auch relativ knapp. A4 Köln Richtung Aachen zwischen dem Dreieck Heumer und Köln-Klettenberg. 6 Kilometer stockender Verkehr, plant da mal bis zu 15 Minuten Zeitverlust ein. A61 Koblenz Richtung Mönchengladbach zwischen dem Kreuz Meckenheim und Miel. 3 Kilometer Stau, bis zu 10 Minuten Zeitverlust im Moment. Und die A565 Meckenheim Richtung Bonn zwischen Bonn-Poppelsdorf und Bonn-Endenich haben wir dichten Verkehr. Habt ihr noch was für uns? Staus oder Blitzer? Gerne auch über WhatsApp 0228 4007 111. Allen unterwegs eine gute Fahrt. Das sieht sehr, sehr abgefahren aus. In Hollywood ist am Wochenende das George Lucas Museum eröffnet worden. Der Star Wars-Erfinder hat sich in Downtown L.A. sowas wie ein eigenes Denkmal gesetzt. Warum auch nicht? Und das Gebäude sieht entsprechend auch aus, als wäre eine moderne Version des Millennium Falcon da mitten in L.A. gelandet. Zu sehen gibt es Kunstwerke, aber auch Originalrequisiten aus einem Film. Ich habe da unter anderem R2-D2 gesehen und C-3PO. Das sieht schon sehr abgefahren aus und es sieht sehr, sehr teuer aus. Heute öffnet das Museum für alle. Am Wochenende war, wie gesagt, die Eröffnung für die Prominenz. Und guck mal an, ein bisschen Gossip. Da knutschte sich auch Katy Perry total verliebt über den roten Teppich zusammen mit ihrem neuen Justin Trudeau. Die große neue Liebe. Watch It Burn singt Katy Perry hier gleich. Radio Bonn-Rhein-Sieg spielt die Hits für euch. Am Mikrofon Sven Javorek.
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2: Ja, Oberamtsrat Alfred Klausen?
3: Morgens, Alfred. Na, wie ist's?
2: Ach, gut, habe. Und selbst?
3: Ja, ich wollte dich mal was fragen.
2: Aha, ja.
3: Ich würde ja ab November gerne Winterreifen haben.
2: Ja.
3: Gibt ja keine richtige Pflicht, aber irgendwie ja doch.
2: Naja, es gibt eine situative Winterreifenpflicht, ne?
3: Genau, und es ist ja doof, wenn es schneit, wenn ich dann nicht zum Biohuber rauskomme.
2: Biohuber?
3: Das ist der Bauernhof in Stillackermoor. Die haben einen Hofladen.
2: Aha, ist das nicht ziemlich teuer?
3: Aber Bio.
2: Na, das ist ja kein Hof, sondern eher ein Doofladen.
3: Sehr komisch. Jedenfalls wollte ich fragen.
2: Ja?
3: Also, ich hab ja Winterreifen.
2: Ja, dann ist doch alles gut, Herrn Zwerner.
3: Ja, nicht ganz, Mann. Mir fehlen die 89 Euro fürs Draufziehen.
2: Das ist doch nicht dein Ernst, oder?
3: Psst, doch.
2: Es hakt an 89 Euro bei euch.
3: Mann, Gertrud ist seit 3 Tagen im Schwarzwald und macht da eine schamanische Ausbildung.
2: Okay.
3: Die hat 777 Euro gekostet und ich wollte ihr das auf jeden Fall ermöglichen und...
2: Ich sag ja immer, erst schamanisch und dann panisch. Und zwar, weil die Kohle fehlt.
3: Kannst du es mir jetzt leihen oder nicht?
2: Na klar. Als Zinsen kriege ich täglich ein Stück Kuchen aus dem Stadtcafé bis Ende Dezember.
3: Dringendes Unverschämtheitskäffchen.
2: Bingo.
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0: auch wegen der hohen Spritpreise. Aber auch im letzten Jahr haben sich schon viele für einen Stromer entschieden, und zwar nicht nur in Deutschland, sondern in der gesamten EU. Das zeigen neue Daten der Statistikbehörde Eurostat. Malte Albrecht aus dem News-Team, der E-Auto-Anteil war 2025 demnach so hoch wie noch nie.
1: Ja, gut, jeder sechste Neuwagen in der EU war im letzten Jahr ein reines E-Auto. Das entspricht gut 17%, ein absoluter Rekord. Vor 10 Jahren lag der Anteil gerade mal bei 0,4%. Seitdem hat sich also einiges getan. Noch beliebter waren allerdings Hybride, also die Kombi aus Elektro und Verbrenner, die machten mehr als 42% aus. Deutschland liegt bei den E-Auto-Neuzulassungen mit gut 19% zwar leicht über dem EU-Schnitt, hinkt Ländern wie Dänemark aber weit hinterher. Dort sind fast 7 von 10 Neuwagen ein Stromer.
0: Und was sind die Gründe für diese zum Teil doch recht großen Unterschiede?
1: Das liegt vor allem an den Rahmenbedingungen. Spitzenreiterländer fördern den Umstieg ziemlich stark, zum Beispiel mit Steuervorteilen oder ermäßigten Maut- und Parkgebühren. Und sie bauen das Ladenetz viel schneller aus. Aber auch bei uns zieht das Thema schon längere Zeit an. Ein besseres Ladenetz, günstigere Modelle, die staatliche Förderprämie und nicht zuletzt eben die hohen Spritpreise geben der E-Mobilität Aufwind. Für ganz Europa bleibt Deutschland der wichtigste Markt. Fast 29% aller EU-weit verkauften E-Autos wurden hier bei uns zugelassen.
0: Danke, Malte. Und jetzt weitere Meldungen im Überblick. Der Krankenstand in Deutschland ist im ersten Halbjahr etwas gesunken. Das zeigt eine Analyse der HKK-Krankenkasse. Gleichzeitig gibt es demnach aber inzwischen deutliche Unterschiede bei den Erkrankungsarten. Zum ersten Mal stünden psychische Erkrankungen an der Spitze, heißt es, gefolgt von Atemwegserkrankungen und Erkrankungen des Muskel-Skelett-Systems. Der Chemiekonzern Evonik will 3200 Stellen abbauen, 2150 davon in Deutschland. Das hat der Konzern am Morgen in Essen mitgeteilt. Damit bekräftigte Evonik seine Umbaupläne, die schon im Juni veröffentlicht wurden. Gute Wachstumschancen sieht der Konzern vor allem in Asien und Amerika. In den USA eskaliert der Streit zwischen Präsident Trump und mehreren US-Medien immer mehr. Die Sender CNN, MS Now und das Nachrichtenportal Politico ziehen vor Gericht, um ihre Plätze im Weißen Haus zurückzuerkämpfen. Gleichzeitig hat das Weiße Haus am Abend einen eigenen Online-Kanal auf Sendung gebracht. Er heißt Trump TV. In Deutschland kommt immer mehr künstliche Intelligenz zum Einsatz. Für viele von uns gehört sie längst zum Alltag dazu, aber auch immer mehr Unternehmen setzen verstärkt auf KI. Das beobachtet der Digitalverband Bitkom. Demnach wächst der KI-Markt bei uns in diesem Jahr deutlich. Bitkom geht von Ausgaben von fast 29 Milliarden Euro aus für Software, Hardware und Dienstleistungen. Das wären 48% mehr als im Vorjahr. Man befinde sich gerade im Übergang von der Experimentierphase hin zu einem breiten Einsatz, heißt es. KI werde inzwischen in allen Branchen genutzt und auch in Unternehmen jeder Größe.
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3: Mit Christoph Münch. Guten Tag. Zum Glück gibt es Bankmitarbeitende, denn die haben gestern verhindert, dass 2 Senioren in St. Augustin auf Telefonbetrüger reingefallen sind. Denn wenn die Banker nicht richtig reagiert hätten, dann hätten der betroffene Mann und die Frau Tausende von Euro jeweils verloren. Die Betrugsversuche sind gleich eins der Themen in unseren Lokalnachrichten um 20:30.
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4: Ja, beim Blick nach draußen könnte man auf den Gedanken kommen, ah, das sieht ein bisschen nach Regen aus, ich nehme mal besser den Schirm mit. Aber wer heute in Bonn oder dem Rhein-Sieg-Kreis unterwegs ist, ihr könnt den Schirm im Grunde zu Hause lassen. Ah ja, das sage ich jetzt einfach mal so. Es ist stark bewölkt, gerade jetzt hier noch im Vormittags- und Mittagsbereich. Später lockert es aber auf, es wird ein bisschen freundlicher, je näher wir dem Nachmittag kommen. Insgesamt ein ja, sagen wir mal, ruhiger Septembertag. Die Höchstwerte 19 Grad in Bonn, 17 Grad in Bad Honnef und 16 Grad in Neunkirchen-Seelscheid.
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4: Hier kommt der ausführlichste Verkehrsservice für Bonn und den Rhein-Sieg-Kreis. Jetzt um 11:15 mit einer Gefahrenstelle auf der A59 Köln Richtung Bonn zwischen Flughafen und Wahn liegen Gegenstände auf der Autobahn. Die Stauübersicht mit der A4 Köln Richtung Aachen zwischen dem Dreieck Heumer und Köln-Klettenberg im Moment 8 Kilometer stockender Verkehr und mindestens 10 Minuten Zeitverlust. A59 Köln Richtung Bonn zwischen dem Dreieck Köln-Porz und Köln-Lind 3 Kilometer Stau und aktueller Zeitverlust etwa 20 Minuten. A61 Koblenz Richtung Mönchengladbach zwischen dem Kreuz Meckenheim und Miel 4 Kilometer Stau, 10 Minuten plus. A565 Meckenheim Richtung Bonn zwischen Bonn-Poppelsdorf und Bonn-Endenich dichter Verkehr und auch in der Gegenrichtung dichter Verkehr zwischen Bonn-Tannenbusch und Bonn-Endenich. Sandra hat gerade über WhatsApp einen Blitzer gemeldet und zwar

0: Peter auf der Rathausstraße in Wachtberg-Bergum, wenn ihr in Richtung Oberbach unterwegs seid. Für noch mehr Staus und Blitzer 0228 4007 111 allen unterwegs. Eine gute Fahrt. Für euch jetzt an diesem Dienstagvormittag die extra lange Musikstrecke mit 6 Hits am Stück. Und es geht direkt los mit einem Klassiker von Guns N' Roses. Es ist aber auch ganz neue Musik dabei, die kommt von Loy und David Puentes, Golden Summer. Ich bin Sven Javorek.
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1: Mit Christoph Münch. Guten Tag. Fast jede zweite Notaufnahme in deutschen Krankenhäusern ist überlastet. Das hat eine Umfrage der Deutschen Gesellschaft für Notfallmedizin ergeben. 45% berichteten, zu einem Stichtag überbelegt und überlastet zu sein. In New York beginnt heute mit der Volksversammlung das wichtigste Treffen der Vereinten Nationen. In der UN-Generaldebatte werden dann unter anderem Reden von US-Präsident Trump, dem türkischen Präsidenten Erdogan und dem britischen Premierminister Burnham erwartet.
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1: In St. Augustin wären gestern fast zwei Senioren auf Betrüger reingefallen. Zum Glück waren da Bankmitarbeitende, die Schlimmeres verhindern konnten. Ein 88-Jähriger wollte 60.000 Euro abheben, um eine angebliche Kaution für seinen Sohn zahlen zu können, der wohl einen tödlichen Verkehrsunfall verursacht haben sollte. Und das kam einer Bankmitarbeiterin in Hangela Spanisch vor. Auch, dass der Senior in der Bank weiter mit seinem Handy telefonierte. Die Bankerin verweigerte also die Auszahlung einer ihrer Kollegen, informierte die Polizei. Auch eine 80-jährige St. Augustinerin wollte Geld abheben, auch nach einem betrügerischen Anruf. Und auch in diesem Fall wurden die Bankmitarbeiter hellhörig und nahmen Kontakt zu ihrem Sohn auf. Und so kam der Betrug ans Licht. Die Stadt Bonn will jetzt ihre freien Landwirtschaftsflächen künftig in einem Bewerbungsverfahren vergeben. Drei Flurstücke in Beuel wurden so schon ausgeschrieben. Jetzt folgen weitere Grundstücke in Lengsdorf, Lessenich, Röttgen und Ippendorf. Bevorzugt werden Landwirte, die ökologisch wirtschaften. Sie zahlen dann 2 Cent Pacht pro Quadratmeter. Wer konventionelle Landwirtschaft betreibt, zahlt das Doppelte. Es gelten für alle aber noch weitere Bedingungen. Die Bauern dürfen auch kein Glyphosat einsetzen, keinen Klärschlamm und keinen Kompost. Außerdem müssen sie gewisse Mindestanforderungen erfüllen, was ihre Qualifikation angeht. Bewerbungsschluss bei der Stadt Bonn ist der 18. Oktober. Die Stadt Lohmer bittet ihre Bürgerinnen und Bürger darum, Altkleider nicht neben bereits überfüllten Altkleidercontainern abzustellen. Dem Ordnungsamt zufolge würden derzeit vermehrt Kleidungsstücke und andere Textilien in Tüten neben die Container gestellt. Und das führe zu Verschmutzungen im öffentlichen Raum und sei obendrein sowieso nicht erlaubt. Sollte ein Container also bereits voll sein, werden Bürgerinnen und Bürger gebeten, entweder einen anderen Container zu suchen oder die Altkleider eben zu einem späteren Zeitpunkt zu entsorgen. Eine Übersicht aller Containerstandorte in Lohmer gibt's auf der Website der Stadt. 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
2: Das Wetter zeigt sich heute im Radio Bonn-Rhein-Siegland ein bisschen herbstlich. Ähnlich wie gestern. Viele Wolken. Später am Nachmittag wird es stellenweise freundlicher mit etwas mehr Sonne. Es bleibt trocken und die Temperaturen erreichen mit 19 Grad in Bonn und 18 Grad in Troisdorf auch noch so ganz angenehme Werte.
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2: Es geht los mit 2 neuen Gefahrenstellen. Bitte besonders vorsichtig fahren auf der A4 Aachen Richtung Köln zwischen Köln-Eifeltor und dem Kreuz Köln-Süd. Da liegen Gegenstände auf dem linken Fahrstreifen. Und Vorsicht auch auf der A555 Köln Richtung Bonn zwischen Wesseling und Bornheim hat es einen Unfall gegeben. Die Unfallstelle ist noch ungesichert. Die Stauübersicht mit der A4 Köln Richtung Aachen zwischen dem Dreieck Heumer und Köln-Klettenberg jetzt nur noch in Anführungszeichen 5 Kilometer stockend, Zeitverlust so etwa 10 Minuten, Tendenz sinkend. A61 Koblenz Richtung Mönchengladbach zwischen Rheinbach und Mehl, 2 Kilometer Stau. Und dann noch die A565 Meckenheim Richtung Bonn, dichter Verkehr zwischen Bonn-Poppelsdorf und Bonn-Endenich. Und das gleiche gilt auch für die Gegenrichtung, dichter Verkehr zwischen Bonn-Tannbusch und Bonn-Endenich. Und auf der Rathausstraße in Wachtberg-Berkum wird geblitzt. Also Obacht, wenn ihr Richtung Oberbach unterwegs seid. Tempo 30 ist da erlaubt. Vielen Dank für den Hinweis an Sandra. Für noch mehr Staus und Blitzer 0228 4007 111, allen unterwegs. Eine gute Fahrt. Ich schäme mich nicht zu sagen, dass ich den Bonner Generalanzeiger mal eben beiseite gelegt habe und eingetauscht habe gegen den Playboy. Nicht wegen der Bilder, nein. Es geht um uns Männer. Und was Frauen an uns besonders attraktiv finden. Und so viel vorweg, das dicke Portemonnaie ist es nicht. Sprechen wir gleich ausführlich drüber. Mein Name ist Hugh Hefner.
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0: So ein schön entspannender Song. Radio Bonn Rhein-Sieg am Dienstagvormittag. Und wir nehmen uns an dieser Stelle Zeit für ein bisschen Selbstreflexion. Und jetzt spreche ich vor allem uns Männer an. Dass wir Männer besonders gut bei Frauen ankommen, wenn wir viel Geld verdienen und unseren Reichtum auch gerne zeigen. So nach dem Motto, hey, schaut mal hier, mein dickes Auto. Oder hier, mein Kühlschrank ist größer als jedes Studenten-WG-Zimmer. Liebe Männer, wenn ihr dieser Überzeugung seid, dann habt ihr was verpasst. Zum Beispiel die aktuelle Ausgabe des Playboys. Ja, der Playboy hat eine Umfrage unter Frauen gemacht. Ergebnis: 92% der Befragten bevorzugen den Mann mit Humor vor dem Mann mit viel Geld. Philipp Wolf ist der stellvertretende Chefredakteur. Bedeutet das denn im Umkehrschluss, Geld spielt gar keine Rolle?
1: Nein, das heißt es nicht. Geld steht nur nicht mehr so weit oben in den Prioritäten. Aber viel Geld und Erfolg sind natürlich kein Hindernis beim Dating. 68% der Frauen finden beruflichen Erfolg bei einem möglichen Partner weiterhin total sexy. Und 51% finden es auch sexy, wenn er Geld hat und das Leben mit ihm einen gewissen Wohlstand verspricht. Aber, großes Aber, deutlich mehr als die Hälfte, nämlich 61% der Frauen, finden andere Dinge bei Männern wichtiger. Immaterielle Dinge wie Humor, dass der Mann Zeit für Familie und Freunde hat, dass er gebildet ist, innerlich ausgeglichen oder dass er einen nachhaltigen Lebensstil pflegt und nicht seinen Beruf über alles stellt, sondern eine gesunde Balance hat zwischen Berufs- und Privatleben.
0: Jetzt wird ja auch im Jahr 2026 noch weit verbreitet das klassische Modell praktiziert, bei dem der Mann der Versorger ist. Hat dieses Modell denn ausgedient?
1: Der Versorger hat so gut wie ausgedient. Nicht mal mehr jede 10. Frau in Deutschland sagt, das Geld, um die Familie zu ernähren, sollte hauptsächlich der Mann nach Hause bringen. Knapp jede 3. sagt, beide Partner, Mann und Frau, sollten am besten gleich viel verdienen. Aber die meisten, über 60%, finden, das ist doch vollkommen egal. Die Wer-verdient-mehr-Frage spielt heute überhaupt keine Rolle mehr in Beziehungen. 53% der Frauen würden auch einen Mann heiraten, der deutlich weniger verdient als sie selbst. Nur wenn feststeht, dass er finanzielle Probleme mitbringt, wenn er verschuldet ist, wenn er zum Beispiel von seinen Eltern unterstützt werden muss. Und klar ist, diesen Typen werde ich als Frau ernähren müssen. Das ist ein No-Go. Da winkt die übergroße Mehrzahl der Frauen verständlicherweise ab.
0: Jetzt ist das die Sicht der Frauen. Jetzt interessiert mich natürlich brennend, was glauben denn die Männer? Was glauben wir, worauf es den Frauen ankommt? Wie schätzen sich die Männer ein?
1: Nicht wirklich gut und wenig realistisch. Das hat uns ebenfalls überrascht. Während die Frauen sagen, Erfolg und Geld spielen bei potenziellen Partnern nur noch eine Nebenrolle und sind allerhöchstens das zweite oder drittwichtigste, glaubt fast die Hälfte der Männer, Erfolg und Geld seien heute bei der Partnersuche wichtiger denn je. Nur 16% der Männer ahnen, dass das Unsinn ist und solche Versorgerattribute mittlerweile weniger zählen. Zwischen dem männlichen Selbstbild und dem, was Frauen wollen, klafft also eine echte Lücke. Für die Männer könnte das aber auch eine gute Nachricht sein. Macht euch beim Geldverdienen bitte nicht kaputt. In der Liebe zumindest bringt euch das heute nicht mehr weiter.
0: Dann machen wir den dicken Strich drunter. Fazit: Geld ist nicht das entscheidende Kriterium, nach dem uns Frauen beurteilen. Oder anders gesagt, Blaumann statt Armani.

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1: Mit Danny Hoppe. Guten Tag. Bundeskanzler Merz hat sich in der Vergangenheit ja schon häufiger darüber ausgelassen, dass ihm die Beschäftigten in Deutschland zu oft krank sind. Von daher dürfte er sich über diese Nachricht freuen. Der Krankenstand ist im ersten Halbjahr leicht gesunken. Das zeigt eine aktuelle Analyse der HKK Krankenkasse. Malte Albrecht aus dem News-Team. Im Schnitt kommt jeder auf 18 Fehltage. Und was auffällt, die Ursachen für Krankheitsausfälle haben sich deutlich verändert.
2: Ja, zum ersten Mal stehen psychische Erkrankungen an der Spitze der Fehlzeiten, also zum Beispiel Depressionen oder Angststörungen. Sie haben die Atemwegserkrankungen abgelöst, die deutlich zurückgegangen sind, nämlich um über 19%. Die Fehltage wegen psychischer Erkrankungen nahmen dagegen um gut 9%.

0: Psychische Erkrankungen betrachtet die Expertin deshalb als wichtigste Herausforderung für die Arbeitswelt. Sie fordert ein Umdenken in den Unternehmen. Wichtig seien eine viel frühere Prävention und ein betriebliches Gesundheitsmanagement, das mentale Belastungen genauso konsequent anpackt wie körperliche Beschwerden.
1: Danke, Malte. Und jetzt weitere Meldungen im Überblick. Nach den Landtagswahldebakeln will die Bundestagsfraktion der Union am Nachmittag über die Konsequenzen beraten. Sachsens Ministerpräsident Kretschmer forderte einen Neustart und auch Thüringens Ministerpräsident Vogt sagte, ein Weiter-so könne es nicht geben. In New York beginnt am Nachmittag die UN-Generaldebatte. Zum Auftakt spricht auch US-Präsident Trump. Mit Spannung wird erwartet, was er zum Iran-Krieg sagt. Schon vor dem Start der Debatte hat Trump mit Frankreichs Präsident Macron über die Lage in der Straße von Hormus beraten. Im vergangenen Jahr hat es mehr Schulwegunfälle gegeben. Das zeigen neue Zahlen der deutschen gesetzlichen Unfallversicherung. Demnach waren in fast 91.000 Fällen Schülerinnen und Schüler auf dem Weg zur Schule in Unfälle verwickelt. Das sind 4% mehr als im Vorjahr. 25 dieser Unfälle endeten tödlich. Sport-Großereignisse sind für viele Konzerne höchst interessant, denn wenn man dort Werbung schaltet, erreicht man zum Teil hunderte Millionen Menschen. Das war auch bei der Fußball-WM in diesem Sommer so. Und ein englisches Forschungsteam hat sich mal angeschaut, für was da so geworben wurde. Und das waren oft ungesunde Lebensmittel und Getränke, Alkohol, Glücksspiel, Prognosemärkte und Kryptowährungen. Insgesamt mehr als 93.000 solcher Logos wurden bei den Live-Übertragungen während der WM erfasst. Das heißt, etwa alle 7 Sekunden war ein solches Logo zu sehen. Die Forscher kritisieren, man stehe vor einer weltweiten Krise von Fettleibigkeit bei Kindern. Trotzdem sei das größte Sportereignis der Welt durchsetzt mit Werbung für ungesunde Speisen und Getränke.
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3: Mit Christoph Münch, guten Tag. Sagen wir so, ich kann mir vorstellen, dass da ganz schön die Kasse klingeln könnte. Die Stadt Niederkassel sucht jetzt einen Pächter für eine Art Bütchen am Mondorfer Fähranleger. Also Coffee to go, belegte Brötchen und so. Da könnte es ja im Stau an der Fähre vielleicht ein paar Kunden geben. Wir schauen mal gleich auf diese Ausschreibung in unseren Lokalnachrichten um 9:30.
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4: Hier kommen ein paar Temperaturen von unseren Wetterstationen. 16 Grad in Bonn-Hoholz, 14 Grad auf dem Ölberg in Königswinter und knapp 13 Grad in Windeck-Hurst. Wir starten mit vielen Wolken, bevor der Himmel dann im weiteren Tagesverlauf etwas aufmacht. Auch im restlichen Rhein-Sieg-Kreis sieht es ähnlich aus. 18 Grad in Siegburg erreichen wir heute in der Spitze, 17 Grad in Königswinter. Es bleibt trocken, es ist ein ruhiger Herbsttag und wie gesagt, im Laufe des Tages wird es auch etwas freundlicher.
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4: Jawohl, das ist die aktuelle Verkehrslage. Um kurz nach 12 mit der A4 Köln Richtung Aachen zwischen dem Kreuz Köln-Gremberg und Köln-Klettenberg. 4 Kilometer stockender Verkehr jetzt nur noch. Und die A565 Bonn Richtung Meckenheim zwischen dem Kreuz Bonn-Nord und Bonn-Ende nicht dichter Verkehr. Und dann schauen wir mal auf den Bonner City-Verkehr. Das ist ja immer noch so kriselig seit der Sperrung der Nordbrücke. Ihr wisst das alles. Im Moment habe ich hier rot auf der Kennedy-Brücke und zwar stadtauswärts. Bringt da ein bisschen Geduld und ein bisschen mehr Zeit mit. Blitze haben wir auch noch auf der Rathausstraße in Wachtberg-Werkum wird geblitzt Richtung Oberbach. Tempo 30 erlaubt. Vielen Dank an Sandra und allen unterwegs. Eine gute Fahrt. Bei mir in Niederkassel-Mondorf kommt man sich an mehreren Stellen vor, als würde man mit seinem Auto auf dem Hindernisparcours unterwegs sein. Ständig gibt es irgendwo eine neue Baustelle, die man umkurven muss. Und so wie in Mondorf ist das ja fast überall bei uns im Radio Bonn-Rhein-Siegland. Der Glasfaserausbau, der geht voran. Klammer auf, endlich. Klammer zu. Es wird aufgerissen und es wird gebuddelt für schnelles Internet. Das freut uns natürlich alle. Und für etliche Unternehmen heißt das, wir sind endlich im digitalen Zeitalter angekommen. Ein Beispiel aus Henne folgt nach 2 Hits am Mikrofon. Sven Javorek.
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0: schnelles Internet. Glaubt man nicht, dass das überall bei uns im Radio Bonn Rhein-Siegland längst Realität ist, ne? Je ländlicher und abgeschiedener es wird, desto schwieriger wird's, am digitalen Leben teilzunehmen. Steffen Schönsee, der Leiter der Reha-Klinik Gut Zissendorf in Hennef, kann ein Lied davon singen. So lang ist das Papierzeitalter noch nicht her. Dabei ist Hennef ja nicht mehr so weit ab vom Schuss.
1: Die Zeiterfassung lief so, dass man eine Tabelle ausgedruckt hat, die ausgefüllt hat, die dann hinterher in eine Excel-Datei überführt wurde, die dann von der dritten Person kontrolliert wurde, wo dann teilweise Zeitzuschläge nochmal händisch ausgerechnet wurden. Und das haben wir alles digitalisiert und ist für uns als Klinik ein Riesenvorteil, weil die ganze händische Arbeit dann wegfällt und es deutlich weniger fehleranfällig ist.
0: Dass sich in Sachen Glasfaser was tut, sieht man momentan, ich glaube, tatsächlich in jeder Stadt und in jeder Gemeinde bei uns. Überall wird gebuddelt, werden Straßen aufgerissen und Glasfaser verlegt. Gut Zissendorf hängt schon dran am schnellen Netz und mit Glasfaser sind jetzt ganz andere Dinge möglich.
1: Was wir jetzt aktuell planen, ist, dass wir die im Bereich der Reha-Kliniken oder im Gesundheitswesen natürlich aufwendige Dokumentation, die alles noch papierbasiert läuft, dass wir die digitalisieren wollen, dass wir da Richtung Transkription, KI-Unterstützung, Berichtsschreibung, dass wir schneller werden wollen und das wäre ohne Glasfaser gar nicht gegangen, weil das Ganze natürlich webbasiert alles irgendwo läuft und das hätte nicht funktioniert.
0: Insgesamt erzählt uns Steffen Schönsee, spart schnelles Internet Zeit, gerade wenn es um so typische Bürosachen geht, Arbeitszeiterfassung, Dienstpläne erstellen, auch dass Krankenakten digitalisiert werden können. Unterm Strich hat das beim Team, erzählt er uns, für bessere Laune gesorgt, weil Arbeitsabläufe schneller erledigt werden können. Und wenn weniger Zeit drauf geht für administrative Sachen, bleibt natürlich auch mehr Zeit für die Patienten. Und übrigens, die profitieren auch davon.
1: Na, die merken schon einen Unterschied, weil wir deutlich schneller sind. Wir haben das WLAN auch erneuert. Es gibt ein Patienten-WLAN hier auch, wo natürlich die Qualität deutlich besser ist.
0: Schöne neue Welt für die Reha-Klinik Gut Zissendorf in Hennef. Die haben endlich das, worauf so viele andere von uns noch warten. Schnelles Netz dank Glasfaser.

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1: Mit Christoph Münch. Guten Tag. Der Chemiekonzern Evonik hat die Pläne zum Abbau von 3.200 Stellen bekräftigt. Die meisten davon entfallen auf Deutschland, heißt es aus Essen. Zur Begründung wurde auf große Unsicherheiten durch die weltpolitische Lage verwiesen, wodurch das Wachstum geschwächt bleibe. Der Anteil der Elektroautos bei den Neuzulassungen in der Europäischen Union ist im vergangenen Jahr auf ein Rekordniveau gestiegen. Damit war gut jeder sechste neu zugelassene Wagen in der EU ein E-Auto.
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1: Das war ganz schön knapp. In St. Augustin wären gestern beinahe zwei Senioren auf Betrüger reingefallen. Aber zum Glück waren da Bankmitarbeitende, die Schlimmeres verhindern konnten. Ein 88-Jähriger wollte 60.000 Euro abheben, wohl um eine angebliche Kaution für seinen Sohn bezahlen zu können, der wohl einen tödlichen Verkehrsunfall verursacht haben sollte. Das kam einer Bankmitarbeiterin in St. Augustin Hangela spanisch vor. Auch, dass der Senior in der Bank weiter mit seinem Handy telefoniert. Die Bankerin verweigerte die Auszahlung, einer ihrer Kollegen informierte die Polizei. Auch eine 80-Jährige wollte Geld abheben, auch nach einem betrügerischen Anruf. Und auch in diesem Fall wurden die Bankmitarbeiter hellhörig und nahmen Kontakt zum Sohn der Frau auf. Und so kam der Betrug ans Licht. Wenn Worte Brücken bauen. In Bonn führt seit 10 Jahren das Projekt Mitsprache studieninteressierte Menschen mit Migrationserfahrung und Studierende zusammen. Das Angebot bietet dabei Hausaufgabenhilfe, Sprachvermittlung, aber auch persönliche Begleitung. Studierende erwerben grundlegende Kenntnisse in der Vermittlung von Deutsch als Zweitsprache, auch soziokulturelles Wissen zu Migration und Flucht. Außerdem beschäftigen sie sich mit Fragen von Diskriminierung und Rassismus. Seit 2016 hat das Bonner Projekt knapp 1.000 Menschen so zusammengebracht. Das könnte sich vor dem Hintergrund der Nordbrücken-Situation durchaus lohnen. Die Stadt Niederkassel sucht einen Pächter oder eine Pächterin für eine Verkaufsbude am Mondorfer Fähranleger. Im Winter könnte das losgehen. Der Vertrag soll für 2 Jahre laufen, also so lange wie die Nordbrückensperrung. Dort soll es dann zum Beispiel Kaffee zum Mitnehmen geben, Snacks, kleine Backwaren wie Croissants und belegte Brötchen. Alkohol und Tabak sind allerdings tabu. Das Bütchen soll von Montag bis Freitags geöffnet sein, bei Bedarf auch an Feiertagen und am Wochenende. Weitere Infos gibt's bei der Stadt Niederkassel in der Abteilung für Liegenschaften. 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
2: Dichte, zum Teil graue Wolken begleiten uns bis hierhin durch diesen Dienstag in Bonn und dem Rhein-Sieg-Kreis. Die gute Nachricht ist, später am Nachmittag lockert es ein bisschen auf. Dann kommt hier und da auch mehr Sonne raus. Das Ganze bei Spitzentemperaturen so zwischen 17 und 19 Grad. Und es soll trocken bleiben. Auch das ist ja eine gute Nachricht.
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2: Und da sind wir wieder auf den Straßen um kurz nach 12:30 mit der A4 Köln Richtung Aachen zwischen dem Kreuz Köln-Gremberg und Köln-Klettenberg. Aktuell 6 Kilometer stockender Verkehr, geht also wieder ein bisschen hoch. Im Moment plant er mal 10 Minuten mehr ein. Und die A565 Bonn Richtung Meckenheim zwischen dem Kreuz Bonn-Nord und Bonn-Ende nicht dichter Verkehr. Auf der Rathausstraße in Wachtberg-Berkum habt ihr uns einen Blitzer gemeldet Richtung Oberbach. Tempo 30 ist da erlaubt. Für Staus und Blitzer 0228 4007 111. Allen unterwegs eine gute Fahrt. Eine schöne Mittagszeit wünsche ich euch. So mal zwischen Frikadelle und Caesar Salad. Ganz schnelle Umfrage. Alf, kennt ihr, oder?
3: Ein bisschen chaotisch, lustig.
4: Ja, verfressen. Ja.
3: Verfressen, ja. Genau.
5: Da habe ich auf jeden Fall auch geguckt. Da war ja ein anderes Fernsehen. Ne? Da war das schon so ein bisschen derberer Humor, sei mal, wie man so sagt. Ein Comeback? Nee. Weil der Synchronsprecher ist ja auch gestorben schon, der Tommy Pieper. Und deswegen ist immer schlecht, ne? Das war, der lebte viel dadurch auch.
2: Ach, jetzt? Wie jetzt? Tommy Pieper ist tot. Moment. Google das gerade. Das stimmt doch nicht, oder? Nein. Also um das richtig zu stellen, Tommy Pieper, die Stimme von Alf, ist nicht tot. Der ist jetzt 85. Es soll ihm gesundheitlich, wie ich hier lese, so nicht so dolle gehen. Aber er wird natürlich auf ewig die Stimme von Alf bleiben. 40 Jahre ist es heute her, dass die erste Folge gezeigt wurde. Kurze Erinnerung an selige TV-Zeiten. Gleich hier bei mir. Ich bin Sven Javorek.
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0: Ich überlege gerade, wie könnte man mich mit einem ganz besonderen Merkmal beschreiben, so dass jeder, der mich kennt, sofort sagt, ach ja, das ist der Jaworek. Also bei dieser Figur ist es ganz klar, er frisst gerne Katzen. Und dann weiß eigentlich jeder, der die letzten 40 Jahre nicht unterm Stein gelegt hat, ach ja klar, Alf ist gemeint. Dieser kleine, zottelige Außerirdische mit der unverkennbaren Stimme. Vor genau 40 Jahren flimmerte die erste Folge von Alf in den USA über den Fernsehbildschirm. Radio Bonn Rhein-Sieg-Reporter Niklas Lünebach hat eine kleine Hommage gebastelt an seine Lieblingsserie. 40 Jahre Alf.
1: Es ist der 22. September 1986. Ein Raumschiff kracht in die Garage der Familie Tanner. An Bord?
2: Ein echter Außerirdischer.
3: Brian hat recht, es ist ein Alf.
1: Was folgt, sind 4 chaotische Jahre mit dem 90 cm großen, orange behaarten Außerirdischen. Seine Lieblingshobbys? Essen?
4: Es war wieder Zeit für meine halbmonatliche Fressorgie. Aber diesmal zählt sie nicht.
5: Sie zählt!
1: Und natürlich die Katze jagen.
6: Weißt du, wo Lucky ist? Ich war hinter ihm her. Mit einer Gabel.
1: Und ansonsten mischt Gordon Shumway, wie er mit bürgerlichem Namen auf seinem Planeten Melmac heißt, das Leben seiner Mitmenschen ordentlich auf.
4: Dr. Gordon Shumway. Ich weiß. Sie wiederholen sich.
1: Für die Schauspieler war Alf das große Karrierehoch. Nicht alle waren aber glücklich darüber. Max Wright, Familienvater Willi, sehnte sich eigentlich immer nach ernsthaften Rollen. Er stirbt 2019. Vor 2 Jahren folgt Benji Gregory, der kleine Brian Tanner. Er stirbt nach einem Hitzeschock im Auto, wird gerade mal 46 Jahre alt. Im Juni diesen Jahres stirbt auch die Familienmama Anne Skedeen. Nur das Teenie-Mädchen Lynn lebt noch. Andrea Elson, Schauspieler, aber lange nicht mehr, betreibt mittlerweile ein Yoga-Studio in Kalifornien. Und Alf? Der ist mittlerweile knapp 270 Jahre alt. 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
3: Mit Sarah Heinz. Guten Tag. Künstliche Intelligenz ist nicht nur bei vielen von uns im Alltag angekommen. In Deutschland gibt es einen Boom. Die Firmen bei uns haben so viel in KI investiert wie noch nie. Thorsten Adolfs aus dem News-Team, dazu gibt es ja aktuelle Zahlen.
4: Ja, der Markt wächst rasant. Der Digitalverband Bitkom sagt, dass Firmen in diesem Jahr in Deutschland fast 30 Milliarden Euro in Software und Hardware investieren. Das ist ein riesiger Sprung gegenüber dem letzten Jahr. Besonders spannend dabei ist, dass wir die Phase des reinen Ausprobierens verlassen haben. Das bedeutet, dass wir KI in Zukunft in fast jedem Unternehmen und in allen Bereichen als festen Begleiter bei der Arbeit haben werden und auch wenn es darum geht, Dienstleistungen zu nutzen.
3: Das klingt ja erstmal positiv, es gibt aber auch große Risiken und deshalb will die Politik ja schärfere Regeln beim Einsatz von KI.
4: Genau, weil die Technik so schnell wächst, wächst auch die Sorge vor Sicherheitslücken. Kanzler Merz macht sich deshalb zusammen mit

0: Staaten wurde dazu ein gemeinsames Abkommen unterzeichnet. Es besteht nämlich die Sorge, dass leistungsfähige KI-Modelle ohne Kontrolle zu ernsten Risiken werden könnten. Es gab ja zuletzt schon Fälle, in denen KI-Modelle Schutzmechanismen umgangen haben. Die Grünen im Bundestag sagen, dass die Standards in den Firmen in Deutschland im Moment nicht ausreichen. Sie fordern deshalb einen klaren Schutzplan von der Regierung. Und in diesem Bereich tut sich auch schon einiges. Seit August gibt es in Berlin ein neues Institut für KI-Sicherheit. Dort werden die Risiken der verschiedenen Modelle bewertet und dort wird auch daran gearbeitet, wie Unternehmen in diesem Bereich widerstandsfähiger werden können, damit die Kontrolle immer in menschlicher Hand bleibt.
1: Danke, Thorsten, für die Infos. Mehr Meldungen hört ihr jetzt in der Zusammenfassung. Die Bundesregierung hat einen neuen Tankrabatt beschlossen. Ab dem 1. Oktober soll er gelten, das ist nächste Woche Donnerstag. Bis zum Jahresende soll die Energiesteuer auf Kraftstoff dann um rund 14 Cent pro Liter gesenkt werden. Insgesamt könnten Autofahrer so bis zu 17 Cent pro Liter sparen. Im ersten Halbjahr waren weniger Menschen in Deutschland krank. Laut einer Analyse der HKK-Krankenkasse ist der Krankenstand etwas gesunken. Gleichzeitig gibt es aber deutliche Unterschiede bei den Erkrankungen. Die meisten Ausfälle gehen inzwischen auf psychische Erkrankungen zurück. Danach folgen Atemwegserkrankungen und Erkrankungen des Muskel-Skelett-Systems. Zollfahnder in NRW haben wieder eine illegale Zigarettenfabrik ausgehoben. Mehrere Objekte wurden laut Zoll- und Staatsanwaltschaft durchsucht und 21 Personen wurden festgenommen. In der Fabrik sollen Zigaretten hergestellt, in gefälschte Markenverpackungen gefüllt und dann auf dem Schwarzmarkt verkauft worden sein. Einmal zu lange aufs Handy schauen oder zu früh über die Straße laufen und dann kann es ganz schnell gehen, auch auf dem Weg zur Schule. Im letzten Jahr sind genau da wieder mehr Kinder und Jugendliche in Unfälle geraten. Laut einer neuen Statistik der Deutschen Gesetzlichen Unfallversicherung ist die Zahl der Unfälle auf dem Schulweg bundesweit um rund 3.300 auf fast 90.700 Fälle gestiegen. 25 davon sind tödlich geendet. Besonders gefährlich kann es demnach werden, wenn Radwege fehlen oder Kreuzungen schwer einsehbar sind.
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3: Mit Christina Power. Hallo zusammen. Aufmerksame Banker haben gestern in St. Augustin ein Unglück verhindert. Sie haben zwei Senioren davor bewahrt, ihr Erspartes Betrügern zu übergeben. Es ging um viele tausend Euro. Den ganzen Fall gibt es gleich in den Lokalnachrichten um halb.
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4: Ob jetzt linksrheinisch in Bornheim oder rechtsrheinisch in Siegburg, das Wetter zeigt sich hüben wie drüben, egal auf welcher Rheinseite ihr unterwegs seid, überall sehr ähnlich. Das heißt, erst noch viele dichte Wolken, später dann Auflockerungen. Unterm Strich, es bleibt trocken, die Temperaturen steigen noch bis maximal auf 19 Grad in Bonn und 17 Grad in Königswinter.
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4: Das Neueste von den Straßen, jetzt um kurz nach 13 Uhr. Erstmal eine Gefahrenstelle für die A555 Köln Richtung Bonn. Zwischen Wesseling und Bornheim ist ein Fahrzeug liegen geblieben. A4 Köln Richtung Aachen, da staut es sich zwischen dem Kreuz Köln-Gremberg und Köln-Klettenberg auf einer Länge von 7 Kilometer stockend, bis zu 15 Minuten Zeitverlust. A555 Bonn Richtung Köln. Zwischen Rodenkirchen und dem Kreuz Köln-Süd haben wir 1 Kilometer Stau. Und die A565 Meckenheim Richtung Bonn zwischen Bonn-Poppelsdorf und Bonn-Ende nicht dichter Verkehr. Und dieser Blitzer begleitet uns schon durch weite Strecken dieser Sendung. In Wachtberg-Bergholm wird auf der Rathausstraße geblitzt. Haltet euch überall an das vorgeschriebene Tempo. Und wenn ihr noch was habt, Staus Blitzer 02284 007 111 allen unterwegs. Eine gute Fahrt. Letzten Sonntag war es, ich musste jemanden zum Bahnhof bringen. Es war 20 vor 12, als ich an der Tanke im Dorf vorbeifuhr. Ich war etwas unter Zeitdruck, weil ich den Zug noch erwischen musste. Ich musste aber auch tanken und wusste natürlich, um 12 Uhr gehen die Preise wieder hoch. Also tanken auf dem Rückweg, ich habe Gas gegeben. Um Punkt 12 kam ich an der Zapfsäule an. Genau in diesem Moment sprang der Preis von 2,23 hoch auf 2,47. Gut. Also heute kein Tanken. Geht's euch auch so? Habt ihr auch dieses Gefühl, an der Tanke nur noch abgezockt zu werden? Wir sprechen gleich über den frisch beschlossenen Tankrabatt. Mein Name ist Sven Javorek.
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0: Ich freue mich, an dieser Stelle verkünden zu dürfen, die Spritpreise sinken ab Oktober. Jawohl. Allerdings nicht, weil die Mineralölfirmen eingesehen haben, dass sie nun über Monate sich genug an unserem Geld bereichert haben. Nein, sondern weil die Bundesregierung einen neuen Tankrabatt beschlossen hat. Und dazu soll auch ein sogenannter Spritpreisdeckel kommen. Thorsten Ortmann aus dem Radio Bonn 30 Mittagsteam. Wie viel günstiger wird es denn durch diesen neuen Tankrabatt?
1: Ja, insgesamt dürften es rund 17 Cent pro Liter weniger werden, weil die Regierung die Energiesteuer entsprechend senkt. Der Tankrabatt läuft dann erstmal bis Ende des Jahres und dann soll im kommenden Jahr der Spritpreisdeckel kommen.
0: So, und dieser Spritpreisdeckel, den gibt es ja schon bei unseren Nachbarn, zum Beispiel in Luxemburg und Belgien. Wie funktioniert der?
1: In Belgien zum Beispiel, da legt das Wirtschaftsministerium jeden Tag eine Preisobergrenze fest. Der Preis wird durch eine Formel berechnet, die die Regierung zusammen mit der Energiewirtschaft vereinbart hat. Dabei wird dann der Rohölpreis berücksichtigt, aber auch die Produktionskosten und auch die maximale Gewinnmarge der Mineralölfirmen. Die Tankstellen dürfen dann maximal zu diesem Höchstpreis verkaufen oder darunter. In Belgien ist Benzin aktuell oft 20 bis 30 Cent pro Liter günstiger als in Deutschland. Allerdings erhebt auch die belgische Regierung weniger Energiesteuern auf den Sprit.
0: Jetzt gibt es ja schon viel Kritik an diesen Maßnahmen und die kommt unter anderem von führenden Wirtschaftsforschenden.
1: Ja, Beispiel Tankrabatt, den haben die Mineralölfirmen schon beim letzten Mal nicht komplett an die Autofahrenden weitergegeben und er ist wenig zielgerichtet, weil ihn jeder bekommt, sagt Rainer Holznagel vom Bund der deutschen Steuerzahler.
2: Der Staat hat in den letzten Jahren durch sehr hohe Steuern und Abgaben auch einen gewissen Preisanteil und der sollte langfristig abgesenkt werden. Und beispielsweise bei den Fernpendlern und beispielsweise auch bei kleinen und mittleren Einkommen, da könnte man mit direkten Zuschüssen eher was bewirken als mit der Gießkanne.
1: Und auch der Präsident des Deutschen Instituts für Wirtschaftsforschung, Marcel Fratscher, sieht die Maßnahmen kritisch. Er sagt, der Tankrabatt sei zu teuer, sozial ungerecht und der Spritpreisdeckel würde eh nur manche Preisspitzen abfedern.
0: Der Oktober kommt und mit ihm ein neuer Tankrabatt und dazu soll es ab Januar auch einen Spritpreisdeckel geben. Die Infos dazu hat Thorsten Ortmann geliefert.
3: Was?

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1: Mit Christina Pauer. Hallo zusammen. Der Anteil der Elektroautos bei den Neuzulassungen in der EU ist im vergangenen Jahr auf ein Rekordniveau gestiegen. Das zeigen Ergebnisse der europäischen Statistikbehörde Eurostat. Gut jeder sechste neu zugelassene Pkw war demnach ein E-Auto. Die Investitionen in künstliche Intelligenz ziehen in Deutschland rasant an. Nach Berechnungen des Digitalverbandes Bitkom steigen die Gesamtausgaben für KI-Software, Dienstleistungen und Hardware im laufenden Jahr um fast die Hälfte auf rund 29 Milliarden Euro. Im Vorjahr hatte das Marktvolumen noch bei rund 19 Milliarden Euro gelegen.
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1: In St. Augustin wären gestern zwei Senioren fast auf Betrüger reingefallen, aber die Bankmitarbeiter verhinderten Schlimmeres. Ein 88-jähriger St. Augustiner wollte 60.000 Euro abheben, um eine angebliche Kaution für seinen Sohn zu bezahlen, der einen tödlichen Autounfall verursacht haben sollte. Das kam einer Bankmitarbeiterin in Hangela Spanisch vor, auch dass der Senior in der Bank weiter mit seinem Handy telefonierte. Die Bankerin verweigerte die Auszahlung, einer ihrer Kollegen informierte die Polizei. Auch eine 80-jährige St. Augustinerin wollte Geld abheben, auch nach einem betrügerischen Anruf. Auch in diesem Fall wurden die Bankmitarbeiter hellhörig und nahmen Kontakt zum Sohn der Frau auf. So kam der Betrug ans Licht. Die Polizei rät, wenn Unbekannte anrufen und über Geld und Wertsachen sprechen wollen, dann gibt es nur eine richtige Reaktion: sofort auflegen. Die Stadt Bonn will ihre freien Landwirtschaftsflächen künftig in einem Bewerbungsverfahren vergeben. Drei Flurstücke in Beuel wurden schon ausgeschrieben. Jetzt folgen weitere Grundstücke in Lengsdorf, Lessenich, in Röttgen und Ippendorf. Bevorzugt werden Landwirte, die ökologisch wirtschaften. Sie zahlen dann 2 Cent Pacht pro Quadratmeter. Wer konventionelle Landwirtschaft betreibt, zahlt das Doppelte. Es gelten für alle aber noch weitere Bedingungen. Die Bauern dürfen kein Glyphosat einsetzen, keinen Klärschlamm und keinen Kompost. Außerdem müssen sie Mindestanforderungen erfüllen, was ihre Qualifikation angeht. Bewerbungsschluss bei der Stadt Bonn ist der 18. Oktober. Wenn Worte Brücken bauen. In Bonn führt jetzt schon seit 10 Jahren das Projekt Mitsprache. Studieninteressierte Menschen mit Migrationserfahrung und Studierende zusammen. Das Angebot bietet Hausaufgabenhilfe, Sprachvermittlung und persönliche Begleitung und besteht aus einem Seminar und einer Praxisphase. In der Seminarphase erwerben Studierende grundlegende Kenntnisse in der Vermittlung von Deutsch als Fremdsprache. Außerdem beschäftigen sie sich mit Fragen von Diskriminierung und Rassismus. In der anschließenden Praxisphase bringen die Studierenden ihre erworbenen Kompetenzen ehrenamtlich ein, unter anderem in der Hausaufgabenhilfe. Seit 2016 hat das Projekt knapp 1000 Menschen zusammengebracht. 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
2: Ja, diesen grauen Mittag müssen wir jetzt in Bonn und dem Rhein-Sieg-Kreis noch hinter uns lassen. Aber dann heute Nachmittag wird es freundlicher. Es ist trocken, später kommt die Sonne raus, es lockert auf und die Temperaturen gehen in der Sonne natürlich nochmal ein bisschen nach oben. Wir haben heute Maximalwerte von 19 Grad in Bonn und 18 Grad in St. Augustin.
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2: Das ist alles in allem um kurz nach 13:30 eine sehr entspannte Verkehrslage hier bei uns in Bonn und dem Rhein-Sieg-Kreis. A4 Köln Richtung Aachen zwischen dem Kreuz Köln-Grembeck und Köln-Eifeltor 4 Kilometer stockend und die A555 Bonn Richtung Köln zwischen Köln-Rodenkirchen und dem Kreuz Köln-Süd 1 Kilometer Stau. Das war's auch schon. Für mehr Staus und Blitzer 0228 4007 111 allen unterwegs. Eine gute Fahrt. Habt ihr das bei uns in den Nachrichten gehört? Am Fähranleger in Niederkassel-Mondorf soll ein Bütchen hingebaut werden, wo es ein paar Snackereien gibt, vielleicht einen Kaffee oder so. Und Christoph Münch aus den Radio Bonn, Rhein-Sieg-Lokalnachrichten und ich, wir überlegen jetzt, ob wir das nicht vielleicht irgendwie übernehmen können. Also es wäre so eine Lülsdorf-Mondorf-Compilation. Also allein von unseren Dienstzeiten, wir fangen beide sehr früh an, könnten wir das irgendwie so machen, dass ich auf dem Weg zur Arbeit noch Brötchen schmiere und Christoph die da verkauft oder irgendwie sowas. Also es ist noch nicht ganz zu Ende gedacht, aber wir hätten großes Interesse, weil wir glauben, das ist da eine Goldgrube, ein Bütchen am Mondorfer Fähranleger.
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0: Maroon 5, Girls Like You. 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
0: 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Da hat Jürgen Bangert unsere Hörerin Alexandra glücklich gemacht und ihr einen ganz besonderen Wunsch erfüllt.
2: Du hast einen ganz tollen Wunsch, wie ich finde.
3: Ja, genau. Ich würde gerne mit meiner Freundin einmal zu dem Musical Der Glöckner von Notre Dame.
2: Warum Der Glöckner von Notre Dame? Also im Musical hast du mich erstmal mit, ne? Also ich bin auch hier regelmäßig ins Musical. Aber im Disney war ich noch nie und auch im Glöckner nicht. Was fasziniert dich denn daran so?
3: Also das ist erstmal, das Musical kenne ich noch gar nicht. Und ich mag auch den Film sehr gerne. Und ich würde mich einfach mal freuen, das Musical besuchen zu dürfen.
2: Also weil du eher Disney-Fan bist oder weil du auch Musical so magst?
3: Beides eigentlich, beides. Also ich mag gerne Disney, aber ich gucke mir auch gerne Musicals an.
2: Na guck mal, da haben die doch was richtig Schönes für dich gebaut. Das passt doch sehr. Das ist doch schön. So. Und welche Musicals hast du denn schon gesehen in deinem Leben?
3: Ich habe schon in Hamburg die Eiskönigin gesehen und König der Löwen. Und in Oberhausen gab es vor ein paar Jahren Tarzan.
2: Und König der Löwen läuft ja, glaube ich, in Hamburg in Dauerschleife.
3: Genau, richtig. Ja, das ist unendlich.
2: Also, wenn du Hamburg am Ortsschild vorbeifährst, dann hörst du ja schon. Und deine beste Freundin möchtest du mitnehmen. Wer ist das denn? Erzähl mal ein bisschen was über sie.
3: Genau. Das ist die Julia und die würde ich gerne dann mitnehmen, dass wir mal wieder gemeinsame Zeit zusammen haben. Die ist momentan etwas kurz gekommen, weil sie auch alleine Mama ist und das würde ihr auf jeden Fall mal gut tun, mit mir wieder einen Abend zu verbringen.
2: Ja, du hast da richtig Bock drauf, kann das sein?
3: Ja, habe ich, ja.
2: Ja. Was machen wir denn da?
3: Das sagst du mir.
2: Ich wünsche dir viel Spaß.
3: Echt? Ah, super, boah, wie geil ist das denn, ey?
2: Wir erfüllen dir diesen Wunsch. Du kriegst von uns zwei Tickets für das Musical Der Glöckner von Notre Dame in Düsseldorf.
3: Ah, cool.
2: Und damit du dir mit deiner Freundin auch so einen richtig coolen, entspannten Tag machen kannst, übernehmen wir auch noch die Anreise und dergleichen. 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
3: Ah, perfekt. Oh, vielen, vielen Dank. 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
3: Mit Sarah Heinz, guten Tag. Die Finanznot in NRW spitzt sich weiter zu. Das zeigen neue Zahlen vom Städtetag und dem Städte- und Gemeindebund NRW. Die Zahlen wurden heute in Düsseldorf vorgelegt. Mehr als 2/3 der Kommunen bewerten ihre finanzielle Lage demnach als mangelhaft. 85% der Städte und Gemeinden rechnen sogar damit, dass es in den kommenden 5 Jahren noch schlechter aussehen wird. Kollege José Nasiandi, was ist denn der wichtigste Grund für diese Schieflage?
4: Ja, das liegt vor allem daran, dass in den vergangenen Jahren immer mehr Aufgaben für die Städte dazugekommen sind, beschlossen vom Bund, vor allem im Sozialbereich. Der Bund wiederum beteiligt sich aber nicht vernünftig an diesen Ausgaben, sagen die Städte. Und es entsteht die verrückte Situation, dass egal wie sehr die Kommunen sparen oder Steuern anheben, sie kommen mit den Kosten einfach nicht hinterher. Aktuell gibt es in NRW ein Defizit von 9 Milliarden Euro und das mit massiven Folgen für die Bevölkerung, wie mir der Essener Oberbürgermeister Thomas Kufen sagte.
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0: den USA eskaliert der Streit zwischen Präsident Trump und mehreren US-Medien immer weiter. Die Sender CNN, MS Now und das Nachrichtenportal Politico ziehen vor Gericht, um ihre Plätze im Weißen Haus zurückzubekommen. Gleichzeitig hat das Weiße Haus am Abend einen eigenen Online-Kanal auf Sendung gebracht. Er heißt Trump TV. Mit Blick auf das Verhalten auf der Straße ist der Fall klar, Porsche-Fahrer sind die schlimmsten. Das zeigt eine Auswertung des Vergleichsportals Verivox. Demnach haben Porsche-Fahrer zu 71% häufiger Punkte in Flensburg als der Durchschnitt. Dahinter folgen Fahrer von Range Rovern und Teslas und auch BMW- und Audi-Fahrer sind vorne mit dabei. Generell seien es eher die Fahrer von Oberklasse-Autos und Sportwagen, die öfter mit Regelverstößen auffielen, meistens durch zu schnelles Fahren, sagt Verivox. Fahrer einer Mini-Klasse oder eines Kleinwagens hätten dagegen deutlich seltener Punkte.
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2: Power, hallo zusammen. Eine Verkaufsbude am Mondorfer Fähranleger. Dafür sucht die Stadt Niederkassel einen Pächter. Im Winter könnte es erstmal für 2 Jahre losgehen für die Dauer der Nordbrückensperrung. Die Einzelheiten zu dem durchaus lukrativen Angebot gibt es gleich in den Lokalnachrichten um 12:30.
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3: Ich habe ja heute schon etwas früher in dieser Sendung vollmondig angekündigt, Schirm könnt ihr zu Hause lassen, es regnet nicht. Aber es sieht wirklich, wenn man sich so diese dichten, dunklen Wolken anschaut, immer so kurz vor dem Regenguss aus. Aber nein, dann kommt wieder die Sonne. Das ist das Wechselspiel, das sich so ein bisschen durch die Woche zieht, auch durch diesen Dienstagmittag. Also Wolken und zwischendurch ein bisschen Sonne im Wechsel. Im weiteren Tagesverlauf wird es noch ein bisschen freundlicher. Und das Ganze bei Höchstwerten zwischen 19 Grad in Bonn und 16 Grad in Ruppichteroth.
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3: Das Neueste vom Verkehr kommt jetzt um 14:45. Mit der A4 geht's los. Köln Richtung Aachen zwischen dem Kreuz Köln-Gremberg und Köln-Eiffeltor. 3 Kilometer stockender Verkehr. Weiter auf der A555 Bonn Richtung Köln zwischen Köln-Rodenkirchen und dem Kreuz Köln-Süd. 1 Kilometer stockend. Dann sind wir auf der A560 Hennef nach St. Augustin zwischen Siegburg und dem Dreieck St. Augustin-West. Dichter Verkehr. A565 Meckenheim Richtung Bonn zwischen Bonn-Poppelsdorf und Bonn-Ende nicht Stop and Go. Genauso wie auf der A565 Bonn in Richtung Meckenheim zwischen dem Kreuz Bonn-Nord und Bonn-Endenich auch 1 Kilometer Stop and Go. Für Staus und Blitzer 0228 4007 111 allen unterwegs. Eine gute Fahrt. Ich war vor kurzem tatsächlich mal wieder im Theater. Ja, das kommt bei mir eher selten vor, wobei ich gar nicht genau sagen kann, warum. Denn Theater, egal ob das jetzt so ein großer, opulenter Saal ist oder vielleicht auch ein ganz kleines, das sind wirklich tolle Orte. Finde ich jetzt wirklich, sage ich jetzt nicht nur so. Und wir alle, die wir Kultur interessiert sind, sollten viel öfter dahin gehen. Denen geht es ja meistens auch finanziell nicht so richtig dolle. Aber das ist nochmal ein anderes Thema. Jedenfalls, ich war im Kontrakreistheater und habe mir die Theaterversion vom Tatortreiniger angeschaut. Ihr kennt die Serie wahrscheinlich. Der wird gespielt in dem Stück von Jan Schuber. Klar, das Original, Bjarne Mädel, ist unerreichbar, aber er kommt ihm schon sehr nah und es sitzen tatsächlich öfters Fans der Serie im Publikum, hat mir Jan vor seinem Auftritt erzählt.
4: Und es ist auch tatsächlich so, das haben wir festgestellt, wenn Fans so der Serie im Publikum sitzen, dass sie dann so, ah, jetzt gleich kommt's. Also die wissen dann schon ein bisschen, was passiert und das wollen wir natürlich auch bedienen und keinen enttäuschen.
3: Der Tatortreiniger im Kontrakreis. Unser Theatertipp gleich hier um 14:45.
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0: Die Serie ist Kult. Bjarne Mädel als Heiko Schotte, alias der Tatortreiniger, dessen Arbeit da anfängt, wo sich andere übergeben. Im Bonner Kontrakreistheater wird im Moment die Theaterversion aufgeführt. Es werden 3 Serienfolgen gespielt und im Dreierensemble da auf der Bühne zu sehen: Laura Vorgang, Tina Seidel und Jan Schuber als Schotti.
1: Hi, Schotti!
2: Hey,
1: ich bin's, Mandy.
2: Mandy! Ich wollte dich auch ganz lange schon, aber du, ich hab einfach so viel um die Ohren.
1: Ah, ist ja nicht schlimm.
3: Die Episoden, die wir spielen, sind wirklich Transkripte der Episoden aus der Fernsehserie. Ja, wir orientieren uns natürlich an der Originalserie, aber trotzdem ist es keine bloße Kopie. Gerade was die Figuren angeht, da findet jeder seine eigene Interpretation dieser Figur. Das kommt einerseits beim älteren, gesetzteren Theaterpublikum an, aber eben auch beim jüngeren. Erstmal natürlich wegen der Themen und wahrscheinlich auch wegen des Humors. Und dann hat der Tatortreiniger als Serie natürlich auch eine große Fangemeinde.
0: Großer Applaus am Ende. Und ich kann bestätigen, im Publikum saßen wirklich alle Generationen, ne? Jünger bis doch schon ein bisschen älter. Und am Ende gab es Standing Ovations für den Tatortreiniger. Die Theaterversion seht ihr im Kontrakreistheater an fast jeden Abend bis Mitte Oktober.
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1: Mit Christina Power. Hallo zusammen. Die Investitionen in künstliche Intelligenz ziehen in Deutschland rasant an. Nach Berechnungen des Digitalverbandes Bitkom steigen die Gesamtausgaben für KI-Software, Dienstleistungen und Hardware im laufenden Jahr um fast die Hälfte auf rund 29 Milliarden Euro. Im Vorjahr hatte das Marktvolumen noch bei rund 19 Milliarden Euro gelegen. Nach dem Wahldebakel für die CDU herrschte maximale Unruhe in der Regierungspartei. Kanzler Friedrich Merz ist unter Druck, Kritik kommt von allen Seiten. Berlin stehe am Scheideweg, sagte heute Bayerns Ministerpräsident Markus Söder am Rande der Herbstklausur der CSU-Landtagsfraktion.
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1: Und schon wieder hat ein Senior eine große Menge Geld an Betrüger verloren. Dein Mann aus Troisdorf-Spich hat 12.000 Euro überwiesen. Der Fall kam ans Licht, weil sich Bekannte Sorgen um den 83-Jährigen machten. Benedikt Schockenhoff aus dem Radio Bonn-Rhein-Sieg-Team hat die Einzelheiten zu der Masche.
2: Als Polizisten den Mann besuchten, gab er an, vor fast einem Jahr von einer bis dahin unbekannten Frau über WhatsApp kontaktiert worden zu sein. Sie lebe an der Elfenbeinküste und brauche Geld, um einen Rechtsanwalt zu bezahlen. Es ging dabei um ein Erbe von 2,5 Millionen Euro. Sobald sie das Erbe erhalten habe, wolle sie nach Deutschland kommen, bei dem Senior einziehen und ihm sein Geld zurückgeben. Der 83-Jährige hat inzwischen rund 12.000 Euro an die Unbekannte überwiesen und ging auch im Gespräch mit den Polizisten weiterhin davon aus, in einer Liebesbeziehung mit der 40-Jährigen zu sein.
1: Der Troisdorfer wurde eindringlich davor gewarnt, weitere Geldbeträge an seine angebliche Partnerin zu senden. Die Kripo ermittelt jetzt wegen Betrugs. Wie melde ich mich in Siegburg an? Wo kann ich den Ausweis beantragen? Wer ist für Gebühren in Siegburg zuständig? Antworten darauf liefert seit 3 Jahren Siggi, der Chatbot. Während der KI-Assistent im ersten Jahr 225 Mal mit den Bürgern chattete, waren es in diesem Jahr schon 14 Mal so viele Anfragen. Und es werden auch immer mehr Einzelfragen. Die Zahl schoss von rund 760 auf über 22.000. Tendenz steigend, sagt die Stadt vor dem Digitalausschuss heute Abend. Der Chatbot Siggi kann in 95 Sprachen antworten. Neben Deutsch, Englisch und Französisch ist er besonders häufig auf Arabisch, Ukrainisch und Türkisch unterwegs. Das könnte sich vor dem Hintergrund der Nordbrückensituation durchaus lohnen. Die Stadt Niederkassel sucht einen Pächter für eine Verkaufsbude am Mondorfer Fähranleger. Im Winter könnte es losgehen. Der Vertrag soll erstmal für 2 Jahre laufen, also so lange wie die Nordbrückensperrung. Dort soll es dann zum Beispiel Kaffee zum Mitnehmen geben, Tee, Snacks, auch kleine Backwaren wie Croissants und belegte Brötchen. Alkohol und Tabak sind allerdings nicht erlaubt. Das Bütchen soll von Montag bis Freitag geöffnet sein, bei Bedarf auch an Feiertagen und am Wochenende. Weitere Infos gibt's bei der Stadt Niederkassel in der Abteilung Liegenschaften. 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
3: Das ist ja das Schöne, das ist das Glück, dass wir, die wir immer früh am Tage anfangen zu arbeiten, auch relativ früh wieder zu Hause sind. Ich mache mich jetzt auch gleich wieder auf den Radweg heim und ich habe mir fest vorgenommen, einen Kaffee trinke ich auf jeden Fall auf der Terrasse, dann hoffentlich bei ein bisschen Sonnenschein in Niederkassel-Mondorf. Also die Sonne soll später noch ein bisschen öfter zu sehen sein. Ansonsten viele Wolken drumherum, aber es soll trocken bleiben. Temperaturen so zwischen 16 und 19 Grad. Und morgen bekommen wir ein ganz ähnliches Wetter wie heute.
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3: Wir gucken auf die Straßen, jetzt um kurz nach 2:30 und es geht los auf der A565 Bonn in Richtung Meckenheim. Eine Gefahrenstelle dort in Höhe Bonn-Tannenbusch, eine ungesicherte Unfallstelle auf dem linken Fahrstreifen. Passt da bitte besonders auf. Dann weiter auf der A4, Köln Richtung Aachen zwischen dem Kreuz Köln-Gremberg und dem Kreuz Köln-Süd. 3 Kilometer stockender Verkehr. A555 Bonn nach Köln zwischen Rodenkirchen und dem Kreuz Köln-Süd, 1 Kilometer stockend. Und die A565 einmal in Richtung Bonn, da haben wir dichten Verkehr zwischen Poppelsdorf und Endenich. Und in der Gegenrichtung, also Fahrtrichtung Meckenheim, da auch dichter Verkehr zwischen dem Kreuz Bonn-Nord und Bonn-Endenich. Allen unterwegs, eine gute Fahrt. Ich habe hier Wohlfühlmusik als nächstes für euch. Kommt von Lola Young. Der Song heißt Messi. Kennt ihr als Radio Bonn-Rhein-Sieg Stammhörer natürlich diesen Song. 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Wir spielen die Hits. Am Mikrofon Sven Javorek.
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Radio Bonn, Rhein-Sieg ist hier, wir spielen die Hits und Frau Swift liefert einen Hit nach dem anderen. Das war einer davon, The Fate of Ophelia. Mein Name ist Sven Javorek, danke fürs beide Ohrenleihen bis zu dieser Minute. Gleich ab 15 Uhr übernimmt hier Walli am Nachmittag und der geht mit euch sogar bis ans bittere Ende, bis in den Feierabend. Schönen Dienstag wünsche ich.

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3: Mit Sarah Heinz, guten Tag. Immer mehr Menschen in der EU setzen auf E-Autos. Im letzten Jahr gab es einen Rekord bei den Neuzulassungen. Fast jeder sechste Neuwagen, der in der EU auf die Straße gekommen ist, war ein reines E-Auto. Thorsten Adolfs aus dem News-Team, das Statistische Bundesamt und Eurostat haben zu dem Thema noch mehr Zahlen veröffentlicht.
4: Genau, sie sagen, besonders hoch ist der E-Auto-Anteil in der EU in Dänemark und den Niederlanden. Deutschland liegt mit knapp 20% leicht über dem europäischen Durchschnitt. Und der Aufwärtstrend setzt sich auch in diesem Jahr weiter fort. Im ersten Halbjahr lag der Anteil von reinen E-Autos in der EU schon bei gut 20%. Das zeigt, dass E-Autos immer mehr im Alltag ankommen und schon lange nicht mehr nur ein Nischenthema sind.
3: Warum wechseln denn immer mehr Menschen vom Benziner zum E-Auto?
4: Dafür gibt es mehrere Gründe. Zum einen werden E-Autos im Alltag immer praktischer, weil die Reichweiten besser werden und das Ladenetz wächst. Zum anderen schauen viele natürlich auf die Kosten. Strom ist oft günstiger als Benzin. Und auch bei Wartung und Verschleiß können E-Autos Vorteile haben. Außerdem gibt es in mehreren EU-Ländern finanzielle Förderungen für den Wechsel. Und viele mögen das ruhige Fahren, die direkte Beschleunigung und das moderne Fahrgefühl bei E-Autos. Es gibt auch immer mehr Modelle, sodass mehr Leute ein E-Auto finden, das in ihren Alltag passt. Für manche ist auch der Umweltaspekt wichtig, also der Wunsch, klimafreundlicher mit weniger Emissionen unterwegs zu sein.
3: Danke, Thorsten, für die Infos. Noch mehr Meldungen sind das jetzt kurz und kompakt. Die Kommunen in NRW haben zu wenig Geld und die meisten von ihnen haben die Sorge, dass sich ihre finanzielle Lage in den nächsten 5 Jahren noch verschlimmern könnte. Das zeigen neue Zahlen vom Städtetag und dem Städte- und Gemeindebund NRW. Sie fordern deswegen mehr Unterstützung vom Bund. Nach dem Wahlsieg der Linken in Berlin wird sich der Parteiabgeordnete Kotschak vorerst wohl zurückziehen. Das teilte die Fraktionsspitze heute in der Hauptstadt mit. Zuvor hatten viele Kotschak scharf kritisiert. Er sei beispielsweise mit antisemitischen Vorfällen aufgefallen. Bei einem Einbruch in ein italienisches Weingut wurden mehr als 3000 Flaschen Barolo gestohlen. Das ist einer der bekanntesten und teuersten Weine Italiens. Italienischen Medienberichten zufolge liegt der Gesamtwert der gestohlenen Flaschen bei mehreren 100.000 Euro. Nach den

0: mehreren hunderttausend Euro. Nach den Tätern wird aktuell noch gesucht. Mitten auf einem Acker bei Wesseling in der Nähe von Köln hat ein Familienvater einen römischen Münzschatz entdeckt. Der Mann war dort vorher mit einem Metalldetektor unterwegs gewesen und fand plötzlich eine Silbermünze nach der anderen, bis die Detektorsignale gar nicht mehr aufhören wollten. Statt dann selbst drauf loszugraben, informierte er das LVR, Amt für Bodendenkmalpflege im Rheinland. Die Archäologen machten sich dann an die Arbeit und fanden insgesamt 934 Silbermünzen aus der Epoche der Römerzeit mit einem Gewicht von insgesamt über 3 Kilo. Das ist der größte Münzschatz, der je in Deutschland gefunden wurde und der 5. größte weltweit. Die Münzen dürften laut den Experten um die 2000 Jahre alt sein. Sie gehören jetzt dem Land NRW und werden ab sofort im Bonner Landesmuseum ausgestellt.
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2: Mit Christina Power. Hallo zusammen. Betrug via WhatsApp. Ein Mann aus Troisdorf ist Opfer einer perfiden Masche im Internet geworden. Über Monate hinweg überwies der Senior viel Geld an eine unbekannte Frau, die ihm im Chat die große Liebe und ein gemeinsames Leben versprach. Die ganze Geschichte ist gleich Thema bei mir in den Lokalnachrichten um 5:30.
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3: Das ist schöner als gedacht. Heute Nachmittag. Carsten Brandt, hallo.
4: Hallo, einen schönen guten Tag. Sonne und Wolken im Wechsel am Nachmittag, 20 bis 22 Grad. Ganz angenehmes Wetter, ein bisschen Wind dabei. Morgen dann im Tagesverlauf viele Wolken und Temperaturen knapp unter der 20-Grad-Marke.
3: Da schauen wir noch auf die aktuellen Temperaturen. Aktuell 19,4 Grad an unserer Wetterstation in Bonn-Bobechlinghofen. 18,1 oben in Bad Honnef-Gideonberg, 18,6 Grad ganz oben auf dem Ölberg in Königswinter.
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3: Um 3:03 mit diesen Staus, die A4 in Richtung Aachen zwischen Kreuz Köln-Gremberg und Kreuz Köln-Süd. 2 Kilometer Stau und 5 Minuten plus. In der Bonner Südstadt auf der Reuterstraße Richtung B9 staut es sich aktuell über 2 Kilometer. Hier dauert es 5 Minuten länger. Und 1 Kilometer Stop and Go aktuell auf der Bonner Seite vor der Kennedy-Brücke. Hier mindestens 10 Minuten plus. 2 Warnmeldungen gerade reingekommen. Bitte Vorsicht auf der 555 in Richtung Bonn zwischen Wesseling und Bornheim. Hier ist ein Fahrzeug liegen geblieben. Und Achtung auf der A565 Bonn Richtung Meckenheim. In Höhe Tannenbusch, Gefahr durch eine ungesicherte Unfallstelle auf dem linken Fahrstreifen. Wenn ihr was für uns habt, Staus, Blitzer, Unfälle, Behinderungen, klingelt kurz durch. Die Radio Bonn-Rhein-Sieg-Driveline 0228 4007 111. Gute Fahrt. Wir starten rein in den Dienstag Nachmittag. Hallo zusammen, heute ist der 22. September. Ich bin Walli und habe Miley Cyrus mitgebracht. Nochmal ein bisschen spätsommerlich. Altweiber-Sound. Altweiber-Sommer-Sound natürlich. Flowers, danach zurück in die 90er mit Meat Love. I do anything for love. Und aktueller Sound von Tepper City, Self-Aware. Damit starten wir in euren Dienstag-Feierabend. 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

Am Dienstagnachmittag hier bei Radio Bonn-Rhein-Sieg, kurz nach drei und damit Zeit für die drei nach drei. Und da geht es heute um weiße Schokolade. Heute ist nämlich der National White Chocolate Day in den USA, also der Tag der weißen Schokolade. Weiße Schokolade, wie ich sagen würde, die einzig gute Schokolade. Ich kann braune Schokolade wirklich nicht ertragen. Dunkle Schokolade geht gerade so, wenn sie beispielsweise ein Marzipanbrot umhüllt, aber ansonsten nur weiße Schokolade ist richtig gute Schokolade. Und deshalb meine 3 nach 3 heute, meine drei Lieblingsprodukte mit weißer Schokolade. Platz 3, weiße Schokolade mit Crisp. Platz 2, der Duplo-Riegel mit weißer Schokolade, die längste und leckerste Praline der Welt. Und Platz 1, Toffifee mit weißer Schokolade. Besser geht nicht. Was ist eure Lieblingsschokolade oder euer Lieblingsprodukt mit vielleicht weißer Schokolade? Schickt gerne mal eine WhatsApp rüber. 0228 4007 111.

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1: Mit Christina Power. Hallo zusammen. Noch nie sind in der EU so viele Autos mit einem reinen Elektroantrieb zugelassen worden wie im vergangenen Jahr. Gut jeder sechste Pkw war ein E-Auto. Deutschland lag dabei leicht über dem Schnitt. Nach dem tödlichen Unfall an einem Freefall-Tower auf dem Münchner Oktoberfest ist noch unklar, wie es mit dem Fahrgeschäft weitergeht. Der Betreiber betonte, er könne noch nichts zu dem Vorfall sagen und dazu, wie es für seinen Hangover auf der Wiesn weitergeht.
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1: Mit einer perfiden Masche ist ein 83-jähriger Mann aus Troisdorf-Spich Betrügern zum Opfer gefallen und hat 12.000 Euro überwiesen. Aufgefallen ist der Fall, weil sich Bekannte Sorgen um ihn machten. Bei einem Besuch schilderte der Senior den Polizisten, dass ihn vor fast einem Jahr eine unbekannte Frau über WhatsApp kontaktiert hatte. Sie gab an, an der Elfenbeinküste zu leben und Geld für einen Rechtsanwalt zu benötigen, um ein Erbe von 2,5 Millionen Euro zu bekommen. Ihr Versprechen, sobald sie das Erbe erhalte, wolle sie nach Deutschland ziehen, beim Senior einziehen und ihm das Geld zurückzahlen. Der 83-Jährige überwies daraufhin rund 12.000 Euro und ging auch im Gespräch mit dem Beamten weiterhin von einer Liebesbeziehung zu der 40-Jährigen aus. Die Polizei warnte ihn eindringlich davor, weitere Zahlungen zu leisten. Die Kripo ermittelt nun wegen Betrugs. Die Stadt Bonn will ihre freien Landwirtschaftsflächen künftig in einem Bewerbungsverfahren vergeben. 3 Flurstücke in Beuel wurden schon ausgeschrieben. Jetzt folgen weitere Grundstücke in Lengsdorf, Lessenich, in Röttgen und Ippendorf. Bevorzugt werden Landwirte, die ökologisch wirtschaften. Sie zahlen dann 2 Cent Pacht pro Quadratmeter. Wer konventionelle Landwirtschaft betreibt, zahlt das Doppelte. Es gelten aber noch weitere Bedingungen. Die Bauern dürfen kein Glyphosat einsetzen, keinen Klärschlamm oder auch keinen Kompost. Seit 10 Jahren bauen in Bonn Worte Brücken. So lange führt schon das Projekt Mitsprache. Studieninteressierte Menschen mit Migrationserfahrung und Studierende zusammen. Das Angebot bietet Hausaufgabenhilfe, Sprachvermittlung und persönliche Begleitung und besteht aus einer Seminar- und einer Praxisphase. In der Seminarphase erwerben Studierende grundlegende Kenntnisse in der Vermittlung von Deutsch als Fremdsprache. Außerdem beschäftigen sie sich mit Fragen von Diskriminierung und Rassismus. In der anschließenden Praxisphase bringen die Studierenden ihre erworbenen Kompetenzen ehrenamtlich ein, unter anderem in der Hausaufgabenhilfe. Seit 2016 hat das Projekt knapp 1000 Menschen zusammengebracht. 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
2: Okay.

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0: Du hast einen ganz tollen Wunsch, wie ich finde.
1: Ja, genau. Ich würde gerne mit meiner Freundin einmal zu dem Musical Der Glöckner von Notre Dame.
0: Warum Der Glöckner von Notre Dame? Also im Musical hast du mich erstmal mit, ne? Also ich bin auch hier regelmäßig ins Musical. Aber im Disney war ich noch nie und auch im Glöckner nicht. Was fasziniert dich denn daran so?
1: Also das ist erstmal, das Musical kenne ich noch gar nicht. Und ich mag auch den Film sehr gerne. Und ich würde mich einfach mal freuen, das Musical besuchen zu dürfen.
0: Also weil du eher Disney-Fan bist oder weil du auch Musical so magst?
1: Beides eigentlich, beides. Also ich mag gerne Disney, aber ich gucke mir auch gerne Musicals an.
0: Na guck mal, da haben die doch was richtig Schönes für dich gebaut. Das passt doch sehr. Das ist doch schön. So. Und welche Musicals hast du denn schon gesehen in deinem Leben?
1: Ich habe schon in Hamburg die Eiskönigin gesehen und König der Löwen. Und in Oberhausen gab es vor ein paar Jahren Tarzan.
0: Und König der Löwen läuft ja, glaube ich, in Hamburg in Dauerschleife.
1: Genau, richtig. Ja, das ist unendlich.
0: Also, wenn du Hamburg am Ortsschild vorbeifährst, dann hörst du ja schon. Und deine beste Freundin möchtest du mitnehmen. Wer ist das denn? Erzähl mal ein bisschen was über sie.
1: Genau. Das ist die Julia und die würde ich gerne dann mitnehmen, dass wir mal wieder gemeinsame Zeit zusammen haben. Die ist momentan etwas kurz gekommen, weil sie auch alleine Mama ist und das würde ihr auf jeden Fall mal gut tun, mit mir wieder einen Abend zu verbringen.
0: Ja, du hast da richtig Bock drauf, kann das sein?
1: Ja, habe ich, ja.
0: Ja. Was machen wir denn da?
1: Das sagst du mir.
0: Ich wünsche dir viel Spaß.
1: Echt? Ah, super, boah, wie geil ist das denn, ey?
0: Wir erfüllen dir diesen Wunsch. Du kriegst von uns 2 Tickets für das Musical Der Glöckner von Notre Dame in Düsseldorf.
1: Ah, cool.
0: Und damit du dir mit deiner Freundin auch so einen richtig coolen, entspannten Tag machen kannst, übernehmen wir auch noch die Anreise und dergleichen. 2 Tickets, beste Kategorie.
1: Ah, perfekt. Oh, vielen, vielen Dank. Oh, da wird die Julia sich auch richtig freuen.
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3: Ich bin Thomas Bleskin. Bundeskanzler und CDU-Chef Friedrich Merz will weitermachen und die geplanten Reformen durchziehen. Nach den Spitzengremien der Partei stellt er sich am Nachmittag der Unionsfraktion, also den über 200 Bundestagsabgeordneten von CDU und CSU. Dort dürfte Merz einiges zu erklären haben.
4: Es wird wohl ungemütlich für den Kanzler heute. Viele Abgeordnete sind mega gefrustet und wollen wissen, wie es nun weitergeht. Viele fragen sich aber auch, ob Merz für einen geplanten Neustart überhaupt der Richtige ist. Auch Sachsens Ministerpräsident Kretschmer meint, die Krise habe auch was mit Personen zu tun. Sein Kollege aus Nordrhein-Westfalen Wüst dagegen will keine Personaldebatten. Und Merz selbst, der will weiterkämpfen. Claudia Wächter, Nachrichtenredaktion.
3: Die Bundesregierung plant erneut einen Tankrabatt. Der wurde vom Kabinett nun auf den Weg gebracht. SPD-Fraktionsvize Zorn verteidigt die Maßnahme gegen Kritik. Sie würde nicht viel bringen.
5: Schon im Mai gab es für 2 Monate einen Tankrabatt. Damals sind die Preise spürbar gesunken, doch die Mineralölkonzerne gaben den Rabatt nicht vollständig an Autofahrer weiter. Das fürchten Kritiker auch diesmal. SPD-Vize Zorn sagt, es habe keine andere Wahl gegeben, entweder erneut einen Tankrabatt oder gar keine Entlastung. Er hofft, dass die Regierung so viel Druck aufbauen könne, dass die Konzerne den Rabatt diesmal komplett weitergeben. Die Regierung plant, die Energiesteuer auf Diesel und Benzin ab Oktober zu senken für 3 Monate, um rund 14 Cent pro Liter. Katrin Müller, Nachrichtenredaktion.
3: Der Chemiekonzern Evonik hat den Abbau von über 3000 Stellen angekündigt. Mehr als 2000 davon entfallen auf Deutschland, teilte das Unternehmen in Essen mit. Schon bis Ende dieses Jahres fallen durch Sparprogramme knapp 3000 Stellen weg. Der nächste Sparplan soll bis 2029 sozialverträglich und ohne betriebsbedingte Kündigungen umgesetzt werden. Und zum Sportfußball. Alexander Blessin ist neuer Cheftrainer von Borussia Mönchengladbach. Der 53-Jährige erhält beim Tabellenletzten der Fußball-Bundesliga einen 2-Jahres-Vertrag und soll am Mittwoch vorgestellt werden. Gladbach war mit 4 Niederlagen und 16 Gegentoren historisch schlecht in die Saison gestartet. Blessin hatte zuletzt den FC St. Pauli trainiert. Dort für eine stabile Defensive gesorgt. Sein Pflichtspieldebüt gibt er am 11. Oktober im Derby beim 1. FC Köln.
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2: Mit Christina Power. Hallo zusammen. Was folgt für die CDU aus den Wahlschlappen der vergangenen Wochen? Bundeskanzler und Parteichef Friedrich Merz will weitermachen und die geplanten Reformen durchziehen. Nach den Spitzengremien der Partei hat er sich am Nachmittag der Unionsfraktion gestellt, also den über 200 Bundestagsabgeordneten von CDU und CSU. Noch nie sind in der EU so viele Autos mit einem reinen Elektroantrieb zugelassen worden wie im vergangenen Jahr. Gut jeder sechste Pkw war ein E-Auto. Deutschland lag dabei leicht über dem Schnitt.
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2: Das hätte übel ausgehen können. Drei Jugendliche sollen gestern Abend Gegenstände auf die Bahnstrecke zwischen Bonn und Euskirchen gelegt haben. Nach Angaben der Bundespolizei hätten dadurch Züge entgleisen können. Es bestand also erhebliche Gefahr für die Reisenden. Die Jugendlichen sollen gegen 18.30 Uhr unter anderem Steine auf die Gleise in der Nähe des S-Bahn-Haltepunkts Alfter-Witterschlick gelegt haben. Von einer Brücke beobachteten sie dann, was geschah. Zwei Züge überfuhren die Hindernisse, ein weiterer konnte rechtzeitig stoppen und alarmierte die Bundespolizei. Als die Einsatzkräfte eintrafen, waren die Jugendlichen bereits verschwunden. Die Bundespolizei sucht nun nach Zeugen und bittet um Hinweise.
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2: Schräg heute an der Wolzdorfer Grundschule in Siegburg. Hier wurde am Mittag der sogenannte Amok-Alarm ausgelöst, unbeabsichtigt. Es bestand zu keiner Zeit Gefahr, sagt die Stadt. Aber die Abläufe, die in solchen Momenten greifen, seien nicht mehr rückgängig zu machen gewesen. Die Schüler wurden betreut und werden jetzt nach und nach von den Eltern abgeholt. Zwei Kitas im Rhein-Sieg-Kreis bekommen als erste in der Region das Freunde-Zertifikat. Das Programm hilft Kindern, wichtige Fähigkeiten fürs Leben zu lernen. Dazu gehören zum Beispiel Einfühlvermögen sowie kreatives und kritisches Denken. Die Kinder sollen dadurch besser gegen Sucht und Gewalt geschützt werden. Ausgezeichnet wurden die Kita Zündorfer Weg in Niederkassel und die Kita St. Egidius in Bornheim. Wie melde ich mich in Siegburg an? Wo kann ich den Ausweis beantragen und wer ist eigentlich für die Gebühren in Siegburg zuständig? Antworten darauf liefert seit 3 Jahren Siggi, der Chatbot. Während der KI-Assistent im ersten Jahr 225 Mal mit den Bürgern chattete, waren es in diesem Jahr schon 14 Mal so viele Anfragen. Und es werden auch immer mehr Einzelfragen. Die Zahl schoss von rund 760 auf über 22.000 hoch. Tendenz steigen, sagt die Stadt vor dem Digitalausschuss heute Abend. Der Chatbot Siggi kann in 95 Sprachen antworten. Neben Deutsch, Englisch und Französisch ist er besonders häufig auf Arabisch, Ukrainisch und Türkisch unterwegs. 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
3: Die Aussichten mit Radio Bonn-Rhein-Sieg, Wettermann Carsten Brandt. Ist schön, bleibt schön.
4: Ja, weiterhin bleibt das Wetter ganz gut. Sonne und Wolken im Wechsel heute bei 20 bis 22 Grad. Morgen wolkiger, knapp unter 20 Grad. Richtung Wochenende wieder Altweiber-Sommerwetter. 20 bis 22 Grad tagsüber, allerdings nachts kühl.
3: Die aktuellen Temperaturen, unsere Wetterstation in Bonn-Bobbechlinghofen ist bei 19,3 Grad. Sonne scheint auch oben in Bad Honnef-Egidienberg. 16,9, 17,4 ganz oben auf dem Ölberg in Königswinter.
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3: 3:30, ich habe eine Warnmeldung für die A3 in Richtung Köln. Bitte Vorsicht zwischen Kreuz Bonn, Siegburg und Lohma. In beiden Fahrtrichtungen Gefahr durch. Vor allem aber auch für Personen auf der Fahrbahn, deshalb fahrt da vorsichtig und langsam. Die Staus, die 4 Richtung Aachen zwischen Kreuz Köln-Gremberg und Kreuz Köln-Süd, 4 Kilometer, 10 Minuten plus. Die 5 Richtung Köln zwischen Köln-Godorf und dem Kreuz Köln-Süd, 2 Kilometer Stau. Und die A562 Südbrücke Bonn-Rheinaue Richtung Bonn-Ost zwischen Bad Godesberg und Ramersdorf, 1 Kilometer Stau, 10 Minuten on top. Der Stadtverkehr auf der Beulerseite rüber über die Kennedy-Brücke nach Bonn-City. 2 Kilometer Stau, 20 Minuten plus. Und die andere Richtung auch rüber über die Kennedy-Brücke. Jetzt nach Beul auch etwa 20 Minuten länger und 1 Kilometer Stau. In der Bonner Südstadt ab der Reuterstraße bis zur A562 3 Kilometer Stau und 20 Minuten plus. Und wenn ihr noch was habt, Staus, Blitzer, Unfälle, Behinderungen, kurz durchklingeln. 0228 4007 111. Gute Fahrt! Der Dienstag, Nachmittag, der Walli im Radio. Ganz entspannt jetzt in euren Feierabend mit Ronan Keating, When You Say Nothing At All und dem Sommerhit des Jahres, Shakira und Dai Dai. Der Walli ist hier. Hi, hi.
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0: Der Nachmittag hier bei Radio Bonn-Rhein-Sieg. Den Städten und Gemeinden bei uns in NRW geht das Geld aus, und zwar so massiv wie noch nie. Zwei Drittel sagen inzwischen, unsere Finanzlage ist mangelhaft, und für die nächsten 5 Jahre erwarten sogar 85% aller Kommunen, dass es noch schlimmer wird. Das ist das Ergebnis einer Umfrage des Städtetages und des Städte- und Gemeindebundes NRW, die heute in Düsseldorf vorgestellt wurde. Die Folgen dieser Situation, die werden am Ende bei uns landen, bei den Bürgern. Frau Senasyandi aus unserem Landtagsstudio in Düsseldorf. Wie dramatisch ist die Lage wirklich, und wo merken wir das eigentlich schon jetzt?
1: Die Lage ist ziemlich brutal, muss man sagen. Die Kommunen in NRW haben aktuell ein Defizit von 9 Milliarden Euro, und das Loch wird immer größer, unter anderem wegen der Sozialleistungen. Und gleichzeitig fehlt Geld und Personal für andere Dinge. Der Essener Oberbürgermeister Thomas Kufen sagte mir, die Folgen seien jetzt schon spürbar.
2: Spielgeräte können nicht aufgestellt werden, die Straße kann nicht gepflegt werden, die Laterne kann nicht repariert werden, die Schule kann nicht saniert werden. Und das sehen die Bürgerinnen und Bürger, weil einfach kein Geld da ist.
0: Jetzt könnte man natürlich sagen, dann müssen die Städte eben noch mehr sparen oder eben die Steuern erhöhen. Warum wird das nicht reichen?
1: Ja, weil die Kommunen viele Kosten gar nicht selbst in der Hand haben. In Dorsten zum Beispiel rechnet mir Bürgermeister Tobias Stockhoff in diesem Jahr vor, hat er ein Defizit von 30 Millionen Euro. Selbst wenn er alle freiwilligen Ausgaben streichen würde, blieben immer noch 20 Millionen Euro minus. Die Kommunen sagen, wir bekommen Aufgaben vom Bund, aber der gibt nicht genug Geld dafür. Stockhoff hat das bei mir so formuliert.
3: Der Bund beschließt sein Gesetz. Die Kommunen sollen es erbringen vor Ort, was ja in Ordnung ist. Aber dann muss uns der Bund auch finanziell ausreichend dafür ausstatten.
0: José, was fordern die Kommunen denn jetzt konkret, und was wird das für uns, also die Bürger, bedeuten?
1: Das ist schnell gesagt. Die Kommunen in NRW fordern, dass sie beim Bund immer dann, wenn es um neue Aufgaben für sie geht und um Geldzuweisungen, in Berlin einfach mit am Tisch sitzen. Und sie fordern, dass sich die Bundesregierung an das Prinzip, wer bestellt, der bezahlt, auch hält. Das ist nämlich im Moment nicht immer so.
0: Die Finanznot der Kommunen wächst. Infos und Einschätzungen dazu von José Nasyandi aus unserem Landtagsstudio in Düsseldorf. Alle Infos zum Nachlesen und Nachhören findet ihr auch bei uns nochmal im Netz auf radiobonnrheinsieg.de.

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3: Mit Sarah Heinz, guten Tag. Die Spritpreise bleiben ein riesiges Thema und zwar nicht nur bei uns in Deutschland, sondern auch international. Frankreichs Staatschef Macron hat der EU jetzt vorgeschlagen, die Regeln für Kraftstoffe zu lockern, um die Versorgung zu sichern. Thorsten Adolfs aus dem News-Team, was genau hat sich Macron denn überlegt, damit sich die Lage ein bisschen entspannt?
4: Er hat EU-Kommissionspräsidentin von der Leyen einen Brief geschrieben. Sein Vorschlag, bestimmte Regeln zur Kraftstoffqualität sollen vorübergehend wegfallen. Das betrifft zum Beispiel die Dichte oder die Entschwefelung bei der Herstellung. Wenn das klappt, dann könnten die Raffinerien deutlich mehr produzieren. Die Rede ist von bis zu 20% mehr Treibstoff als im Moment. In dem Brief steht aber auch, dass die EU das erst mit den Autoherstellern prüfen muss, damit die Motoren keinen Schaden nehmen.
3: Vor allem der Dieselpreis ist in den letzten Wochen ja durch die Decke gegangen, aber auch dafür hat Macron einen Vorschlag, ne?
4: Ja, er will an den Biodiesel ran und schlägt vor, den Anteil, der dem Dieselkraftstoff beigemischt wird, einfach zu erhöhen. Im Moment tanken wir meistens die Sorte B7. Macron will aber auf B10 gehen, das heißt den Biodieselanteil von 7% auf 10% erhöhen. Das würde für mehr Spielraum bei der Versorgung sorgen, meint er. Man muss aber in diesem Zusammenhang auch wissen, dass Macron in Frankreich politisch massiv unter Druck steht. Es gab dort auch schon Proteste wegen der Spritpreise und die Logistikunternehmen haben große Schwierigkeiten, überhaupt Sprit für die nächsten Wochen zu liefern. Ob es Änderungen geben wird, das hängt jetzt natürlich davon ab, wie Brüssel und die Autobauer auf Macrons Pläne reagieren werden.
3: Danke, Thorsten, für die Infos. Noch mehr Meldungen sind das jetzt kurz und kompakt. In New York hat die UN-Generalversammlung begonnen. Zum Auftakt hat UN-Generalsekretär Guterres die USA und China dazu aufgerufen, in Sachen KI zusammenzuarbeiten. Die beiden Länder würden die größte Verantwortung gegenüber der Menschheit tragen, sagte er. In den letzten 10 Jahren hat sich in Deutschland die Zahl der Tiere, die von Wölfen gerissen wurden, verfünffacht. Das zeigt eine Auswertung des Bundeszentrums für Landwirtschaft. Im Jahr 2015 waren es demnach noch 737 Tiere gewesen. Letztes Jahr lag die Zahl schon bei fast 3.800. In der Eifel in Rheinland-Pfalz ist in der Nähe der US Airbase Spangdahlem ein Militärflugzeug abgestürzt. Offenbar wurde bei dem Absturz eine Person verletzt, so die Behörden vor Ort. Auch Brand- und Katastrophenschutz waren demnach im Einsatz. Für die Betreiber von Online-Shops wird es immer schwieriger, sich gegen Betrüger zu wehren. Laut einer aktuellen Umfrage des Bundesverbandes E-Commerce war fast jeder Online-Händler schon mal von einem Betrugsfall oder einem Betrugsversuch betroffen. Fast jeder Zweite sagt, dass das Betrugsaufkommen im Vergleich zum letzten Jahr weiter gestiegen ist. Und dabei geht es nicht nur um Kleinkram. Einem Teil der Firmen entsteht so pro Jahr ein Schaden von mehr als 100.000 Euro. Meistens nutzen die Betrüger geklaute Daten oder nutzen falsche Identitäten, um Waren zu bestellen. Bei einer anderen Masche hacken sich die Kriminellen in bestehende Kundenkonten ein.
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0: Viertel vor sechs am Dienstagnachmittag.
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0: Mama, darf ich noch die Spülmaschine ausräumen? Papa, kann ich dein Auto waschen? Das stimmt doch was nicht, oder? Ja, vielleicht haben die Familienväter Dennis und David aus Ratingen ja die Lösung entwickelt, damit Kinder bald so richtig gerne Aufgaben im Haushalt übernehmen. Diese Lösung ist eine App und sie heißt Quest Coin Kids. Onlinerin Katharina Hoffmann, was ist denn das für eine magische App?
2: Ja, also vom Prinzip her ist die eigentlich total easy. Die Eltern können in der App eine Quest erstellen, also eine Mission, wie zum Beispiel Zimmer aufräumen oder bei den kleineren vielleicht Zähne putzen. Und für jede erfüllte Mission kriegen die Kinder dann Coins. Das sind so virtuelle Münzen. Die sammeln die Kids und wenn sie genug Coins haben, dann können sie sich damit eine Belohnung kaufen.
0: Und die wäre dann nochmal Spülmaschine ausräumen.
2: Ja, so viel Spaß macht es dann doch nicht. Nee, eine Belohnung ist wirklich eine Belohnung. Das kann zum Beispiel Eis essen gehen sein, ein kleiner Ausflug oder ein gemeinsamer Filmeabend. Das sind zumindest die Belohnungen, die die kostenfreie Version hergibt. Wenn Eltern sich aber die Premium-Version kaufen, dann können die auch ihre eigenen Belohnungen da einstellen.
0: Also, das hätte ich früher nicht alles gemacht, um einmal Herr über die Fernbedienung zu sein. Wobei viele jetzt sagen werden, weil ihr als zu klein warst, hat ein Fernseher noch keine Fernbedienung. Da müssen wir noch hingehen und an dem runden Knopf drehen. Stimmt. Quest Coin Kids, die neue App, damit eure Kinder bald nichts mehr lieber machen, als euch im Haushalt unter die Arme zu greifen. Probiert's mal aus, die Infos von Katha aus der Online-Redaktion. Vielen Dank.
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1: Mit Sarah Heinz, guten Abend. Die Finanznot in NRW spitzt sich weiter zu. Das zeigen neue Zahlen vom Städtetag und dem Städte- und Gemeindebund NRW. Die Zahlen wurden heute in Düsseldorf vorgelegt. Mehr als 2/3 der Kommunen bewerten ihre finanzielle Lage demnach als mangelhaft. 85% der Städte und Gemeinden rechnen sogar damit, dass es in den kommenden 5 Jahren noch schlechter aussehen wird. Kollege Hussein Asiandi, was ist denn der wichtigste Grund für diese Schieflage?
2: Ja, das liegt vor allem daran, dass in den vergangenen Jahren immer mehr Aufgaben für die Städte dazugekommen sind, beschlossen vom Bund, vor allem im Sozialbereich. Der Bund wiederum beteiligt sich aber nicht vernünftig an diesen Ausgaben, sagen die Städte. Und es entsteht die verrückte Situation, dass egal wie sehr die Kommunen sparen oder Steuern anheben, sie kommen mit den Kosten einfach nicht hinterher. Aktuell gibt es in NRW ein Defizit von 9 Milliarden Euro und das mit massiven Folgen für die Bevölkerung, wie mir der Essener Oberbürgermeister Thomas Kufen sagte.
3: Spielgeräte können nicht aufgestellt werden, die Straße kann nicht gepflegt werden, die Laterne kann nicht repariert werden, die Schule kann nicht saniert werden und das sehen die Bürgerinnen und Bürger, weil einfach kein Geld da ist.
2: Die Kommunen in NRW fordern, dass sie in Berlin immer dann mit am Tisch sitzen, wenn es um neue Aufgaben für sie geht und um Geldzuweisungen und dass sich die Bundesregierung am Prinzip, wer bestellt, der bezahlt auch, beteiligt. Wer einen funktionierenden Staat haben wolle, der müsse dafür sorgen, dass die Kommunen mehr Spielräume bekommen, heißt es.
1: Danke für die Infos, José. Mehr Meldungen jetzt im Überblick. Jetzt steht es fest, die EU will 2 Oligarchen von der bestehenden Liste der Russland-Sanktionen streichen. Nach Diskussionen und Kritik haben die EU-Länder sich geeinigt. Gefordert wurde der Schritt von Frankreich, Luxemburg und der Slowakei, unter anderem, um die EU vor drohenden Klagen in Milliardenhöhe zu schützen. Der ehemalige Investor René Benko wurde in einem teils neu aufgerollten Prozess zu 2,5 Jahren Haft verurteilt. Es ging um den zuvor strittigen Punkt, dass Benko eine Mietkostenvorauszahlung von 360.000 Euro gezahlt haben soll, obwohl er kurz vor der Insolvenz stand. Das Landgericht Innsbruck sah es als erwiesen an, dass Benko seine Gläubiger geschädigt hat. Im Laufe dieser Woche könnte es in Düsseldorf gut voll werden. Die Backstreet Boys kommen für 10 Stadionkonzerte in die Landeshauptstadt. Insgesamt werden hunderttausende Fans erwartet. Über 400.000 Tickets wurden nach Angaben der Stadt verkauft. Die Konzertreihe startet diesen Freitag und geht bis zum 7. Oktober. Die Werbung bei Sportgroßereignissen erreichen teilweise hunderte Millionen Menschen, wie auch bei der Fußball-WM im Sommer. Ein englisches Forschungsteam hat sich deshalb angeschaut, für was vor allem geworben wurde. Und das waren oft ungesunde Lebensmittel, Alkohol, Glücksspiel, Prognosemärkte und Kryptowährungen. Insgesamt wurden mehr als 93.000 solcher Logos bei den WM-Live-Übertragungen erfasst. Das heißt, dass ungefähr alle 7 Sekunden eins zu sehen war. Gerade mit Blick auf eine drohende weltweite Fettleibigkeitskrise bei Kindern sehen die Forschenden das Ergebnis kritisch.
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4: Mit Christina Power. Hallo zusammen. Das hätte gestern in Alfter auch in einer Katastrophe enden können. Jugendliche sollen Gegenstände auf Gleise gelegt und beobachtet haben, wie Züge drüber fuhren. Laut Bundespolizei hätten die Züge entgleisen können. Das ist eins der Themen gleich in den Lokalnachrichten um 20:30.
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5: Die Aussichten mit Radio Bonn-Rhein-Sieg Wettermann Carsten Brandt. Es ist schön und es bleibt schön.
6: Ja, weiterhin bleibt das Wetter ganz gut. Sonne und Wolken im Wechsel heute bei 20 bis 22 Grad. Morgen wolkiger, knapp unter 20 Grad. Richtung Wochenende wieder Altweiber-Sommerwetter. 20 bis 22 Grad tagsüber, allerdings nachts kühl.
5: Da schauen wir noch auf die aktuellen Temperaturen. Aktuell 19,7 Grad an unserer Wetterstation in Bonn-Bobechlinghofen, 16,4 in Bad Honnef-Egidienberg, 18,3 auf dem Ölberg in Königswinter.
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5: 2 Warnmeldungen, einmal die A4 in Richtung Aachen. Vorsicht zwischen Kreuz Köln-Gremberg und Köln-Poll. Hier hat es gekracht, die Unfallstelle ist noch ungesichert. Da sind auch Personen auf der Fahrbahn. Fahrt da bitte vorsichtig. Die 555 Richtung Köln zwischen Rodenkirchen und dem Kreuz Köln Süd. Auch hier eine ungesicherte Unfallstelle auf dem Standstreifen. 3 Autobahnstaus. Die 4 in Richtung Aachen zwischen Dreieck Köln-Holmer und Kreuz Köln Süd. 4 Kilometer Stau. Viertelstunde plus. 10 Minuten länger auf der 555 Richtung Köln zwischen Köln-Godorf und dem Kreuz Köln Süd. 3 Kilometer Stau. Und die A565

Behinderungen alles melden auf der Radio Bonn Rhein-Sieg-Drive-Line 0228 4007 111. Gute Fahrt. Der Dienstag. Hier ist Radio Bonn Rhein-Sieg. Euch einen schönen Abend. Der Walli im Radio. Hallo.

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0: Dienstagabend. Hier ist Radio Bonn Rhein-Sieg. Ein fast 2000 Jahre alter Schatz aus der Zeit der Römer, gefunden auf einem Feld in Wesseling, direkt nebenan im Rhein-Erft-Kreis. Oliver Riedel ist Hobby-Schatzsucher und mit seinem Metalldetektor ist er überall hier in der Region unterwegs. Vor gut einem Jahr hat er einen riesigen Schatz alter Silbermünzen gefunden. Und heute wurde sein Sensationsfund offiziell im Bonner LVR-Landesmuseum ausgestellt. Über 900 römische Denare aus Silber, Gewicht mehr als 3 Kilogramm. Bei seiner Entdeckung, da hat Oliver zunächst nur ein paar vergrabene Münzen im Boden gefunden. Irgendwann wurde ihm dann aber klar, das hier ist was ganz Großes.
1: Am Anfang waren es eine gewisse Anzahl, die ich dann entdeckt habe, bevor ich dann irgendwann gesagt habe, da liegen noch mehr. Ich sag, da darf ich jetzt auch gar nicht weitermachen. Ich muss das melden halt und das habe ich dann getan. Und dann haben wir gemeinsam dann quasi die Blockbergung gemacht und den Münzschatz gehoben.
0: Gemeinsam mit dem Landschaftsverband Rheinland hat Oliver dann den kompletten Schatz ausgegraben. Ein Jahr lang wurden die Münzen jetzt untersucht. Und seit heute sind sie in der Ausstellung zu sehen. Sie stammen aus der Zeit des römischen Kaisers Hadrian, so rund 120 vor Christus war das. Für die Archäologen eine riesige Entdeckung, sagt Erich Klaassen vom LVR.
2: Für uns als Wissenschaftler ist der wissenschaftliche Wert genauso bedeutsam wie der Materialwert. Der liegt hier bei 6.000 Euro heute etwa. Aber den Wert, den das Ganze eben in römischer Zeit hatte, als es verborgen wurde, der war natürlich sehr hoch. Also, wenn man es mal rechnet, ist das, was ein römischer Soldat über 6 Jahre von dem, was er ausbezahlt bekommen hat, hätte sammeln müssen. Und dafür konnte man beispielsweise 15.000 Brote kaufen, 7.500 Liter Bier kaufen.
0: Super coole Geschichte. Total verrückt, wenn man sich vorstellt, dass irgendein römischer Soldat diesen Silberschatz vor 2000 Jahren hier bei uns vergraben hat. Und erst jetzt ist er gefunden worden. Ihr könnt euch diesen Silberschatz natürlich auch selbst angucken. Ab sofort ist er Teil der Dauerausstellung vom LVR-Landesmuseum in Bonn. Das schaue ich mir auch an. Ganz bestimmt.
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1: Mit Christina Power. Hallo zusammen. Im Bereich der US-Airbase Spangdahlem in der Eifel ist ein Militärflugzeug abgestürzt. Ein Mensch sei dabei verletzt worden, teilten die Behörden in Rheinland-Pfalz mit. Junge Menschen setzen auf künstliche Intelligenz. 92% der Leute zwischen 14 und 29 verwenden KI-Tools. Bei den Älteren über 70 sind es nur 15%. Das ergab eine neue ARD/ZDF-Medienstudie. Etwa die Hälfte aller Befragten steht den KI-Ergebnissen skeptisch gegenüber.
0: Und jetzt das Wichtigste von hier.
1: Das hätte übel ausgehen können. Drei Jugendliche sollen gestern Abend Gegenstände auf die Bahnstrecke zwischen Bonn und Euskirchen gelegt haben. Nach Angaben der Bundespolizei hätten dadurch Züge entgleisen können. Es bestand also erhebliche Gefahr für die Reisenden. Die Jugendlichen sollen gegen 18.30 Uhr unter anderem Steine auf die Gleise in der Nähe des S-Bahn-Haltepunkts Alfter-Witterschlick gelegt haben. Von einer Brücke aus beobachteten sie dann, was geschah. Zwei Züge überfuhren die Hindernisse, ein weiterer Zug konnte rechtzeitig stoppen und alarmierte die Bundespolizei. Als die Einsatzkräfte eintrafen, waren die Jugendlichen bereits verschwunden. Die Bundespolizei sucht nun Zeugen und bittet um Hinweise. Schreck heute in der Wolzdorfer Grundschule in Siegburg. Hier wurde am Mittag der sogenannte Amok-Alarm ausgelöst, allerdings unbeabsichtigt. Es bestand zu keiner Zeit Gefahr, betont die Stadt. Aber die Abläufe, die in solchen Momenten greifen, die seien nicht mehr rückgängig zu machen gewesen. Die Schüler wurden anschließend betreut und nach von ihren Eltern abgeholt. Mehr als 900 Silbermünzen lagen fast zwei Jahrtausende unentdeckt auf einem Acker in Wesseling. Dann schlug eine Metallsonde an. Fachleute halten den Fund für sensationell. Seit heute wird er im Bonner LVR-Landesmuseum ausgestellt. Gefunden hatte ihn ein Hobby-Schatzsucher mit seinem Metalldetektor auf einem Feld in Wesseling. Als immer mehr Münzen zum Vorschein kamen, meldete der Finder sich beim LVR. Ein Jahr lang wurden die römischen Denare jetzt untersucht. Nach Angaben des LVR ist es der größte Münzschatz aus der Zeit des römischen Kaisers Hadrian, der je in Deutschland gefunden wurde. Warum ein Römer so viel Geld versteckt hat und warum der Schatz nie ausgegraben wurde, dazu können die Experten nur spekulieren. 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
2: Ja, wieder lange schön Altweibersommer, eben aber auch lange Trockenkarstbrand.
3: Hallo, ihr seht, dass der Rheinpegel wieder weiter fällt. Und das geht auch so weiter bis zum Wochenende, dann wahrscheinlich 60 bis 65 Zentimeter Pegel. Also wieder extremes Niedrigwasser im Bonn- und im Rhein-Sieg-Kreis durch den ausbleibenden Regen. Und Regen ist ein gutes Stichwort heute, trocken, 20 bis 22 Grad morgen, ja, Wolkenfelder, ein bisschen Wind, mal ein Schauer möglich, aber auch unter 20 Grad insgesamt, also eher eine trockene Phase.
2: Immer noch schön mild und schön sonnig draußen, 18,6 unsere Wetterstation in Bonn-Bobechlinghofen, bei Tonne für Gideonberg 17,9, 17,3 oben auf dem Ölberg in Königswinter.
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2: 6:35 nochmal die Warnmeldung für die A4, da hat es einen Unfall gegeben und zwar in Richtung Aachen zwischen Kreuz Köln-Gremberg und Köln-Poll. Hier stehen auch Personen auf der Fahrbahn, fahrt da bitte besonders vorsichtig und langsam. Zwei Staus habe ich noch, die A4 in Richtung Aachen zwischen Dreieck Köln-Holmer und Kreuz Köln-Süd, 4 Kilometer Stau, hier dauert es 10 Minuten länger. Und ebenfalls 10 Minuten Zeitverlust auf der A565 Bonn Richtung Meckenheim zwischen Kreuz Bonn-Nord und Bonn-Endenich. 1 Kilometer Stau vor dem Endenicher Ei. Da ist ja durch die Baustelle wieder einspurig in beide Fahrtrichtungen. Schauen wir auf den Cityverkehr. Brücken-Update, Boilerseite rüber über die Kennedy-Brücke. Immer noch 1 Kilometer Stop-and-Go, 10 Minuten plus. Und von Bonn nach Beul genau das gleiche stockender Verkehr. Hier dauert es 5 Minuten länger. Geblitzt wird auch, und zwar in Bonn-Hartberg auf der Wilhelm-Mommler-Straße in Richtung Duisdorf. Dankeschön, Thomas, für deine Meldung. Und wenn ihr noch was melden wollt, Staus, Blitzer, Unfälle, Behinderungen, dann klingelt kurz durch die Radio Bonn-Rhein-Sieg-Driveline 0228 4007 111. Gute Fahrt und einen schönen Feierabend am Dienstag. Jetzt mit dem schönen Klassiker aus den 80ern von Kate Bush, Running Up That Hill, und neuer Musik von Alex Rowan. Der Mann ist aber auch eine Hitmaschine, oder? Emerald Eyes heißt sein neuer Hit. Spiele ich euch gleich hier. Ich bin Walli. Schönen Abend.

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0: Der Dienstagabend hier bei Radio Bonn Rhein-Sieg. Wir haben schlicht und einfach zu viel Geld auf dem Konto. Ein Satz, den niemand jemals bei uns im Radio Bonn Rhein-Siegland gesagt hat. Bei unseren Nachbarn in der Grafschaft, aber schon die Gemeinde hat voraussichtlich 36,9 Millionen Euro Überschuss. Radio Bonn Rhein-Sieg-Reporterin Lara Schomolli. Nur eine Frage. Wie geht das denn?
1: Ja, ist kaum vorstellbar, ne? Das liegt an der Gewerbesteuer, sehr, sehr einfach runtergebrochen. Die Gewerbesteuerzahler, also die ganzen Unternehmen und Betriebe, die haben in den vergangenen Jahren immer Steuern nachzahlen müssen. Und deswegen haben die jetzt von vornherein mehr gezahlt. Dieses Geld ist aber jetzt über.
0: Ja, Haribo macht die Grafschaft froh und andere ebenso? Fragezeichen. Ja, die Grafschaft hat ja mit einem Plus gerechnet, aber nur in etwa mit der Hälfte.
1: Ja, statt nur 19 Millionen sind es halt jetzt fast 37. Blöd kann es laufen. Jetzt muss die Grafschaft schauen, wie sie diese überschüssigen Millionen loswerden.
0: Was ein Luxusproblem, oder? Könnt ihr nicht was rüberschieben hier zu uns nach Bonn?
1: Ja, schön wär's, ne? Diese hohen Summen, die liegen übrigens nicht nur an Haribo. Der Gedanke liegt natürlich nah. Ja. Laut Bürgermeister Achim Juchem ist die Mischung aus großen und kleinen Betrieben da ausschlaggebend. Aber ich denke, wir sind uns alle einig, oder? Haribo wird da schon einen dicken Anteil dran haben. Übrigens, dieses Geld, das steht der Grafschaft jetzt nicht zur freien Verfügung. Die können da nicht mit Halligalli machen. Die Gemeinde ist nämlich verpflichtet, das anzulegen. 10 Millionen davon sind jetzt auch schon sicher auf eine Bank gewandert.
0: Ja, während viele andere Gemeinden und Kommunen darben, auch Städte, ja, siehe Bonn. Wir haben auch heute Nachmittag schon drüber gesprochen, wie es den Kommunen geht finanziell. In der Grafschaft haben sie andere Probleme, nämlich einen 36,9 Millionen Euro Überschuss und sie hatten nur in etwa mit der Hälfte gerechnet. Na, eure Probleme hätten wir gerne.

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1: Mit Sarah Heinz, guten Abend. In New York wird gerade über die große Weltpolitik gesprochen. Die Generaldebatte der Vereinten Nationen läuft. Heute liegt der Fokus auf dem Nahen Osten. Von Generalsekretär Guterres gab es da schon einen sehr deutlichen Appell an die Beteiligten, auch an US-Präsident Trump. Mehr Infos dazu und zu den anderen Themen New York hat Thorsten Adolfs.
2: Guterres kritisiert scharf, dass vereinbarte Waffenruhen im Nahen Osten bis jetzt kaum Wirkung zeigen würden und die Zivilbevölkerung weiter unter dem Beschuss leidet. Viele der angereisten Staatschefs stehen unter Druck, weil die Konflikte in der Straße von Hormuz die Ölpreise weltweit in die Höhe treiben. Deshalb herrscht auch in New York eine angespannte Atmosphäre. Guterres hat in seiner eindringlichen Rede außerdem vor Gefahren durch künstliche Intelligenz gewarnt und gesagt, dass Killerroboter in unserer Zukunft nichts zu suchen haben. Er fordert dringend internationale Sicherheitsstandards und echte Kontrollen in diesem Bereich. Von US-Präsident Trump gab es wieder einen Auftritt mit großen Ankündigungen. Er sieht ein Abkommen zum Ende des Ukraine-Krieges in greifbarer Nähe, verkündete das Ende des Streits um Grönland und rief alle anderen Staaten dazu auf, aus dem Internationalen Strafgerichtshof auszutreten. Morgen rückt die Ukraine in den Mittelpunkt der Weltöffentlichkeit. Präsident Zelensky wird an der Sitzung des UN-Sicherheitsrats teilnehmen und später eine Rede vor der Vollversammlung halten. Auch der syrische und der iranische Präsident stehen auf der Rednerliste. Außerdem hat Generalsekretär Guterres seinen zweiten Auftritt bei einem Treffen zum Klimaschutz. Dort soll es um den Übergang zu erneuerbaren Energien gehen.
1: Danke, Thorsten. Mehr Meldungen jetzt im Überblick. Die Kommunen in NRW haben zu wenig Geld und die meisten von ihnen haben Sorge, dass sich ihre finanzielle Lage in den nächsten 5 Jahren noch verschlimmern könnte. Das zeigen neue Zahlen vom Städtetag und dem Städte- und Gemeindebund NRW. Sie fordern deswegen mehr Unterstützung vom Bund. Die AfD bereitet sich offenbar auf die Möglichkeit einer unionsgeführten Minderheitsregierung vor. Das hat die Bild gemeldet. Sie beruft sich auf ein internes Debattenpapier der AfD. Darin geht es demnach darum, wie so eine Zusammenarbeit aussehen könnte. Auch die Bedingungen dafür seien aufgeführt. In Düsseldorf ist ein Schüler nach tödlichen Messerangriffen auf seine Klassenlehrerin und einen Obdachlosen zu 9 Jahren Jugendhaft verurteilt worden. Der Schüler aus Essen war zur Tatzeit 17 Jahre alt. Zwischen beiden Attacken soll er nach Gerichtsangaben außerdem zu einer Synagoge gegangen sein, mit dem Ziel, dort möglichst viele Juden zu töten. Der Zutritt zur Synagoge wurde ihm damals verweigert. Auf einem Acker bei Wesseling nahe Köln hat ein Familienvater einen römischen Münzschatz entdeckt. Der Mann war vorher mit einem Metalldetektor unterwegs gewesen und fand plötzlich eine Silbermünze nach der anderen, bis die Detektorsignale gar nicht mehr aufhören wollten. Statt selbst drauf loszugraben, informierte er das LVR-Amt für Bodendenkmalpflege im Rheinland. Die Archäologen machten sich dann an die Arbeit und fanden insgesamt 934 Silbermünzen aus der Epoche der Römerzeit. Das ist der größte Münzschatz, der je in Deutschland gefunden wurde. Die Münzen werden ab sofort im Bonner Landesmuseum ausgestellt.
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3: Carsten Brandt mit den Aussichten. Hallo Carsten.
4: Hallo, einen schönen guten Tag. Sonne und Wolken im Wechsel am Nachmittag, 20 bis 22 Grad, ganz angenehmes Wetter, ein bisschen Wind dabei. Morgen dann im Tagesverlauf viele Wolken und Temperaturen knapp unter der 20 Grad Marke.
3: Da schauen wir noch auf eure Feierabendtemperaturen. 17,8 aktuell an unserer Wetterstation in Bonn-Bechlinghofen. 16,6 auf dem Ölberg in Königswinter und 17,5 bei euch im östlichen Rhein-Sieg-Kreis in Windeck-Hochst.
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3: Um 6:45 immer noch die A4 in Richtung Aachen zwischen Kreuz Köln-Gremberg und Köln-Poll. Eine Unfallstelle. Hier sind auch Personen auf der Fahrbahn. Und Stau gibt es auch auf der A4 in Richtung Aachen und zwar zwischen Dreieck Köln-Heumer und dem Kreuz Köln-Süd. 4 Kilometer, 10 Minuten plus hier. Und die A565 vor dem Endenicher Ei zwischen dem Kreuz Bonn-Nord und Bonn-Endenich 1 Kilometer und 7 Minuten plus. Brückenupdate auf der Beulerseite rüber über die Kennedy-Brücke immer noch 1 Kilometer Stop and Go, 10 Minuten plus. Und von Bonn nach Beul genau das Gleiche, auch hier stockt der Verkehr mindestens 5 Minuten länger. Thomas hat einen Blitzer gemeldet, der steht in Bonn-Hartberg, Wille-Mombler-Straße in Richtung Duisdorf. Und wenn ihr noch was seht, Staus, Blitzer, Unfälle, Behinderungen, klingelt kurz durch oder schickt eine WhatsApp direkt ins Studio, das geht auch. 0228 4007 111. Gute Fahrt euch! Der Dienstagabend. Atze Schröder gibt uns gleich ein paar Tipps für seinen nahenden Geburtstag und was er sich da so wünscht. Und wünschen ist auch ein gutes Stichwort, denn unser Wunscherfüller macht ja wieder eure Wünsche wahr. Wie das funktioniert, das erfahrt ihr gleich in einer Viertelstunde. Der Walli ist hier, einen schönen Abend wünsche ich.

0: 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Und das Schöne an einem Podcast ist ja, dass man viele Dinge über Künstler erfährt. Zum Beispiel verrät Atze in der aktuellen Folge seines Podcasts, wann er Geburtstag hat. Nämlich am kommenden Sonntag. Okay, leider reicht er uns auch direkt seinen Geschenkewunsch mit rein. Aber naja, vielleicht schmeißen wir einfach mal alle zusammen, oder?
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3: Ja, nee, ist klar.
4: Leute, ich habe ja bald Geburtstag. Ob ich da wohl auch einen Ferrari kriege? Wahrscheinlich nicht, weil Heidi Klum ist nicht meine Mutter und Tom Kaulitz ist nicht mein Stiefvater. Ey, was eine Nummer, oder? Habt ihr das mitgekriegt? Tom hat vor 3 Jahren beim Mario Kart Zocken gegen Stiefsohn Henry verloren. Die Wette war, gewinnt Henry, kriegt er einen Ferrari zum 21. Geburtstag. Gewinnt Tom, muss Henry 3 Jahre auf Videospiele verzichten. Also hat Tom Ferrari F430 ersteigert. Günstig. Für $152.000. Dummerweise war sein Bruder Bill mit bei der Versteigerung und hat anschließend dann noch bei einem uralten Ford Bronco für knapp $260.000 zugeschlagen. Ja, wenn der Schnapper den Schnapper schnappt, oder? Hätte er mal vorher Ralf Schumacher gefragt. Aber was macht denn jetzt so ein 21-Jähriger ohne Fahrpraxis mit einem 500 PS Ferrari? Einparken üben, wenden in 3 Zügen, Schulterblick. Mann ey, der Henry saß doch bis letzte Woche noch auf seinem Bobbycar und jetzt fährt er mit dem Ferrari durch den McDrive in Los Angeles. Das ist doch auch scheiße. Da musst du aussteigen, um an die Sprechanlage zu kommen. Vorher muss man den ADAC anrufen, weil du auf den Bremshügeln aufgesetzt hast. Gut, dass die Karre ein Cabrio ist. Da können sie ihm das Happy Meal von oben ins Auto werfen.
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0: der Dienstagabend hier bei Radio Bonn Rhein-Sieg.
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0: Ja, für Lena geht es im Heißluftballon und für Alexandra im Flugzeug nach Ibiza hoch hinaus. Die beiden haben heute hier ihre Wünsche erfüllt bekommen. Für Alexandra steht eine VIP-Clubnacht auf dem Programm, was sie gar nicht glauben konnte.
2: Nein, oh mein Gott. Ich kann es nicht glauben, wirklich. Uns kommen hier gerade wirklich die Tränen. Also das müsst ihr uns hier glauben. Es ist besser als Weihnachten, Geburtstag zusammen.
0: 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Entweder ihr sucht euch was aus der Liste aus oder ihr überlegt euch einfach selber etwas. Hier wären noch ein paar Ideen für euch.
3: Hallo, hier ist die Kerstin. Ich darf mit einem Camper mit meiner Tochter gemeinsam für 3 Tage in die Natur.
4: 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Ich kann demnächst mit meinem Freund Fallschirmspringen gemeinsam.
5: Hallo, hier ist der Marco. Ich darf mit einem Offroad-Jeep auf die Piste gehen.
6: 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Mein Wunsch geht in Erfüllung und ich gehe mit meinem Bruder zusammen zum Pöppel-Disco-Maschine-Training persönlich kennen.
0: Ja, wünsche euch auch was und macht mit.
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1: Mit Christina Power, guten Abend. Am Bonner Landgericht ist heute Nachmittag ein großer Prozess zu Ende gegangen. Ein 25-Jähriger war wegen versuchten Totschlags angeklagt. Im Dezember vergangenen Jahres ist er ohne Führerschein durch die Bonner Innenstadt gerast und hat dabei mehrere Unfälle verursacht. Schließlich fuhr er in einen stehenden Wagen. Als dessen Fahrer ausstieg, soll der Angeklagte mehrfach versucht haben, ihn zu überfahren, laut Staatsanwaltschaft, um den Unfall und seine Fahrt ohne Führerschein zu vertuschen. Das Landgericht ordnete jetzt seine Unterbringung in einer psychiatrischen Einrichtung an. Der 25-Jährige sei nicht schuldfähig. Er sei seit seiner Jugend psychisch krank und habe den Bezug zur Realität verloren. Er selbst gab an, vor der Tat Stimmen gehört zu haben, die ihn zu seinen Handlungen gebracht hätten. Ein 2000 Jahre alter Schatz, bestehend aus über 900 römischen Silbermünzen, wird seit heute im Bonner LVR-Landesmuseum ausgestellt. Gefunden hatte ihn ein Hobby-Schatzsucher mit seinem Metalldetektor auf einem Feld in Wesseling. Als immer mehr Münzen zum Vorschein kamen, meldete der Finder sich beim LVR. Ein Jahr lang wurden die römischen Denare jetzt untersucht, sagt Erich Klaassen von der LVR Bodendenkmalpflege.
2: Für uns als Wissenschaftler ist der wissenschaftliche Wert genauso bedeutsam wie der Materialwert. Der liegt hier bei 6.000 Euro heute etwa. Aber den Wert, den das Ganze eben in römischer Zeit hatte, als es verborgen wurde, der war natürlich sehr hoch. Also wenn man es mal rechnet, ist das, was ein römischer Soldat über 6 Jahre von dem, was er ausbezahlt bekommen hat, hätte sammeln müssen. Und dafür konnte man beispielsweise 15.000 Brote kaufen, 7.500 Liter Bier kaufen.
1: Die Silbermünzen stammen aus der Zeit des römischen Kaisers Hadrian, ungefähr aus dem Jahr 120 vor Christus. Der gefundene Schatz ist ab sofort auch Teil der Dauerausstellung im LVR-Museum in Bonn. In St. Augustin wären gestern 2 Senioren fast auf Betrüger reingefallen, aber zum Glück waren da Bankmitarbeiter, die Schlimmeres verhindern konnten. Ein 88-jähriger St. Augustiner wollte 60.000 Euro abheben, um eine angebliche Kaution für seinen Sohn zu zahlen, der einen tödlichen Verkehrsunfall verursacht haben sollte. Das kam einer Bankmitarbeiterin in Hangela Spanisch vor. Auch, dass der Senior in der Bank weiter mit seinem Handy telefonierte. Die Bankerin verweigerte die Auszahlung, einer ihrer Kollegen informierte die Polizei. Auch eine 80-jährige St. Augustinerin wollte Geld abheben, auch nach einem betrügerischen Anruf. Auch in diesem Fall wurden die Bankmitarbeiter hellhörig und nahmen Kontakt zum Sohn der Frau auf. So kam der Betrug ans Licht. Die Polizei rät, wenn Unbekannte anrufen und über Geld und Wertsachen sprechen wollen, dann gibt es nur eine richtige Reaktion: sofort auflegen. Und das war der Tag im Radio Bonn-Rhein-Siegland. Habt einen schönen Feierabend und die nächste Ausgabe der Lokalnachrichten, die gibt es wie gewohnt morgen früh um 5.30 Uhr.
3: Ja, danke schön, Christina. Hier geht's schnell zurück in die Musik am Dienstagabend. Mit Kato zusammen mit John Turn the Lights Off, danach Pink und Try. Und Linkin Park habe ich auch noch für euch mit Lost. Der Walli hier am Dienstagabend. Schönen Abend und schönen Feierabend.

0: Dienstagabend, gleich 8:15.
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0: Tiere sollen ja mitunter therapeutische Fähigkeiten haben. Das erfahren auch eine ältere Dame und ein junger Typ in unserem heutigen Streaming-Tipp. Sven, dein Tipp heißt, das Glück hat 4 Arme. Und dass Hunde in Filmstories eine wichtige Rolle spielen, das kennen wir ja. Aber ein Oktopus, das ist eher selten.
2: Das kommt eher selten vor, das stimmt. Ich war mir auch ehrlich gesagt nicht ganz sicher, was für einen Film ich da bekomme. Ich musste direkt an Shape of Water denken. Aber Das Glück hat 8 Arme ist kein Märchen, ist kein Mystery-Drama, sondern im Kern eigentlich eine gängige Geschichte um ja verlorene Seelen. Wir haben einmal die ältere Dame Tova, ganz toll gespielt von Sally Field. Und wir haben einen jungen Mann, Cameron. Beide haben, ja, ich sag mal, schwere Herzen. Tova hat den Tod ihres Mannes und vor allem den Tod ihres Sohnes nie verkraftet, schottet sich ab. Cameron bekommt in seinem Leben nichts auf die Kette. Der lebt in dem schmuddeligen Van, dem ihm seine verstorbene Mutter vermacht hat. Es sind 2 herzensgute Menschen, die aber todtraurig im Innern sind.
3: Menschen sind meist recht unfähige Wesen.
4: Es gibt die richtige und die falsche Weise, Dinge zu erledigen.
5: Die ist durchgeknallt.
6: Das ist alles, was sie hat.
7: Ich bin hierher gekommen, um meinen Vater zu finden. Keine Ahnung, wer er war.
4: Dabei hätte er Gelegenheit, einen ganz besonderen Menschen kennenzulernen. Einen mutigen.
2: Und jetzt kommt dieser Oktopus ins Spiel. Um ganz genau zu sein, ein Kopffüßer, gehört zur Klasse der Oktopusse. Von ihm kommt die Stimme aus dem Off. Das Tier lebt in einem Aquarium, in dem Tova abends sauber macht. Und ich will da jetzt gar nicht so ins Detail gehen. Dieser Oktopus jedenfalls hat es sich zur Aufgabe gemacht, das Leben der beiden wieder in die Spur zu bringen.
7: Danke.
4: Schon gut.
2: Das ist für mich so ein richtig schöner Herbstfilm, ja, aus dem Genre Feel-Good-Movie. Wobei, das ist ja auch immer widersprüchlich, ne? Ganz oft sind diese Feel-Good-Movies ja im Kern traurige Geschichten. Aber am Ende gibt es immer diesen positiven Dreh, diese Hoffnung. Das ist keine sensationelle Story, aber sie ist emotional erzählt, sensibel gespielt. Ich war wirklich mit dem Herzen dabei. So eine kleine Dosis Kitsch ist auch dabei. Ein richtig schöner Film, der das Herz erwärmt, wenn ich es mal so kitschig ausdrücken darf.
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1: Ich bin Thomas Bleskin. Nach den Niederlagen der CDU bei 3 Landtagswahlen hat Unionsfraktionschef Thorsten Frey Kanzler Friedrich Merz die Unterstützung der Bundestagsfraktion zugesichert. Zugleich zeigte sich Frey zuversichtlich, dass das mit der SPD vereinbarte Reformpaket nun zügig umgesetzt wird.
2: Ja, wir stehen hinter dem Kanzler, sagt CDU-Fraktionschef Frey. Und er glaubt auch, dass man mit dem SPD-Koalitionspartner auf einen Nenner kommt im Reformstreit. Kurz, CDU und auch CSU signalisieren heute, trotz Frust und Chaos, wir sind im Arbeitsmodus. Und doch Kanzler Merz will kämpfen, eine Art Neustart hinlegen. Doch manche fragen sich schon, ob er dazu noch die Macht hat und auch die Zeit. Claudia Wächter, Nachrichtenredaktion.
1: Der Chemiekonzern Evonik will über 3000 Stellen abbauen, den Großteil davon in Deutschland. Das hat das Unternehmen in Essen mitgeteilt. Damit bekräftigt der Evonik seine Umbaupläne, die bereits im Juni veröffentlicht worden waren.
3: Evonik will jetzt auf Wachstum in Amerika und Asien setzen. Dafür werde das Produktportfolio nach Rollenprofilen geordnet und den 6 großen Produktionsstandorten in Deutschland würden spezifische Aufgaben zugeteilt. Der Stellenabbau soll sozialverträglich und ohne betriebsbedingte Kündigungen umgesetzt werden, heißt es von dem Unternehmen. Das heißt, frei werdende Stellen werden nicht nachbesetzt, Beschäftigte früher in den Ruhestand verabschiedet oder freiwillige Abgänge über Abfindungen vereinbart. Fiona Reinhardt, Nachrichtenredaktion.
1: Der österreichische Investor René Benko ist in einem teilweise neu aufgerollten Prozess zu 2,5 Jahren Haft verurteilt worden. Das Landgericht Innsbruck sah es als erwiesen an, dass der 49-Jährige seine Gläubiger geschädigt hat. Dabei ging es um eine Mietkostenvorauszahlung von 360.000 Euro, obwohl sein Signa-Imperium bereits in Schwierigkeiten steckte. Benko bestreitet die Vorwürfe. Er sitzt seit Januar 2025 in Untersuchungshaft. Wer mit Öl oder Pellets heizt, muss sich in diesem Jahr auf deutlich höhere Kosten einstellen. Nach Berechnungen von CO2 Online steigen die Heizkosten einer 70 Quadratmeter Wohnung bei Heizöl um 24% auf rund 1.275 Euro pro Jahr, bei Pellets um 17% auf etwa 870 Euro. Gaskunden könnten dagegen zunächst etwas günstiger davon kommen. Hier erwartet die Beratungsgesellschaft einen Rückgang um 4%. Das waren die Nachrichten mit Thomas Bleskin.
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4: Ja, und da geht's jetzt locker bewölkt durch den Abend. Es bleibt auch trocken. Morgen am Mittwoch ähnlich wie heute. Also erst stark bewölkt oder neblig trüb. Und im Tagesverlauf da lockert's dann wieder gut auf. Zeitweise mischt dann auch mal die Sonne mit. Und das morgen alles bei 18 bis 22 Grad.
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4: Um kurz nach 8 haben wir 2 Staus. Aktuell die A2 Dortmund-Hannover zwischen Ostwestfalen-Lippe und Herford-Bad Salzuflen. 3 Kilometer Stau. Da dauert es gerade 22 Minuten länger. Und die A4 Aachen-Köln zwischen Kreuz Köln-West und Köln-Eiffeltor. 1 Kilometer Stau und plus 3 Minuten. Ja, wie sieht's aus? Ihr habt Bock auf Somba? Nein, nicht Sommer. Somba, Kinders, ihr müsst auch mal zuhören hier. Ja, Mensch, wie passend, ne? Hab ich nämlich jetzt da mit Homebreaker. Genießt es.

0: Ja, sowas haben die einfach drauf hier, die Jungs von Bon Jovi. Auch so mehr oder weniger Hitmaschine, ne? Always großes Ding. So, und wir schmeißen mal ganz frisches Material jetzt rein in den Dienstagabend. Und zwar von Pedro Santos. Ja, der Name, der geht mir auch noch nicht so ganz einwandfrei über die Lippen. Aber das wird, also sollte es, weil mittlerweile bringt der Portugiese schon seinen zweiten Hit raus. Er kommt aus dem schönen Portugal. Weil du aber halt von London aus schnell einen Hit in den Orbit jagen kannst, ne? Lebt er jetzt dort. Außerdem haben wir auch festgestellt, ist gar nicht mal so einfach, an seine Konzerttickets zu kommen. Also die sind immer recht flott ausverkauft. Also falls ihr da irgendwie in diesem Jahr auch leer ausgegangen seid, kommt Leute, hier kommt so ein kleiner Trost.
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1: Ja, jetzt am Abend nur locker bewölkt und auch trocken. Nachts zieht sich dann wieder ein bisschen zu. Es wird ein bisschen wolkiger, das bei noch 12 bis 7 Grad. Der Mittwoch, ja, der kommt anfangs noch mal grau um die Ecke, startet stark bewölkt, lockert dann aber auch morgen über mittags dann wieder auf. Also ähnlich wie heute. Ab und zu kommt dann auch mal die Sonne raus und das dann bei 18 bis 22 Grad.
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1: Und eben noch der Blick auf die Autobahnen. Zwei Staus sind's. A2 Dortmund-Hannover zwischen Ostwestfalen-Lippe und Herford-Bad Salzuflen 3 Kilometer Stau. Da plus 20 Minuten. Und die A4 Aachen-Köln zwischen Kreuz-Köln-West und Köln-Eifeltor 1 Kilometer Stau und plus 3 Minuten. Und wie machen wir weiter? Ich würde vorschlagen, hiermit ein bisschen Disco-Sound aus Sachsen. Den kann gerade ja auch nur einer liefern. Wobei wir bei ihm dann auch schon von Disco-Feinkost sprechen müssen. Ne? Hier ist der Purple Disco Machine jetzt bei uns mit Dopamin. Ich bin Andreas Grunwald. Euch einen schönen Dienstagabend.

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0: Da rollt sie zum Schluss nochmal mit dem Stimmchen auf die Startbahn und hebt ab. Whitney Houston, I Will Always Love You. Geht ihr eigentlich gerne ins Fitnessstudio? Also besonders jetzt in der Erkältungssaison ist es ja wichtig, fit zu bleiben, ne? Er fragt sich hier gerade, ob es wirklich so richtig ist.
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2: Gibt's eigentlich einen Hygienebeauftragten im Fitnessstudio? Kerra, legen ja die meisten alles ab, was sie irgendwann mal gelernt haben. Also direkt vom Affenfelsen an die Hantelbank. Ich bin vom Muskelaufbau direkt in den Immunsystemaufbau übergegangen. Ja, an einer Hantel findest du ja mehr Viren als auf dem Lebendtiermarkt in Wuhan. Da wird die komplette Körperhygiene von den eigenen vier Wänden in die Fitte outgesourced. Ich lag da gerade auf so einer Yogamatte, hab ums Überleben gekämpft. Und kein Meter von meiner Rübe puppelt sich da irgendeine Influencerin die Flusen aus den Füßen. In der Umkleide, da wurde es erst richtig wild. Ne? Da wurde sich rasiert, die Nägel geschnitten und alles ausgedünstet, weil keine Miete zahlt. Ich bin da durch eine Wolke Schweiß-Proteinfurz gegangen, überdeckt mit Brun und Bananen. Nani for Man. Ich war völlig benebelt von dem Dunst. Auf einmal bombe ich unfreiwillig das Fotoshooting vom Ganzkörperspiegel vom Bodybuilder-Verein Herne Süd. Hast ja gar keinen Bock mehr. Und dann gehst du nach Hause und irgendwie fühlt sich ja trotzdem unfitter als vorher, weil Selbstzweifel, die haben ja keine Inkubationszeiten. Die haben bei mir direkt zugeschlagen. Und als ich mich wieder aufrappeln wollte, wieder hinzugehen, da hat dann der grippale Infekt bei mir angeklopft, den ich mir von irgendeinem Gerät abgewischt habe. Also immer dran denken, Leute. Regeneration ist extrem wichtig. Und wenn ich die richtig beherrsche, gehe ich auch wieder ins Fitnessstudio.
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1: Ich bin Thomas Bleskin. Trotz der Niederlagen der CDU bei 3 Landtagswahlen sieht Unionsfraktionschef Frei Kanzler Merz weiter von den Abgeordneten getragen. Frei sagte, er erwarte nun, dass das mit der SPD vereinbarte Reformpaket zügig umgesetzt wird. Bei der Rente seien nur noch Detailfragen offen. Sachsens CDU-Ministerpräsident Kretschmer forderte dagegen von seiner Partei eine schonungslose Analyse und einen Neustart. Der österreichische Investor René Benko ist in einem teilweise neu aufgerollten Prozess zu 2,5 Jahren Haft verurteilt worden. Das Landgericht Innsbruck sah es als erwiesen an, dass der 49-Jährige seine Gläubiger geschädigt hat.
2: Der Ex-Milliardär hatte in einem ersten Prozess rund um diese Vorwürfe eine Haftstrafe von 2 Jahren erhalten. Nachdem der oberste Gerichtshof das Urteil in Teilen kassiert hatte, musste neu verhandelt werden. Bemerkenswert am heutigen Prozesstag war, dass Benko sich erstmals selbst geäußert hat. Erwartbar rechtfertigte er sein Handeln. Er habe zum fraglichen Zeitpunkt noch an die mögliche Rettung seines Imperiums geglaubt. Mit dem heutigen Urteil ist ein erster Verfahrensstrang gegen den 49-Jährigen abgeschlossen. Viele weitere Prozesse dürften folgen. Aus Wien, Matthias Röder.
1: Im Bereich der US-Airbase Spang-Dahlem in Rheinland-Pfalz ist ein Militärflugzeug abgestürzt. Nach ersten Erkenntnissen wurde dabei ein Mensch verletzt.
3: Eine Riesenrauchsäule steigt in den Himmel. Feuerwehrleute und auch der Katastrophenschutz, die rücken zu einem Großeinsatz aus. Was genau passiert ist, wie es zu dem Absturz kam, das ist noch unklar. Der Pilot der Maschine, der konnte sich mit einem Schleudersitz retten, sagte die US-Luftwaffe. In Spang-Dahlem ist eine F-16 Kampfjet-Staffel stationiert. Sie ist weltweit im Einsatz für die US Air Force und für die NATO. Claudia Wächter, Nachrichtenredaktion.
1: Im Streit um Grönland haben die USA, Dänemark und die Arktisinsel ein Sicherheitsabkommen geschlossen. Präsident Trump sowie die Regierungschefs Frederiksen und Nielsen unterzeichneten die Vereinbarung in New York. Trump zufolge erhalten die USA weitreichende Befugnisse zur Verteidigung Grönlands und wollen dort 2 neue Militärbasen errichten. Dänemark hat diese Darstellung bislang nicht bestätigt. Regierungschef Nielsen erklärte, das Abkommen führe die bestehende Verteidigungsvereinbarung mit den USA fort. Das waren die Nachrichten mit Thomas Bleskin.
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4: Locker bewölkt und trocken, so geht's jetzt durch den restlichen Abend. In der Nacht sind's dann auch mal mehr Wolken, Regen aber weiter kein Thema, das bei 12 bis 7 Grad. Der Mittwoch, der wird dann ähnlich wie heute, also erst wolkig, später lockert's dann aber wieder auf, wird morgen zwischenzeitlich auch mal sonniger und das dann bei maximal 22 Grad.
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4: Und eben noch der Blick auf die Autobahnen. 2 Staus sind's. A2 Dortmund-Hannover zwischen Ostwestfalen-Lippe und Herford-Bad Salzuflen 3 Kilometer Stau. Da plus 20 Minuten und die A4 Aachen-Köln zwischen Kreuzköln-West und Köln-Eiffeltor 1 Kilometer Stau und plus 3 Minuten.
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5: Von den Adventgemeinden aus Bonn und dem Rhein-Sieg-Kreis. Ich bin Ulrich Werner. Schönen guten Abend. In unserer heutigen Sendung geht es um die Klassikbühne Rhein-Sieg, der Kreissparkassenstiftung für den Rhein-Sieg-Kreis, die auch in diesem Jahr wieder vom 8. bis 11. Oktober 4 erstklassige Benefizkonzerte mit exzellenten Musikern in stimmungsvollen Räumlichkeiten der Region veranstaltet. Spendenempfänger der Benefizkonzerte ist in diesem Jahr die Hanna-Stiftung. Außerdem hat der Salzstreuer 2 weitere interessante Veranstaltungstipps für Sie. Seien Sie gespannt. Dranbleiben, es lohnt sich. Sie hören den Salzstreuer mit der besten Musik im Bürgerradio seit über 35 Jahren. Und jetzt Banners mit Someone to You.

Sie hören den Salzstreuer im Bürgerradio auf Radio Bonn-Rhein-Sieg mit einem Veranstaltungstipp für alle Klassikfreunde. Die Klassikbühne Rhein-Sieg der Kreissparkassenstiftung für den Rhein-Sieg-Kreis lädt wieder vom 8. bis 11. Oktober an wechselnden Spielstätten im Rhein-Sieg-Kreis ein. Die künstlerische Bandbreite reicht in diesem Jahr vom Duo für Akkordeon und Klavier über Big Band Jazz und A Cappella Gesang bis zu einem musikalisch-literarischen Abend auf dem Petersberg in Königswinter, der Konrad Adenauer anlässlich seines 150. Geburtstags gewidmet ist. Den Auftakt gestalten der Akkordeonist Josef Watschik und der Pianist Colin Pütz im Stadtmuseum Siegburg. Ihr Programm zwischen Tradition und Zukunft schlägt eine Brücke von Werken von Bach und Scarlatti bis hin zu Musik von Beethoven, Chopin und zeitgenössischen Komponisten. Am folgenden Abend trifft in der Halle Kabelmetall in Windeck Industriekulisse auf das Jugend-Jazz-Orchester Nordrhein-Westfalen mit dem Mottoprogramm Let's Swing. Am dritten Konzertabend präsentieren die German Gents in der St. Bartholomäuskirche in Lohmar-Waldscheid mit Life Could Be a Dream. A Cappella-Musik von den Comedian Harmonists bis zu Elvis und bekannten Popklassikern. Zum Abschluss geht es auf den Petersberg in Königswinter. Briefe für die Ewigkeit verbindet Texte über historische Persönlichkeiten mit Musik von Beethoven, Chopin und Brahms. Annika Pages und Walter Sittler lesen unter anderem Briefe von Napoleon, Marilyn Monroe und Konrad Adenauer. Markus Kreul begleitet die Lesung am Klavier. Ergänzend zum öffentlichen Konzertprogramm sind 4 Mitmachkonzerte in Grundschulen und Senioreneinrichtungen vorgesehen. Die künstlerische Leitung der Klassikbühne liegt erneut bei Markus Kreul. Seit mehr als 30 Jahren richtet die Kreissparkassenstiftung für den Rhein-Sieg-Kreis die Konzertreihe aus. Der Eintritt ist wieder zu allen Konzerten frei. Stattdessen bittet die Stiftung die Besucherinnen und Besucher um Spenden für einen sozialen Zweck in der Region. In diesem Jahr kommen die Einnahmen der Hanna-Stiftung zugute, die sich im Rhein-Sieg-Kreis für Kinderschutz und Stärkung von Kindern einsetzt. Kinder brauchen Schutz, Vertrauen und die Chance, sich sicher und stark zu entwickeln. Kinderschutz ist deshalb eine Aufgabe, die uns alle berührt und die gesamte Gesellschaft in die Verantwortung nimmt. Jede Spende unserer Besucherinnen und Besucher der Klassikbühne Rhein-Sieg hilft dabei, dieses wichtige Präventionsangebot der Hanna-Stiftung zu stärken, vielen Kindern frühzeitig Halt und Schutz zu geben und sie in ihrer persönlichen Entwicklung zu unterstützen. So Stefan Moos, Vorstandsmitglied der Kreissparkasse Köln und Stiftungsvorstand. Das Programm der Klassikbühne Rhein-Sieg 2026 wurde am 1. September 2026 vorgestellt. Vom künstlerischen Leiter Markus Kreul unter Mitwirkung von Sebastian

Buster, Landrat des Rhein-Sieg-Kreises und Kuratoriumsvorsitzender der Kreissparkassenstiftung für den Rhein-Sieg-Kreis. Stefan Moos, Vorstandsvorsitzender der Kreissparkasse Köln und Stiftungsvorstand. Gabriele Paar, Vorsitzende des Beirats Kunst und Kultur der Kreissparkassenstiftung für den Rhein-Sieg-Kreis, sowie Ralf Klößges, Regionalvorstand der Kreissparkasse Köln, und Christian Brandt, Geschäftsführer der Stiftungen der Kreissparkasse Köln. Die Programmübersicht zur Konzertreihe ist in den Filialen der Kreissparkasse Köln im Rhein-Sieg-Kreis erhältlich. Auf der Internetseite www.ksk-köln.de/klassik-bühne ist zudem das Gesamtprogramm abrufbar. Über diese Internetseite erfolgt ausschließlich die Kartenbestellung. Die 2008 von Volker Wiedeck gegründete Hanna-Stiftung startet ein neues Präventionsprojekt für Kinder im letzten Kita-Jahr. Das Programm soll helfen, Vorschulkinder besser vor sexuellen Übergriffen zu schützen, indem es ihr Selbstbewusstsein stärkt. In altersgerechten Rollenspielen, Geschichten und Übungen lernen die Kinder, eigene Grenzen wahrzunehmen und selbstbewusst Nein zu sagen. Zudem erfahren sie, wie und wo sie sich bei Unsicherheit Hilfe holen können. Für eine nachhaltige Wirkung bindet das Konzept Eltern und pädagogische Fachkräfte direkt mit ein. Die Stiftung wurde nach dem gewaltsamen Tod von Wiedecks 14-jähriger Tochter Hanna ins Leben gerufen. Spenden sind möglich. Bei der Bestellung der kostenfreien Tickets unter www.ksk-köln.de/klassik-bühne oder per Überweisung an die Hanna-Stiftung, IBAN groß DE 03 3705 0299 4 die 0 558109. Spendenzweck Klassikbühne 2026 oder in Bar bei den Konzerten. Dort stehen Sparschweine bereit. Ulrich Werner für das Salzstreuer-Magazin.

Hier ist der Salzstreuer im Bürgerradio auf Radio Bonn-Rhein-Sieg mit einem Veranstaltungstipp für alle Klassikfreunde in der Region. Mit dem Eröffnungskonzert zwischen Tradition und Zukunft startet die Reihe der Klassikbühne Rhein-Sieg am Donnerstag, dem 8. Oktober um 19.30 Uhr im Stadtmuseum Siegburg. Es musizieren der Akkordeonist Josef Watschig und der Pianist Colin Pütz, zwei bereits mehrfach ausgezeichnete junge Nachwuchskünstler. Wie klingt Tradition, wenn man sie nicht nur bewahrt, sondern weiterdenkt? Josef Watschig und Colin Pütz verbindet die Neugier, den vertrauten Blick auf Musik zu hinterfragen. Beide folgen ihrem eigenen künstlerischen Weg, der eine mit einem Akkordeon, das weit über seine gewohnte Rolle hinauswächst, der andere mit einem Zugang zu Beethoven und Chopin, der nicht auf Gewissheiten setzt, sondern auf Entdeckung. Das Programm führt durch Jahrhunderte musikalische Ausdrucksformen, von Bach und Scarlatti über Beethoven und Chopin bis zu Penderecki, Staffan Mossenmark und der Komponistin Alina Gicciol. Am Freitag, dem 9. Oktober um 19.30 Uhr ist in der Halle Kabelmetall in Windeck das Jugendjazzorchester Nordrhein-Westfalen mit seinem Programm Let's Swing zu Gast. Wenn das Jugendjazzorchester Nordrhein-Westfalen die Bühne der Halle Kabelmetall betritt, treffen musikalische Exzellenz und außerdem Industriekulisse aufeinander. Zwischen Stahl, Backstein und markanter Architektur entfaltet sich der kraftvolle Sound eines Ensembles, das seit über 50 Jahren zu den bedeutendsten Auswahlorchestern für Jazz in Deutschland gehört. Konzertreisen führten das Orchester rund um den Globus, von Europa über Asien und Afrika bis nach Australien und Amerika. Das Repertoire verbindet die große Tradition des Big Band Jazz mit zeitgenössischen Kompositionen und eigens für das Ensemble geschriebenen Arrangements. Am Samstag, den 10. Oktober um 19.30 Uhr, gastieren die German Gents in der Pfarrkirche St. Bartholomäus auf dem Berge in Lohmar-Walscheid. Vier Stimmen, ein unverwechselbarer Sound und jede Menge Spielfreude. Die German Gents zeigen, wie frisch und unterhaltsam A Cappella heute klingen kann. In ihrem Programm Life Could Be a Dream treffen amerikanische Evergreens der 1950er und 60er Jahre auf den Glanz der Comedian Harmonists, romantische Männerchortradition auf überraschende Arrangements von Popklassikern. Auch abseits der Bühne, in den sozialen Medien, erreichen sie mit ihren kreativen Videoclips regelmäßig Millionen von Views. Den festlichen Abschluss der Konzertreihe bildet wie immer am Sonntag, dem 11. Oktober um 18 Uhr auf dem Petersberg in Königswinter der musikalisch-literarische Abend Briefe für die Ewigkeit mit Annika Pages, Walter Sittler und Markus Kreul am Klavier. Briefe bewahren Gedanken, die ursprünglich nur für einen Menschen bestimmt waren. Sie machen hörbar, was Menschen einander anvertrauen. An diesem Abend begegnen wir berühmten Persönlichkeiten aus einer ungewohnten Nähe. Bettina Brentano schreibt an Goethe, Marilyn Monroe an ihren Psychoanalytiker, Konrad Adenauer an seine Frau Gussi. Die Briefe treten in einen musikalischen Dialog mit Werken von Beethoven, Chopin und Brahms. Die Musik führt weiter, wo Sprache endet. Auf dem Petersberg, wo Adenauer 1949 die Weichen für die junge Bundesrepublik stellte, entsteht zugleich eine leise Hommage an den Menschen hinter dem Staatsmann. Unter dem Motto Lust auf Musik
Fragezeichen, Ausrufungszeichen, veranstaltet die Klassikbühne Rhein-Sieg auch 2026 geschlossene Mitmachkonzerte für Kinder und ältere Menschen. Vorgesehen sind die Schulkonzerte Zauberkasten Klavier am 7. Oktober 2026 in der katholischen Grundschule Meckenheim und am 12. Oktober 2026 in der Grundschule am Burgweiher in Swistal-Buschhofen. Das Programm Musik des Lebens richtet sich an Seniorinnen und Senioren und findet am 7. Oktober 2026 im Evangelischen Altenzentrum am Römerturm in Rheinbach sowie am 12. Oktober 2026 im Seniorenzentrum Stella Vitalis in Swistal-Buschhofen statt. Detaillierte Informationen zu den einzelnen Konzerten, Künstlerinnen und Künstlern sowie zum künstlerischen Leiter Markus Kreul finden sich im Programmheft der Kreissparkasse Rhein-Sieg, das in allen Kreissparkassen des Rhein-Sieg-Kreises ausliegt. Tickets erhalten Sie unter www.ksk-köln.de/klassik-bühne. Ulrich Werner für das Salzstreuer Magazin.

Hier ist der Salzstreuer im Bürgerradio auf Radio Bonn Rhein-Sieg. Und hier ein Veranstaltungstipp für alle Oldtimer-Freunde. Seit 1989 prägt SIHA die Automobilkultur weltweit. Der Techno-Klassiker-Salon markiert ein mutiges neues Kapitel. Ein internationaler Marktplatz für Klassiker, Youngtimer und automobile Leidenschaft, der vom 24. bis 27. September 2026 auf der Messe Dortmund seine Tore öffnet. Die Techno-Klassiker ist für Oldtimer-Freunde die Weltleitmesse der Klassikbranche. Mit über 1250 Ausstellern aus 30 Nationen. Auch in diesem Jahr wird der Automobile Klassik Weltausstellung mit ihren 21 Ausstellungssegmenten ihren Erfolgskurs Share the Passion fortsetzen. Und zwar vom 24. bis zum 27. September 2026 in den Messehallen in Dortmund, jeweils von 9 bis 18 Uhr. Die Besucher können zum Verkauf stehende Klassiker begutachten und sich von spektakulären Präsentationen begeistern lassen. Daneben bietet der Bereich Prestige Automobile die komplette Palette des Nonplusultra aktuellen Automobilbaus. Die zahlreichen Clubs machen die Techno-Klassiker zum weltführenden Klassik-Club-Forum. Das vollständige Programm macht die Techno-Klassiker zur wichtigsten Infobörse der internationalen Klassikszene. Für die Automobilhersteller, die ihre Markenwerte auch über Historienabteilungen vermitteln, ist die Techno-Klassiker eine angenehme Pflichtveranstaltung. Mehr als 2700 Klassiker, Sammler- und Liebhaberfahrzeuge, Youngtimer und Prestige-Automobile machen die Techno-Klassiker wieder zum weltgrößten Klassiker-Handelsplatz. Auf keiner anderen Messe finden Oldtimer-Fans eine so große Auswahl an Ersatzteilen und Werkzeugen wie auf der Techno-Klassiker. Entdecken Sie Serviceunternehmen, die auf Versicherung, Transport, Zulassung, fachgerechte Lagerung oder die richtige Pflege spezialisiert sind. Papier ist nicht nur geduldig, sondern auch heiß begehrt. Das beweist die Techno-Klassiker jedes Jahr. Wer seltene Bücher oder Kataloge sucht, wird hier fündig. Die Techno-Klassiker ist die internationale Plattform für die Teilesparten von Zulieferern und Herstellern. Clubs spielen beim Techno-Klassiker-Salon eine zentrale Rolle. Sie stehen seit der ersten Ausgabe der Techno-Klassiker für das große Engagement der Szene. Automobile sind komplexe Objekte. Jede Restaurierung stellt eine individuelle Herausforderung dar, die Könner erfordert. Viele davon zeigen auf der Techno-Klassiker ihre Ergebnisse. Das breite Angebot an historischen Rennwagen auf der Techno-Klassiker wird Motorsportfans begeistern. Die Techno-Klassiker ist der jährliche Treffpunkt für Modellautosammler mit Modellautos in verschiedenen Maßstäben und Preisklassen. Bestimmte Klassiker punkten beim Wiederverkaufswert. Als diese Autos neu waren oder ein paar Jahre alt, konnte niemand ahnen, dass sie heute ein so begehrter Klassiker werden würden. Viele coole Autos, die jetzt 20 bis 25 Jahre alt sind, haben derzeit einen sehr interessanten Preis. Wenn Sie sich gut informieren, können Sie mit einem begrenzten Einsatz einen sehr schönen finanziellen Mehrwert schaffen, was Ihnen auch viel Fahrspaß bereitet. Das Automobil ist Kunstwerk und Sujet zugleich. Für die meisten Klassikerfreunde stimmt diese Feststellung uneingeschränkt. Auf dem Freigelände locken Angebote jeder Art. Viele private Anbieter offerieren hier ihre Schätze. Wer hier stöbert, wird vieles entdecken. Zu Wasser, zu Lande und in der Luft. Die Techno-Klassiker zeigt mehr als nur Oldtimer-Fahrzeuge. Viele Veranstalter wichtiger Oldtimer-Treffen, Rallyes und Rennen
präsentieren ihr Event auf der Technoklassika. Die Technoklassika bietet allen wichtigen Verbänden und Multiplikatoren, die sich im In- und Ausland für den Erhalt automobilen Kulturguts einsetzen, ein international viel beachtetes Podium, um die Interessen der Klassikerszene wirksam zu vertreten. Nichts ist spannender als die Leidenschaft für außergewöhnliche Automobile. Das Alter spielt dabei keine Rolle. Besuchen Sie die Technoklassika erstmalig in den Messehallen in Dortmund vom 24. bis zum 27. September 2026, jeweils von 9 bis 18 Uhr. Weitere Einzelheiten auch zum Ticket-Vorverkauf im Internet unter www.technoklassika.de. Ich wiederhole, www.technoklassika.de. Ulrich Werner für das Salzsteuermagazin.

0: Sie hören den Salzstreuer im Bürgerradio auf Radio Bonn-Rhein-Sieg. Am kommenden Sonntag, das ist der 27. September 2026, ab 11 Uhr, findet in Troisdorf-Bergheim das Fischerfest der Fischereibruderschaft zu Bergheim an der Sieg statt, und zwar am Fischereimuseum. Heute zu Gast beim Salzstreuer Günther Engels. Günther, stell dich doch mal kurz vor. Du bist ein Urgestein der Fischereibruderschaft zu Bergheim an der Sieg, nicht 1035 Jahre alt. Stell dich doch mal vor.
1: Mein Name ist Günther Engels. Ich bin Mitglied der Fischereibruderschaft zu Bergheim an der Sieg, war bis vor 1,5 Jahren, die letzten 12 Jahren, der erste Brudermeister der Fischereibruderschaft und bin seit 61 Jahren Mitglied in der Fischereibruderschaft zu Bergheim an der Sieg.
0: Und jetzt erzähl mal, was die Besucherinnen und Besucher am kommenden Sonntag ab 11 Uhr zum Fischerfest erwarten.
1: Ja, also ich bin hier, um das Fischerfest, was am 27. September 2026 ab 11 Uhr im Fischereimuseum und rund um das Fischereimuseum stattfinden wird. Das ist eine traditionelle Veranstaltung, die findet jetzt im 12. Jahr statt. In der Corona-Zeit musste es leider zweimal ausfallen und es ist schon eine traditionelle Veranstaltung, wo viel geboten wird, zu günstigen Preisen, familiengerecht geboten wird. Und das wird unterschieden in verschiedene Rubriken, zum Beispiel für alle. Fahrten mit dem Fischerboot Alosa, was auch dann den Fischer beim Netzeheben begleiten kann, sodass die Leute Fotos machen können und mitfahren können. Das ist zum Beispiel gratis. Man freut sich immer über eine kleine Spende. Dann sind innerhalb des Museums Museumsführungen und das Allerfeinste ist der Besuch des Artschockers, der wie jedes Jahr wieder an den Steg, an Land geholt wird und die Leute können diesen Artschocker, wo sich ein kleines Museum befindet, auch besuchen, ebenfalls kostenfrei, eventuell eine kleine Spende. Dann stellen wir vor das alte Handwerk. Das heißt, der Fischer wird Netze und Reusen setzen und heben. Der Netzestricker wird Netze stricken und auch, sage ich mal, Netze stricken, wo die Fische mitgefangen wird, aber auch Netze, ich sage mal ganz einfach, Einkaufsnetze. Dann ist der Korbmacher da, er wird Körbe flechten. Und unser Räuchermeister Matthias Engels wird wie jedes Jahr sehr frische Forellen räuchern, die man vor Ort verkosten kann. Dann kommt die nächste Aktion für Kinder. Das sind Bastelaktionen aller Arten. Und für Kinder ist wichtig, dass sie unter Begleitung der Eltern mit den Booten mitfahren können. Der Eltern oder Aufsichtspersonen. Dann dürfen wir zu allerletzt nicht vergessen, dass ein großes kulinarisches Angebot vorhanden ist. Wie schon gesagt, Forellen frisch geräuchert, aber es gibt Spießbraten, Bratwürste, Currywürste mit Pommes, Zwiebelkuchen, eine Delikatesse, selbstgemachter Zwiebelkuchen mit einem Glas Federweißer, Erfrischungsgetränke aller Art, Kaffee und Kuchen im Museumscafé, das ist oben mit einem sehr schönen Balkon mit Ausblick auf die Landschaft, auf das Naturschutzgebiet. Kaffee und Kuchen zu äußerst günstigsten Preisen. Und es gibt dieses Jahr das erste Mal auch die traditionellen Fischerbrötchen, die man dann gerne mit einem Kaltgetränk, das kann ein Glas Wein sein, kann auch ein Glas Bier sein, kann auch jede Art Limonadengetränke sein, aber getunkt in Pfeffer und Salz isst. So, das ist das Programm. Das Ganze beginnt 27. September, Sonntag, um 11 Uhr und endet circa zwischen 19 und maximal 20 Uhr. Und wir laden alle Bürger, alle Interessierten recht herzlich ein und freuen uns auf einen großartigen Besuch. Vielen lieben Dank.
0: Ja, Günther, das war ja sehr umfangreich und sehr schön. Man muss es einfach erlebt haben und es ist richtig schön.

Salzstreuer aktuell. Seit einigen Jahren veranstaltet die Adventgemeinde Bonn mit Erlaubnis der Stadt Bonn in der Fußgängerzone der Poststraße, das heißt zwischen Hauptbahnhof und Münsterplatz, einen Büchertisch. Hier kann jeder Passant kostenlos christliche Bücher, Zeitschriften, Traktate, Gutscheinkarten für Bibelfernkurse und Einladungen für Gemeindeveranstaltungen mitnehmen. Unter dem Motto, wie Jesus es seinen Aposteln sagte, als er sie aussandte, die frohe Botschaft zu verkündigen, umsonst habt ihr es empfangen, umsonst gebt es auch, wird diese Arbeit getan. Jeweils mittwochs, das heißt also morgen, werden wieder in der Fußgängerzone der Poststraße zwischen Hauptbahnhof und Münsterplatz kostenlos Bücher verteilt. Und zwar zwischen 16 und 19 Uhr. Ulrich Werner für das Salzsteuermagazin.

0: über Gott und die Welt.
1: Von den Adventgemeinden in Bonn und im Rhein-Sieg-Kreis mit einer Vorschau auf die Klassikbühne Rhein-Sieg, der Kreissparkassenstiftung für den Rhein-Sieg-Kreis, die wieder vom 8. bis 11. Oktober vier erstklassige Benefizkonzerte mit exzellenten Musikern in stimmungsvollen Räumlichkeiten der Region veranstaltet. Spendenempfänger der Benefizkonzerte ist in diesem Jahr die Hanna-Stiftung. Die Programmübersicht zur Konzertreihe der Klassikbühne Rhein-Sieg 2026 ist in den Filialen der Kreissparkasse Köln im Rhein-Sieg-Kreis erhältlich und auf der Internetseite www.ksk-köln.de/klassik-bühne ist das Gesamtprogramm abrufbar. Über diese Internetseite erfolgt ausschließlich die Kartenbestellung. Der Eintritt zu den Konzerten ist kostenlos. Eine Spende für das Präventionsprojekt der Hanna-Stiftung für Kinder im letzten Kindergartenjahr, das einen wichtigen Beitrag zur Förderung von Selbstvertrauen, Selbstbestimmung und Kinderschutz in unserer Region darbietet, ist sehr willkommen. Näheres über die Freikirche der Siebenten-Tags-Adventisten und ihre Veranstaltungen erfahren Sie im Internet unter bonn.adventisten.de und das Programm des Salzstreuers unter bonn.adventisten.de/angebote/radio-salzstreuer. Oder über das Salzstreuer-Telefon unter 02208 und dann die 75 79 960. Natürlich sind Sie auch herzlich eingeladen zu unserem Gottesdienst. Jeden Samstag von 9.30 Uhr bis 12 Uhr im Haus der Adventhoffnung Marflach 12 in Bonn. Das ist auf der Südseite des Hofgartens der Universität Bonn. Russischsprachiger Gottesdienst ist jeden Samstag ab 13.30 Uhr an gleicher Stelle. 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Mein Name ist Ulrich Werner. Ich wünsche Ihnen noch einen guten Abend und jetzt unvergessen Status Quo mit Rollover Beethoven.

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1: Ich bin Tine Klimach. Nach den Niederlagen der CDU bei 3 Landtagswahlen hat Unionsfraktionschef Thorsten Frey Bundeskanzler Merz die Unterstützung der Bundestagsfraktion zugesichert. Frey sagte, der Kanzler habe die Rückendeckung der Union. Zugleich zeigt er sich zuversichtlich, dass das mit der SPD vereinbarte Reformpaket nun zügig umgesetzt werde. Bei der Rente seien nur noch Detailfragen offen. Haushalte in Deutschland müssen in diesem Jahr erneut mit höheren Heizkosten rechnen. Laut dem neuen Heizspiegel von CO2 Online dürften vor allem Heizöl und Holzpellets deutlich teurer werden.
2: Für eine 70 Quadratmeter Wohnung in einem Mehrfamilienhaus werden beim Heizöl 24

0: Präsident Trump, die dänische Ministerpräsidentin Frederiksen und der grönländische Regierungschef Nielsen unterzeichneten am Rande der UN-Vollversammlung in New York eine Vereinbarung, in der es um Sicherheitsinteressen geht.
1: Die USA wollen sogleich 2 Militärstützpunkte in Grönland errichten. Nach den Worten Trumps haben die USA mit dem Abkommen weitreichende Kontrolle über die Verteidigung der Insel in der Arktis. Grönlands Regierungschef nannte den Deal einen Meilenstein, der auch gut für die NATO und Europa sei. Bei seiner Rede vor der UN hatte Trump betont, dass fortan kein Gegner der USA in Grönland militärisch präsent sein oder anderweitig Investitionen tätigen dürfe. Die Insel ist strategisch und geopolitisch wichtig als Bollwerk der USA gegen Russland und China. Aus den USA, Tina Eck.
0: Nach dem gewaltsamen Tod eines 15-Jährigen in Marsberg im Hochsauerlandkreis haben sich 2 gesuchte Männer der Polizei gestellt. Gegen die 22 und 23 Jahre alten Beschuldigten liegen Haftbefehle wegen Totschlags und schwerer Körperverletzung vor. Sie sollen am Samstag auf den Jugendlichen und einen weiteren 18-Jährigen eingestochen haben. Der 15-Jährige starb noch am Tatort, der 18-Jährige wird in einem Krankenhaus behandelt.
2: Und das waren die Nachrichten mit Tine Klimach.
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4: Jetzt am Abend und später in der Nacht auch mal wolkiger, das bei noch 12 bis 7 Grad. Der Mittwoch kommt dann anfangs noch mal grau um die Ecke, startet stark bewölkt, lockert aber gegen Mittag dann auch schon wieder auf. Ab und zu kommt dann auch mal die Sonne raus und das bei 18 bis 22 Grad.
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4: Und das um kurz nach 10, jetzt ohne Staus oder Behinderungen. Die Straßen sind frei, euch unterwegs eine gute Fahrt. Und das Ding hier läuft wirklich wie am Schnürchen. Auch heute haben wir wieder Wünsche erfüllt. Beispielsweise den Wunsch von Alexandra. Die fliegt demnächst nach Ibiza. Ganze Geschichte gibt's gleich hier bei uns. Ihr macht bitte auch noch mit, wie das Ganze funktioniert. Sprechen wir gleich nochmal drüber. Ich bin Andreas Grunwald. Euch einen schönen Dienstagabend.
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0: Da, ich kann mich nur wiederholen, also her mit euren Wünschen, weil wir erfüllen die doch.
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0: Ah, da war die Lena dabei heute. Der Wunsch wird erfüllt. Die stürzt sich jetzt ins Heißluftballon-Abenteuer. Und Alexandra, ja, die nimmt das Flugzeug, fliegt nach Ibiza. Die beiden, die haben sich heute, wie gesagt, bei uns ihre Wünsche erfüllen lassen. Und für Alexandra steht eine VIP-Clubnacht da auf dem Programm.
2: Nein, oh mein Gott. Ich kann es nicht glauben, wirklich. Uns kommen hier gerade wirklich die Tränen, also das müsst ihr uns hier glauben. Das ist besser als Weihnachten und Geburtstag zusammen.
0: Ja, ich glaube, sie hat sich gefreut. 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
1: Hier und da noch locker bewölkt oder schon wolkiger, aber weiter trocken. So geht's jetzt durch die Nacht. Bei 12 bis 7 Grad kann auch mal ein bisschen Nebel dann durchziehen. Der Mittwoch legt dann wieder wolkig los. In der zweiten Tageshälfte ja kaum noch Wolken mit dabei. Das wird dann auch mal sonnig. Und das bei Temperaturen, die liegen so zwischen 18 und 22 Grad.
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1: Ja, und Staus oder Behinderungen werden uns derzeit nicht gemeldet. Die Straßen sind frei. Kommt gut an. Und der 80er, der kommt gleich hier von John Farnham. You're the Voice spielen wir gleich. Vorher noch Cascada und Leonie. Ich bin Andreas Grunwald. Euch einen schicken Dienstagabend.
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0: klar, euch nochmal einen ganz wunderschönen Dienstagabend. Das Schöne an so einem Podcast ist ja, dass man ab und zu auch mal so ein bisschen was Privates über die Künstler erfährt. Ne? Zum Beispiel sagt Atze uns in der aktuellen Folge, wann er Geburtstag hat. Ja, jetzt am Sonntag. Und den Wunschzettel packt er auch noch mit rein.
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3: Ja, nee, ist klar.
4: Leute, ich habe ja bald Geburtstag. Ob ich da wohl auch einen Ferrari kriege? Wahrscheinlich nicht, weil Heidi Klum ist nicht meine Mutter und Tom Kaulitz ist nicht mein Stiefvater. Ey, was eine Nummer, oder? Habt ihr das mitgekriegt? Tom hat vor 3 Jahren beim Mario Kart zocken gegen Stiefsohn Henry verloren. Die Wette war, gewinnt Henry, kriegt er einen Ferrari zum 21. Geburtstag. Gewinnt Tom, muss Henry 3 Jahre auf Videospiele verzichten. Also hat Tom Ferrari F430 ersteigert. Günstig. Für $152.000. Dummerweise war sein Bruder Bill mit bei der Versteigerung und hat anschließend dann noch bei einem uralten Ford Bronco für knapp $260.000 zugeschlagen. Ja, wenn der Schnapper den Schnapper schnappt, oder? Hätte er mal vorher Ralf Schumacher gefragt. Aber was macht denn jetzt so ein 21-Jähriger ohne Fahrpraxis mit einem 500 PS Ferrari? Einparken üben, wenden in 3 Zügen, Schulterblick. Mann ey, der Henry saß doch bis letzte Woche noch auf seinem Bobbycar und jetzt fährt er mit dem Ferrari durch den McDrive in Los Angeles. Das ist doch auch scheiße. Da musst du aussteigen, um an die Sprechanlage zu kommen. Vorher muss man den ADAC anrufen, weil du auf den Bremshügeln aufgesetzt hast. Gut, dass die Karre ein Cabrio ist. Da können sie ihm das Happy Meal von oben ins Auto werfen.
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1: Ich bin Tine Klimach. Was folgt für die CDU aus den Wahlschlappen der vergangenen Wochen? Bundeskanzler und Parteichef Friedrich Merz will weitermachen und die geplanten Reformen durchsetzen. Nach den Spitzengremien der Partei hat er sich am Nachmittag der Unionsfraktion gestellt, also den über 200 Bundestagsabgeordneten von CDU und CSU. Doch es gab Rückendeckung für den Kanzler.
2: Ja, wir stehen hinter dem Kanzler, sagt CDU-Fraktionschef Frei. Und er glaubt auch, dass man mit dem SPD-Koalitionspartner auf einen Nenner kommt im Reformstreit. Kurz, CDU und auch CSU signalisieren heute trotz Frust und Chaos, wir sind im Arbeitsmodus. Und doch Kanzler Merz will kämpfen, eine Art Neustart hinlegen. Doch manche fragen sich schon, ob er dazu noch die Macht hat und auch die Zeit. Claudia Wächter, Nachrichtenredaktion.
1: Vertreter der USA und des Irans haben sich nach Angaben von US-Präsident Trump am Rande der UN-Generaldebatte in New York getroffen. Das Gespräch habe 3 Stunden gedauert und sei sehr gut verlaufen, sagte Trump, ohne alle Teilnehmer zu nennen. Vor der UN-Vollversammlung hatte er den Krieg gegen den Iran verteidigt und zugleich einen Deal in Aussicht gestellt.
3: Will a deal be made with Iran?
4: Die Entscheidung ist, gibt es einen Deal, mit dem sie den Iran wieder aufbauen und ein besseres Land als je zuvor schaffen können? Oder muss ich den Iran vernichten? Muss ich sie in die Hölle schicken? Ohne Überlebenschance und ohne Hoffnung auf künftige Größen und Generationen. Aber ich glaube, wir werden einen Deal machen gleich nach den Zwischenwahlen hier.
1: Die Fronten im Iran-Krieg gelten weiter als verhärtet. Ein möglicher Deal scheint in weiter Ferne. Nach dem Fund von Drohnenteilen nahe dem Bundeswehrstandort im niedersächsischen Wunsdorf ist bei der weiteren Spurensuche verdächtiges Material entdeckt worden. Nach Informationen aus Sicherheitskreisen geht es um Spuren von Sprengstoff. Inwiefern die zu der Drohne gehören, wird noch untersucht. Früheren Angaben zufolge prüfen die Ermittler auch einen möglichen Zusammenhang mit dem Drohnenvorfall am Flughafen Leipzig. Zum Sport. Die deutschen Volleyballer sind bei der Europameisterschaft im Viertelfinale ausgeschieden. Das Team von Bundestrainer Massimo Botti verlor in Sofia gegen Titelverteidiger Polen, klar, mit 0:3. Erik Röhrs war mit 12 Punkten bester deutscher Spieler.
5: Und das waren die Nachrichten mit Tine Klimach.
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6: Jetzt am Abend und später in der Nacht auch mal wolkiger, das bei noch 12 bis 7 Grad. Der Mittwoch kommt dann anfangs noch mal grau um die Ecke, startet stark bewölkt, lockert aber gegen Mittag dann auch schon wieder auf. Ab und zu kommt dann auch mal die Sonne raus und das bei 18 bis 22 Grad.
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6: Dann haben wir gute Nachrichten, Staus oder Behinderungen werden uns derzeit nicht gemeldet. Euch unterwegs eine gute Fahrt. Guten Abend zusammen. Ja, Casey and the Sunshine Band, die haben mit Give It Up 1982 gar nicht mal so einen kleinen Hit gelandet. Das war schon eine Riesennummer. Den haben sich Cut and Move dann Anfang der 90er nochmal geschnappt, sind nochmal drüber gebügelt. Ja, und siehe da, das Ding wurde nochmal ein Hit. Spielen wir gleich. Vorher noch der Beweis hier, dass zumindest Shakira Spaß bei dieser Fußball-WM hatte.
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0: Tja, nochmal schnell neue Musik reingepackt in diesen Tag, bevor er dann vorbei ist. Alex Warren haben wir gespielt mit Emerald Eyes. Geht ihr eigentlich gerne ins Fitnessstudio? Also besonders jetzt in der Erkältungssaison ist es ja wichtig, fit zu sein. Aber er hier fragt sich gerade, macht das nicht vielleicht alles noch viel schlimmer?
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2: Gibt's eigentlich einen Hygienebeauftragten im Fitnessstudio? Kerder, legen ja die meisten alles ab, was sie irgendwann mal gelernt haben. Also direkt vom Affenfelsen an die Hantelbank. Ich bin vom Muskelaufbau direkt in den Immunsystemaufbau übergegangen. Ja, an einer Hantel findest du ja mehr Viren als auf dem Lebendtiermarkt in Wuhan. Da wird die komplette Körperhygiene von den eigenen vier Wänden in die Fitte outgesourced. Ich lag da gerade auf so einer Yogamatte, hab ums Überleben gekämpft. Und kein Meter von meiner Rübe puppelt sich da irgendeine Influencerin die Flusen aus den Füßen. In der Umkleide, da wurde es erst richtig wild. Ne? Da wurde sich rasiert, die Nägel geschnitten und alles ausgedünstet, weil keine Miete zahlt. Ich bin da durch eine Wolke Schweiß-Proteinfurz gegangen, überdeckt mit Brun und Banani for Man. Ich war völlig benebelt von dem Dunst. Auf einmal bombe ich unfreiwillig das Fotoshooting vom Ganzkörperspiegel vom Bodybuilder-Verein Herne Süd. Hast ja gar keinen Bock mehr. Und dann gehst du nach Hause und irgendwie fühlst du dich ja trotzdem unfitter als vorher, weil Selbstzweifel, die haben ja keine Inkubationszeiten. Die haben bei mir direkt zugeschlagen. Und als ich mich wieder aufrappeln wollte, wieder hinzugehen, da hat dann der grippale Infekt bei mir angeklopft, den ich mir von irgendeinem Gerät abgewischt habe. Also immer dran denken, Leute. Regeneration ist extrem wichtig. Und wenn ich die richtig beherrsche, gehe ich auch wieder ins Fitnessstudio.
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1: Hier und da noch locker bewölkt oder schon wolkiger, aber weiter trocken. So geht's jetzt durch die Nacht. Bei 12 bis 7 Grad kann auch mal ein bisschen Nebel dann durchziehen. Der Mittwoch legt dann wieder wolkig los. In der zweiten Tageshälfte ja kaum noch Wolken mit dabei. Das wird dann auch mal sonnig. Und das bei Temperaturen, die liegen so zwischen 18 und 22 Grad.
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1: Und da liegen mir derzeit keine Meldungen über Staus oder Behinderungen vor. Die Straßen sind frei. Euch unterwegs eine gute Fahrt. Ja, auch wenn es spät ist, ne? Wir haben noch mal durchgerechnet. Vor genau 40 Jahren, da flimmerte die erste Folge von ALF in den USA über den Fernsehbildschirm. Das ZDF hat damals gesagt, oh, das ist hier aber richtig gut, ne? Das brauchen wir. Und die haben dann ALF in den Vorabend gesetzt. Und damit wurden dann auch wir zu Fans. Wir erinnern uns hier gleich noch mal an ALF.
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0: So, und ich kann mir vorstellen, jetzt machen die Fans von Alf auch nochmal ganz große Ohren an diesem Dienstagabend. Ja, heute, vor genau 40 Jahren, flimmert die erste Folge von Alf in den USA über den Fernsehbildschirm. Und Kollege Niklas Lünebach schwärmt hier nochmal von seiner Lieblingsserie.
1: Es ist der 22. September 1986. Ein Raumschiff kracht in die Garage der Familie Tanner. An Bord?
2: Ein echter Außerirdischer.
3: Brian hat recht. Es ist ein Alf.
1: Was folgt, sind vier chaotische Jahre mit dem 90 cm großen, orange behaarten Außerirdischen. Seine Lieblingshobbys? Essen?
4: Es war wieder Zeit für meine halbmonatliche Fressorgie. Aber diesmal zählt sie nicht.
5: Sie zählt?
1: Und natürlich die Katze jagen.
6: Weißt du, wo Lucky ist? Ich war hinter ihm her. Mit einer Gabel.
1: Und ansonsten mischt Gordon Shumway, wie er mit bürgerlichem Namen auf seinem Planeten Melmark heißt, das Leben seiner Mitmenschen ordentlich auf.
4: Dr. Gordon Shumway. Ich weiß. Sie wiederholen sich.
1: Für die Schauspieler war Alf das große Karrierehoch. Nicht alle waren aber glücklich darüber. Max Wright, Familienvater Willi, sehnte sich eigentlich immer nach ernsthaften Rollen. Er stirbt 2019. Vor 2 Jahren folgt Benji Gregory, der kleine Brian Tanner. Er stirbt nach einem Hitzeschock im Auto, wird gerade mal 46 Jahre alt. Im Juni diesen Jahres stirbt auch die Familienmama Ann Skedeen. Nur das Teenie-Mädchen Lynn lebt noch. Andrea Elson, schauspielert aber lange nicht mehr, betreibt mittlerweile ein Yoga-Studio in Kalifornien. Und Alf? Der ist mittlerweile knapp 270 Jahre alt. Und wer weiß, vielleicht stellt er gerade das Leben einer anderen Familie auf den Kopf. Oder er düst durch den Kosmos mit seinem Kumpel Skip und seiner Jugendliebe Rhonda. So oder so, Dankeschön, Alf. Für 40 Jahre gute Unterhaltung.
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1: Ich bin Tine Klimach. Trotz der Niederlagenserie der CDU bei drei Landtagswahlen hat Fraktionschef Frei dem Kanzler die Rückendeckung der Bundestagsfraktion zugesichert. Der Bundeskanzler habe die Unterstützung der Union, sagte Frei in Berlin. Merz räumte in der Fraktionssitzung seine Mitverantwortung für die Wahlergebnisse ein und warb für seinen Reformkurs. In New York läuft die UN-Vollversammlung. Kanzler Merz muss die Krise zu Hause lösen. Dort bei der Generaldebatte der Vereinten Nationen vertritt ihn nun Bundesaußenminister Wadefuhl. Die Welt sei in einem Modus der Dauereskalation, sagte Wadefuhl und forderte konkrete Schritte für die Lösung der vielen Krisen weltweit.
2: Für die Bundesregierung ist die Antwort ganz klar. Team Deutschland wird in zahllosen Gesprächsmöglichkeiten hier in New York die Möglichkeiten nutzen, um seinen Teil dafür beizutragen, dass es nicht bei einer reinen Bestandsaufnahme der globalen Krisenlage bleibt, dass auch jede noch so kleine Möglichkeit ergriffen wird, um das Schweigen zwischen den Konfliktparteien in Europa, im Mittleren Osten und andernorts zu überwinden.
1: Vertreter der USA und des Irans haben sich nach Angaben von US-Präsident Trump in New York getroffen. Der genaue Inhalt der Gespräche ist offen. Der österreichische Investor René Benko ist in einem teilweise neu aufgerollten Prozess zu 2,5 Jahren Haft verurteilt worden. Das Landgericht Innsbruck sah es als erwiesen an, dass der 49-Jährige seine Gläubiger geschädigt hat.
3: Der Ex-Milliardär hatte in einem ersten Prozess rund um diese Vorwürfe eine Haftstrafe von 2 Jahren erhalten. Nachdem der oberste Gerichtshof das Urteil in Teilen kassiert hatte, musste neu verhandelt werden. Bemerkenswert am heutigen Prozesstag war, dass Benko sich erstmals selbst geäußert hat. Erwartbar rechtfertigte er sein Handeln. Er habe zum fraglichen Zeitpunkt noch an die mögliche Rettung seines Imperiums geglaubt. Mit dem heutigen Urteil ist ein erster Verfahrensstrang gegen den 49-Jährigen abgeschlossen. Viele weitere Prozesse dürften folgen. Aus Wien, Matthias Röder.
1: Zum Sport. Die deutschen Volleyballer sind bei der Europameisterschaft im Viertelfinale ausgeschieden. Das Team von Bundestrainer Massimo Botti verlor in Sofia gegen Titelverteidiger Polen, klar mit 0:3. Erik Röhrs war mit 12 Punkten bester deutscher Spieler.
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4: Kurz nach Mitternacht und da sind jetzt gerade noch einige Wolken unterwegs. Örtlich kann es auch hier und da ein bisschen Nebel oder Hochnebel geben. Die gute Nachricht ist, die Nacht ist eigentlich eine trockene Angelegenheit. Tiefstwerte haben wir zwischen 12 und 7 Grad. Und der Tag selbst, der startet dann mit vielen Wolken, teils auch erstmal neblig trüb im Verlauf. Lockert es dann aber ein bisschen auf und die Sonne kommt auch raus. Höchstwerte dann bis 22 Grad.
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5: A44 Dortmund-Kassel zwischen Kreuz Wünnenberg-Haaren und Diemelstadt. 4 Kilometer Stau, 10 Minuten Zeitverlust. Wir wünschen allen unterwegs gute Fahrt.
4: Robert Janz ist hier, da haben wir es, schon wieder kurz nach 12. Das heißt, ab jetzt übernehme ich hier für euch die nächsten 3 Stunden, bin an eurer Seite, versorge euch mit guter Musik. Und da starten wir erstmal rein mit 3 Hits am Stück. Den Anfang macht Regan Bowman, spiele ich euch mit Skin.
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0: Mit Michael Jackson geht es hier durch die Nacht. Und wer sich einen Hund anschafft, ich weiß auch nicht, ob ihr einen habt, ja, der sollte natürlich vorher wissen, worauf er sich da einlässt. Und das im Zweifel dann auch nachweisen, dass er das weiß, dass er das wusste. Sonst ist es einfach blöd, ne, für Hund und Besitzer und alle Menschen drumherum, die dann auch so Sätze hören dürfen wie "Das hat er noch nie gemacht." Ja, die würden es auch cooler finden. Genau deshalb wird über eine Art Hundeführerschein diskutiert. Hintergrund ist, ne, viele Tierheime sind voll, viele Menschen sind mit ihren Hunden überfordert, geben die dann vielleicht sogar wieder ab. Einer, der so einen Sachkundenachweis fordert, das ist Hundeprofi Martin Rütter. Den kennen wir von seinen Shows auf RTL. Und Martin Rütter fordert sozusagen den Lappen für alle, also egal ob kleiner oder großer Hund.
1: Ich glaube, dass es aus vielen Gründen Sinn macht, denn ich kann wirklich sagen, dass quasi jeder Hund, wo irgendwas schiefgelaufen ist, hat gebissen, ist ängstlich geworden, musste ins Tierheim. Da wäre eigentlich alles vermeidbar gewesen, wenn die Leute informierter gewesen wären. Also dieses, der hat aus heiterem Himmel gebissen, gibt's einfach schlichtweg nicht. Das ist ein Punkt. Der zweite Punkt ist, dass manche Menschen total unterschätzen, wie viel Aufwand ist das, einen Hund zu haben. Oder im Nachhinein sagen, naja, eigentlich hat diese Rasse gar nicht zu mir gepasst. Und das wollen wir im Vorfeld schulen.
0: Ja, und deshalb wurde das Thema jetzt auch im NRW-Landtag diskutiert. Experten wurden da angehört, eben auch unter anderem Martin Rütter. Und ja, wenn es da was Neues gibt, dann hört ihr das natürlich bei uns.

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1: Jetzt in der Nacht sind ein paar Wolken unterwegs, die haben aber keinen Regen dabei. Also die meiste Zeit ist es trocken. Die Temperaturen pendeln sich ein, irgendwo zwischen 12 und 7 Grad. Schauen wir auf den Mittwoch selbst. Der bringt uns viele Wolken zum Start. Im Verlauf lockert es aber weiter auf und auch die Sonne zeigt sich. Dann haben wir Höchstwerte zwischen 18 und 22 Grad.
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2: Zurzeit liegen uns keine Meldungen vor. Wir wünschen allen unterwegs gute Fahrt.
1: Und dann machen wir auch direkt weiter mit Musik, beziehungsweise ich würde sagen, es geht jetzt hier auf ein Wort mit Wir sind Helden, also nur ein Wort. Schicke Nacht euch, Robert Janz ist hier.
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0: ist die Mittwochnacht und es war Teddy Swims mit Mr. Know-It-All. Tankgutschein, Musicalkarten und eine VIP-Clubnacht auf Ibiza.
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1: Ich bin Tine Klimach. Bei der UN-Generaldebatte gibt es in diesem Jahr mehrere Schwerpunkte. Heute geht es unter anderem um den Ukraine-Krieg. In New York wird der ukrainische Präsident Zelensky reden. Er hatte gestern am Rande der Generaldebatte das gewünschte Gespräch mit US-Präsident Trump erhalten.
2: In seiner Rede hatte Trump optimistisch prophezeit, dass der Ukraine-Krieg bald vorbei sein könnte. Man werde den Konflikt lösen, und zwar schneller als alle denken, meinte Trump. Beim Treffen mit Trump am Rande der UN-Generaldebatte hat Zelensky erneut die Teilwaffenruhe im Energiebereich angesprochen und neue Waffenlieferungen, vor allem Patriot-Flugabwehrraketen. Auch Vertreter der USA und des Irans verhandelten am Rande des UN-Events viele Stunden lang. Die Gespräche seien gut gelaufen, sagte Trump. Aus den USA, Tina Eck.
1: Im Streit um Grönland haben die USA, Dänemark und die Arktisinsel ein Sicherheitsabkommen geschlossen. Die Vereinbarung wurde ebenfalls in New York unterzeichnet. Trump zufolge erhalten die USA weitreichende Befugnisse zur Verteidigung Grönlands und wollen dort 2 neue Militärbasen errichten. Regierungschef Nielsen erklärte, das Abkommen führe die bestehende Verteidigungsvereinbarung mit den USA fort. Haushalte in Deutschland müssen in diesem Jahr erneut mit höheren Heizkosten rechnen. Laut dem neuen Heizspiegel von CO2 Online dürften vor allem Heizöl und Holzpellets deutlich teurer werden. Beim Erdgas sieht die Organisation dagegen insgesamt eine leichte Entlastung.
3: Für eine 70 Quadratmeter Wohnung in einem Mehrfamilienhaus werden beim Heizöl 24% mehr erwartet, rund 1.275 Euro im Jahr. Bei Holzpellets sollen die Kosten um 17% auf 870 Euro steigen. Fernwärme wird laut Studie ebenfalls teurer, allerdings nur leicht, wie auch Wärmepumpen. Rund 90% der Haushalte hätten aber noch Sparpotenzial. Richtiges Heizen und Lüften oder weniger Warmwasserverbrauch könnten den Energieverbrauch um bis zu 10% senken, heißt es. David Riemer, Nachrichtenredaktion.
1: Ein Flugzeug von Eurowings hat am Düsseldorfer Flughafen kurz nach dem Start eine Sicherheitslandung hingelegt. Wie ein Sprecher von Eurowings auf Nachfrage mitteilte, wurde am Nachmittag kurz nach dem Start der Maschine in Richtung Italien eine leichte Rauchentwicklung festgestellt. Daraufhin sei der Flieger vorsorglich umgedreht. Er sei normal gelandet und werde derzeit noch technisch untersucht, hieß es.
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4: Die Nacht ist meist trocken, Tiefstwerte zwischen 12 und 7 Grad und der Mittwoch wird dann insgesamt eher stark bewölkt, aber im Tagesverlauf lockert es auch auf und dann zeigt sich zeitweise auch mal die Sonne, bis 22 Grad sind drin.
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5: Zurzeit liegen uns keine Meldungen vor, wir wünschen allen unterwegs gute Fahrt.
4: 1 Uhr ist durch und da habe ich jetzt wieder 3 Hits am Stück zum Start, damit wir hier alle ganz gemeinsam, ganz entspannt durch diese Nacht kommen. Jetzt für euch Tiffany Harris mit Vertigo.
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0: featuring Daddy DJ Flipside. Eine entspannte Mittwochnacht wünsche ich. Ich hoffe mal, bei euch läuft alles. Und jetzt habe ich mal eine Frage. Geht ihr gern ins Fitnessstudio? Ich sag mal, besonders in der Erkältungssaison ist es ja wichtig, fit zu sein. Aber macht das nicht vielleicht alles noch viel schlimmer?
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2: Gibt's eigentlich einen Hygienebeauftragten im Fitnessstudio? Kerder, legen ja die meisten alles ab, was sie irgendwann mal gelernt haben. Also direkt vom Affenfelsen an die Hantelbank. Ich bin vom Muskelaufbau direkt in den Immunsystemaufbau übergegangen. Ja, an einer Hantel findest du ja mehr Viren als auf dem Lebendtiermarkt in Wuhan. Da wird die komplette Körperhygiene von den eigenen vier Wänden in die Fitte outgesourced. Ich lag da gerade auf so einer Yogamatte, hab ums Überleben gekämpft. Und kein Meter von meiner Rübe puppelt sich da irgendeine Influencerin die Flusen aus den Füßen. In der Umkleide, da wurde es erst richtig wild. Ne? Da wurde sich rasiert, die Nägel geschnitten und alles ausgedünstet, weil keine Miete zahlt. Ich bin da durch eine Wolke Schweiß-Proteinfurz gegangen, überdeckt mit Bruno Banane. Nani for Man. Ich war völlig benebelt von dem Dunst. Auf einmal bombe ich unfreiwillig das Fotoshooting vom Ganzkörperspiegel vom Bodybuilder-Verein Herne Süd. Hast ja gar keinen Bock mehr. Und dann gehst du nach Hause und irgendwie fühlt sich ja trotzdem unfitter als vorher, weil Selbstzweifel, die haben ja keine Inkubationszeiten. Die haben bei mir direkt zugeschlagen. Und als ich mich wieder aufrappeln wollte, wieder hinzugehen, da hat dann der grippale Infekt bei mir angeklopft, den ich mir von irgendeinem Gerät abgewischt habe. Also immer dran denken, Leute. Regeneration ist extrem wichtig. Und wenn ich die richtig beherrsche, gehe ich auch wieder ins Fitnessstudio.
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1: In der Nacht sind am Himmel nur ein paar Wolken unterwegs. Regen ist die absolute Ausnahme. Tiefstwerte liegen zwischen 12 und 7 Grad. Und der Tag, der bringt uns dann zum Start. Erstmal viele Wolken. Im Verlauf lockert es aber auf. Und dann zeigt sich auch mal die Sonne. Höchstwerte dann zwischen 18 und 22 Grad.
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2: A1 Dortmund-Münster zwischen Kreuz Dortmund-Unna und Unna. 1 Kilometer Stau. Wir wünschen allen unterwegs gute Fahrt.
1: Robert Jantz ist hier. Eine schicke Nacht wünsche ich euch. Und jetzt habe ich Musik für euch von Amy Winehouse. Back to Black.
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0: Kichi habe ich euch gespielt. So geht's hier durch die Mittwochnacht. Und das war doch mal eine gute Nachricht. Oder es gibt sie noch, die guten Nachrichten. Die Spritpreise sinken ab Oktober. Allerdings nicht, weil die Mineralölfirmen irgendwie ein Einsehen haben. Nein, sondern weil die Bundesregierung den erneuten Tankrabatt beschlossen hat. Thorsten Ortmann aus dem News-Team. Einen sogenannten Spritpreisdeckel. Der soll ja auch noch kommen. Aber erstmal zum Tankrabatt. Wie viel günstiger wird es denn?
1: Ja, insgesamt dürften es rund 17 Cent pro Liter weniger werden, weil die Regierung die Energiesteuer entsprechend senkt. Der Tankrabatt läuft dann erstmal bis Ende des Jahres und dann soll im kommenden Jahr der Spritpreisdeckel kommen.
0: Den gibt es ja schon zum Beispiel in Luxemburg und Belgien. Wie funktioniert denn der genau?
1: In Belgien zum Beispiel, da legt das Wirtschaftsministerium jeden Tag eine Preisobergrenze fest. Der Preis wird durch eine Formel berechnet, die die Regierung zusammen mit der Energiewirtschaft vereinbart hat. Dabei wird dann der Rohölpreis berücksichtigt, aber auch die Produktionskosten und auch die maximale Gewinnmarge der Mineralölfirmen. Die Tankstellen dürfen dann maximal zu diesem Höchstpreis verkaufen oder darunter. In Belgien ist Benzin aktuell oft 20 bis 30 Cent pro Liter günstiger als in Deutschland. Allerdings erhebt auch die belgische Regierung weniger Energiesteuern auf den Sprit.
0: Jetzt gibt es aber auch viel Kritik an den Maßnahmen und die kommt auch von führenden Wirtschaftsforschenden.
1: Ja, Beispiel Tankrabatt, den haben die Mineralölfirmen schon beim letzten Mal nicht komplett an die Autofahrenden weitergegeben und er ist wenig zielgerichtet, weil ihn jeder bekommt, sagt Rainer Holznagel vom Bund der deutschen Steuerzahler.
2: Der Staat hat in den letzten Jahren durch sehr hohe Steuern und Abgaben auch einen gewissen Preisanteil und der sollte langfristig abgesenkt werden. Und beispielsweise bei den Fernpendlern und beispielsweise auch bei kleinen und mittleren Einkommen, da könnte man mit direkten Zuschüssen eher was bewirken als mit der Gießkanne.
1: Und auch der Präsident des Deutschen Instituts für Wirtschaftsforschung, Marcel Fratscher, sieht die Maßnahmen kritisch. Er sagt, der Tankrabatt sei zu teuer, sozial ungerecht und der Spritpreisdeckel würde eh nur manche Preisspitzen abfedern.
0: Der Tankrabatt kommt ab Oktober zurück. Dazu soll es ab Januar einen Spritpreisdeckel geben. Thorsten Ortmann war das mit den Infos.
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0: Nachrichten.
1: Ich bin Tine Klimach. Die CDU-CSU-Bundestagsfraktion tagte erstmals nach dem Wahldebakel. Ihr Vorsitzender Thorsten Frey stärkte Kanzler Merz den Rücken.
2: Der Bundeskanzler hat unsere Unterstützung und ja, ich bin davon überzeugt, dass wir gemeinsam mit der SPD die verabredeten Reformvorhaben auch tatsächlich zügig durchsetzen können.
1: Am Abend fanden sich außerdem mehrere Spitzenvertreter der Koalition in Berlin zu einem vertraulichen Treffen zusammen. Darunter sollen Kanzleramtsministerin Wagen und Gesundheitsminister Lindemann von der CDU gewesen sein. Für die SPD nahmen Co-Chefin Bärbel Baas sowie Innenminister Dobrindt als Vertreter der CSU teil. Zum ersten Mal seit rund 3 Monaten haben sich Vertreter der USA und des Irans wieder getroffen. Das Gespräch am Rande der UN-Generalversammlung in New York sei sehr gut gelaufen und habe 3 Stunden gedauert, sagte US-Präsident Trump vor Reportern. Iranische Staatsmedien bestätigten das Treffen. Ob es konkrete Ergebnisse gab, blieb offen. Heute wird die Rede des iranischen Präsidenten Pezeshkian vor den Vereinten Nationen erwartet. Medikamente einfach in der Drogerie um die Ecke abholen. Diesen Service bietet die Online-Apotheke von DM zumindest für bestimmte Medikamente an. Das passt der Wettbewerbszentrale nicht. Sie hat geklagt und heute prüft das Landgericht Karlsruhe den Fall.
3: Seit knapp einem Jahr vertreibt die Drogeriemarktkette unter dem Namen DM Med rezeptfreie, apothekenpflichtige Medikamente. Darunter fallen etwa Schmerzmittel wie Ibuprofen oder Paracetamol. Die Wettbewerbszentrale sieht darin eine Vermischung von Drogerie- und Apothekenangebot und klagt deshalb dagegen. Das Gericht will nun prüfen, ob die Online-Apotheke hinreichend vom eigentlichen Angebot der Drogeriekette getrennt ist. Es ist gut möglich, dass das Verfahren durch weitere Instanzen geht. Mit einem Urteil ist heute eher nicht zu rechnen. Finn Wiens, Nachrichtenredaktion.
1: Zum Sport. Alexander Blessin ist neuer Cheftrainer von Borussia Mönchengladbach. Der 53-Jährige erhält beim Tabellenletzten der Bundesliga einen 2-Jahres-Vertrag und soll heute vorgestellt werden. Gladbach war mit 4 Niederlagen und 16 Gegentoren historisch schlecht in die Saison gestartet. Sein Pflichtspieldebüt gibt er am 11. Oktober im Derby beim 1. FC Köln.
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5: 2 Uhr ist durch und hier und da sind noch Wolken unterwegs. Die haben aber eigentlich keinen Regen dabei. Also es ist wirklich die Ausnahme. Tiefstwerte liegen irgendwo zwischen 12 und 7 Grad. Schauen wir auf den Tag. Der startet erstmal mit vielen Wolken und hier und da auch ein bisschen neblig trüb so. Im Tagesverlauf lockert es dann immer mehr auf. Die Sonne kämpft sich durch und dann haben wir Höchstwerte von 18 bis 22 Grad.
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6: Zurzeit liegen uns keine Meldungen vor. Wir wünschen allen unterwegs gute Fahrt.
5: Dann starten wir mal rein in diese Stunde. Wenn ihr gerade in der Nachtschicht seid oder unterwegs seid, dann versorge ich euch auch in dieser Stunde. Natürlich mit guter Musik. Und da machen wir mal den Anfang jetzt mit Turn the Lights Off.
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